0: Beckstraße und Hermann-Wegener-Straße in beiden Richtungen gesperrt.
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3: Ist auch heute Nacht natürlich neben meinem rechten Fuß deponiert und wartet darauf, dass ich euren Namen draufschreibe auf das Adressfeld. Ich würde das gerne tun. Also wenn ihr mitspielen möchtet, 07221 2011. Wir spielen gleich um dieses Popnacht-Package. 07221 2011.
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0: in der Popnacht. Und wir spielen um ein Popnacht-Package. Zeitmaschine. Wir drehen das Rad ein bisschen zurück an diesem 15.09. Was war denn da so alles los? Birgit aus Biebergemünd. Guten Morgen, Birgit.
1: Moin.
0: Und du hast eben heiße Strickvideos geschaut auf YouTube. Ist ja lustig, ne, was man nachts so alles machen kann. Also du strickst gerne. Was war denn das Aufwendigste, was du gestrickt hast bisher?
1: Ja, eine Riesendecke aus Sockenwollresten, so 2 Kilo schwer.
0: Aha, Sockenwollreste, aber nicht irgendwie benutzte Socken, die man dann zusammen...
1: Nein. Nur was von den vom Sockenstricken
0: übrig geblieben ist. Okay, und diese 2-Kilo-Decke, wo kommt die drauf? Im Wohnzimmer?
1: Auf mich, die liegt in meinem Bett.
0: Ach so, als Bettdecke, das ist aber schön.
1: Ich nehme die im Moment als Bettdecke. Das ist
0: also richtig schön erschlagen wird man davon, ne? Aber jetzt vielleicht noch ein bisschen zu heiß für diese Sockenbettdecke, ne? Oder?
1: Im Moment geht's schon.
0: Das ist auf jeden Fall kuschelig. Darf man nichts anderes mehr benutzen. Aber man kann natürlich auch recyceln und aus alten Socken oder Unterwäsche dann irgendwie so was Neues zaubern. Ne?
1: Kann man auch.
0: Kann ich mir lustig vorstellen, wenn man von irgendwelchen Verflossenen die Wäsche sammelt und dann strickt man die oder näht man sie zusammen und hat dann eine Tischdecke.
1: Müsste ich mal drüber nachdenken.
0: Dann erzählt die eine Geschichte auf jeden Fall. Oder mehrere sogar. So, dann haben wir auch heute in genau 100 Tagen ist auch Weihnachten. Insofern, also wenn du siehst du, wenn du da was strickst, dann kannst du schon mal zur Seite legen, die 2-Kilo-Decke. Die Frage Nummer 1. Vor genau 62 Jahren, als wir beide noch gar nicht angedacht waren, da wurde ehrlich?
1: Ja.
0: Die Stiftung Warentest wurde da gegründet. Und was war denn das Erste, was die Stiftung Warentest, die testen ja immer irgendwelche Gegenstände, auch so eine Zeitschrift und sowas. Was haben die damals getestet? A, mobile Telefonzellen, weil es ja noch keine Smartphones gab, da hat man die Telefonzellen mobil umgetragen. Oder waren es Handrührgeräte, B oder C, Saugroboter?
1: Ich würde sagen Handrührgeräte.
0: Ja, da hast du recht. Dann 91 Jahre ist es her, da gehe ich da mal davon aus. Also
1: da bin ich nicht dabei.
0: Nein, bist du nicht mehr dabei. Da wurde die telefonische Zeitansage eingeführt. Man muss das natürlich erklären, auch für mich. Ich bin ja 26, das heißt, früher gab es zu dieser Zeit nur die Möglichkeit, an die aktuelle amtliche Zeit zu kommen, wenn man angerufen hat. Da hat man eine Telefonnummer irgendwie gewählt und dann gab es eine Stimme, die sagte einem dann die Uhrzeit oder man wartete auf die nächsten Kirchenglocken oder sowas, ja. Und jetzt möchte ich von dir wissen, was hat denn die Zeitansage ausgedrückt? Wie hat die das denn angekündigt, die Uhrzeit?
1: Beim nächsten Ton ist es 2:13.
0: Ja, ist es nicht ganz so. 2:12 wäre es gleich. Okay, da bist du meiner Zeit voraus. Also du sagst, nicht beim Gong ist es oder keine Nummer unter diesem Anschluss wäre auch falsch. Das hätte ich noch zur Auswahl. Beim nächsten Ton ist es, sagst du. Und das war natürlich auch so eine lustige Stimme.
2: Beim nächsten Ton ist es 8:19 und 40 Sekunden.
0: Ah, wunderschön. 8:00. Sehr schön. Okay, damit gewinnst du ein Popnacht-Package, liebe Birgit. Hab weiter viel Spaß unter deiner 10-Kilo-Decke. Ne?
1: Ja, genau.
0: Ciao, ciao.

Stuttgart Love Sick, Michael Schulte, der Pop. Nach 2.17 Uhr ist es, Vorsicht, auf der B40, B8, Frankfurt am Main, Riederwald, Hanau Richtung Frankfurt. Zwischen Radsweg, Brücke und der A661, Frankfurt am Main Ost, liegen Betonteile auf der Fahrbahn. Jetzt wird es aber laut dafür hier. Oh. Mit Stillskin, Inside, in der Popnacht.

Kühn the Crow in Heaven in der Pop-Nacht. Aber das kann man alles nachts so Schönes machen. Mit den Kreativen gehört die Nacht und Sarah und Klaus, die gehören dazu, die leben in Potsdam, haben sturmfrei, die Eltern sind in Urlaub. Und jetzt ist es so, dass die ein kleines Filmchen drehen zu Hause. Es soll mal irgendwann ein Kinofilm werden mit dem Smartphone. Und es ist irgendwie so ein Mittelding zwischen Horror und Science Fiction, haben sie geschrieben. Okay, bin mal sehr gespannt, wenn der Film fertig ist. Also ob er dann vielleicht doch irgendwo landet. Vielleicht gibt es auch mal einen Oscar dafür. Heute Nacht werden ja nur die Emmys verliehen. Das ist natürlich euer Filmprojekt viel zu groß dafür. Da seid ihr schon einen Schritt weiter, vermute ich mal. Also viel Erfolg auf jeden Fall und kreative Einfälle. Schickt mal so einen kleinen Schnipsel, so einen Trailer, wenn er fertig ist, und dann halte ich das mal hoch. Bin ich mal gespannt, was draus geworden ist aus dieser historischen Nacht, dann 15.09. für Sarah und Klaus in Potsdam. Die haben sich einen Song ausgesucht von Natascha Bedingfield, kommt sofort. Noch eine Gefahrenstelle in Köln. Auf der Kennedy-Straße zwischen Ports Grängel und Überleitung A59 Flughafen sind Menschen auf der Fahrbahn. Bitte da vorsichtig fahren. Habt ihr noch was gesehen, das nicht auf die Straße gehört? Schickt gerne eine WhatsApp unter 07221 2011.

0: Es ist 2.30 Uhr.
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2: Heute überwiegend zunächst die Wolken. Im Laufe des Vormittags setzt sich vom südlichen Binnenland her zögerlich die Sonne durch. Am Nachmittag scheint neben ein paar Wolken zeitweise die Sonne. Dabei ist es verbreitet trocken, bevor im Laufe des Abends die Schauer- und Gewitterneigung zunimmt. Es wird spätsommerlich warm mit 21 bis 26 Grad.
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3: Die A29 Oldenburg Richtung Alhorner Heide ist zwischen Wadenburg und Großenkneten wegen einer Nachtbaustelle bis Freitag jeweils in der Zeit zwischen 19 Uhr und 5 Uhr gesperrt. Die Umleitung führt über die U30. Bremen. Die Hermann-Fortmann-Straße ist zwischen Beidoleck-Straße und Hermann-Wegener-Straße in beiden Richtungen gesperrt. Bremen. Der Vorkamsweg ist zwischen Vorstraße und Heinrich-Geften-Straße gesperrt. Bis 25. September 9 Uhr.
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0: Und die am meisten unterschätzte Höchsttemperatur in Deutschland in Süderhöft, Schleswig-Holstein, bekommen wir heute 21 Grad. Hier ist die Popnacht. Mein Name, Ben Sträubel.

0: Jamie Callum und Don't Stop the Music. Hier ist die Popnacht. Mario ist unterwegs. Mario ist schon länger Kunde, hat sich aber noch nicht so richtig geäußert, aber den nehmen wir in unserem Therapiekreis gerne auf. Der ist in Möhlau zu Hause, Sachsen-Anhalt. Guten Morgen, Mario.
1: Guten Morgen.
0: Ja, du fährst nur nachts, ja, wie sich das gehört. Die coolen Leute sind nachts unterwegs.
1: Da komme ich wenigstens von A nach B.
0: Ja, wo geht's denn heute Nacht hin?
1: Heute Nacht geht's zu ArcelorMittal nach Brenner.
0: Das ist bei Halle, ist das, ne?
1: Genau.
0: Das ist doch nicht weit. Du, da fährst du ein paar Meter und dann bist du schon da und dann gehst du wieder zurück nach Hause ins Bettchen. Möhlau. Hast du aber einen schönen Sommer gehabt? Da gibt es doch diesen tollen See, den Möhlauer Badesee, ne?
1: Ja. Yep.
0: Hast du da ein Haus in der Nähe?
1: In der Nähe, genau. In der Bergmann-Siedlung, Neue Ziermannstraße 28.
0: Oh, jetzt wissen wir alle Bescheid. Jetzt hast du natürlich einen Shitstorm ausgelöst. Da kommen die pilgern jetzt alle dahin, die Menschen. Und wenn du nach Hause kommst, dann wollen die mit dir Party machen am See, sage ich dir. Aber ich meine, das Schöne an so einem See ist natürlich, dass man da tagsüber, wenn man Nachtarbeiter ist, kann man da reinspringen und kann das genießen, ja.
1: Du kannst das machen, wie du das gerne möchtest.
0: Sehr.
1: Bist du immer herrlich gern gesehen.
0: Und wenn man vielleicht so ein bisschen tief taucht, dann findet man noch ein bisschen Braunkohle für den Winter. Das ist alles da, ne? Sehr fein.
1: Genau.
0: Okay, dann halte mal durch. Ich spiele deinen Lieblingssong. Wie viele Kilometer hast du noch, bis du in der Nähe von Halle bist?
1: 175 Kilometer. Oh, ich muss aber jetzt eine Pause machen.
0: Dann mach mal eine Pause, das ist gut. Dann kannst du dein Lieblingshit schön laut genießen, machst mal die Tür auf und bewegst deine Füße. Ja. Und dann hören wir uns bald mal wieder. Ja, komm gut durch.
1: Alles klar, danke. Ja.

Franco ist unterwegs von Bremen in Richtung München. Er macht sich schon mal fit fürs kommende Oktoberfest, ne? Und würde gerne von Don Henley, The Boys of Summer hören für seine doch etwas längere Fahrt heute. Noch was Kultisches. Das mache ich sogar gerne ein bisschen lauter, ne? Also komm mal gut an, lieber Franco. Hier ist die Popnacht am Dienstag.

0: Zeitvergleich bei uns in Deutschland ist es jetzt 2.50 Uhr in der Nacht und in Vietnam, Ho Chi Minh City, da ist es unserer Zeit voraus, 7.50 Uhr am frühen Morgen und Uwe, der ist eben gerade wach geworden und macht sich bereit, jetzt mit seinem Auto zur Inspektion zu fahren. Hallo Uwe, guten Morgen.
1: Ja, guten Morgen, Ben.
0: Ja,
1: guten Morgen,
0: Deutschland. Macht doch mal Spaß, ne? Dass man auch mal zur Inspektion muss, man eben auch in Vietnam. Und dann TÜV gibt es auch bei euch oder weniger?
1: TÜV gibt es auch, ja. Da wird es auch so irgendwie alle 2 Jahre oder ja. Alle 3 Jahre, je nachdem.
0: Also ähnlich.
1: Gut. Ja, so ähnlich.
0: Fährst da hin, vom Ablauf ist auch so, kriegt man eine Plakette hinten drauf geklebt und sowas.
1: Ja, hier kriegst du die Plakette vorne auf die Windschutzscheibe geklebt, oben in die Ecke.
0: Aha.
1: Wie so eine Vignette.
0: Halt. Ah, ja, okay.
1: Genau.
0: Gut. Aber bei dir ist es soweit. Heute irgendein Highlight noch geplant, außer zur Inspektion mit dem Auto?
1: Ja gut, Inspektion zum Auto und dann halt fahre ich erstmal im Taxi zurück und dann heute Abend hole ich das Auto wieder ab. Normalerweise, die können auch kommen und machen seit neuestem auch den Service im Hof. Die kommen dann mit zum Servicemobil und machen das direkt vor Ort
0: oder
1: an deiner Arbeitsstelle. Finde ich auch gut.
0: Ja, ja.
1: Aber heute habe ich gesagt, ich fahre mal hin, weil ich habe das Highlight, ich lasse mir die Bordkamera, die da verbaut ist, erklären, weil die ist irgendwie in Vietnamesisch programmiert und die spricht die ganze Zeit vietnamesische Verkehrswarnung. Achtung Kamera, Achtung Speedlimit und. Aber alles auf Vietnamesisch und das nervt und das sollte ich mal heute umstellen lassen auf Englisch, weil ich krieg's nicht hin.
0: Ja, auf Hessisch muss umstellen lassen, gell?
1: Auf Hessisch? Hier. Genau, Aufpasse, da vorne ist eine Kamera, gell?
0: So ist das, dass du dich wie ein Großgera fühlst, ne? wenn du ins Auto steigst. Hier, da gibt's das
1: richtig,
0: ja.
1: Genau, ja. So sieht's aus.
0: So, dann wünsche ich dir mal viel Spaß beim Umstellen. Ist die Kamera auf dich gerichtet oder geht sie nach draußen? Also beobachtet die dich, die Kamera, die ganze Zeit und denkt sich, was ist denn das für ein Typ, der am Steuer sitzt?
1: Nee, die Kamera, die geht nach draußen. Eine geht nach vorne und eine geht nach hinten.
0: Kann,
1: aber weil du das gerade sagst, wir haben ja telefoniert, wie ich den Motorradführerschein gemacht habe.
0: Ja.
1: Da gibt's eine Kamera auf dem Lenker. Und die filmt dich und die gucken dich dann an während der Fahrprüfung, wie du das Gesicht verziehst.
0: Ja, und denken sich, wer so das Gesicht verzieht, der darf höchstens E-Scooter fahren, der kriegt den Führerschein nicht. Aber du hast ihn ja bekommen, ist ja alles gut gelaufen. Dann viel Spaß jetzt bei deiner kleinen Autoinspektion und ich spiele deinen Lieblingssong, den schicke ich dir jetzt mal nach Ho Chi Minh City. Ne? Bis bald, ciao Uwe.
1: Alles klar, danke, ciao,
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1: Um 3 Uhr mit Christine Beit. Angesichts der hohen Spritpreise diskutiert die Politik über mögliche Entlastungen. CSU-Chef Söder hat die Bundesregierung aufgefordert, dringend über Lösungen zu beraten. Aus der Nachrichtenredaktion Andreas Herrler.
2: Söder sagte nach der Klausurtagung des CSU-Vorstands, man könne sich Österreich als Vorbild nehmen. Was der Staat dort durch die hohen Spritpreise mehr einnehme, zahle er an die Bürger zurück. Wirtschaftsministerin Reiche von der CDU schlägt bei NTV Direktzahlungen an Geringverdiener vor. Die SPD wiederholt in einem neuen Positionspapier ihre Forderungen nach einem Spritpreisdeckel und einer Übergewinnsteuer. Grünen-Chef Banaschak ist ebenfalls dafür, die zusätzlichen Gewinne der Ölkonzerne abzuschöpfen, etwa um damit das Deutschland-Ticket günstiger zu machen.
1: Ein NATO-Kampfjet hat eine Drohne über Litauen abgeschossen. Das hat Präsident Nauseda mitgeteilt und sich bei dem Militärbündnis bedankt. Angesichts der zunehmenden Aggression Russlands gegen die Ukraine sei die Bereitschaft der NATO von entscheidender Bedeutung. Litauen grenzt an die russische Exklave Kaliningrad sowie an Russlands Verbündeten Belarus. Der deutsche Außenminister Wadephul besucht heute den Sitz des Menschenrechtsrats der Vereinten Nationen in Genf. Deutschland kandidiert für das Gremium, und zwar für die Amtsperiode von 2027 bis 2029. Aus Berlin Nicole Markwald.
3: In der Bewerbung heißt es, als Mitglied wollen wir uns für die universelle Achtung der Menschenrechte einsetzen und gerade in schwierigen Zeiten zusätzliche Verantwortung in den Vereinten Nationen übernehmen. Zuletzt war Deutschland von 2019 bis 2022 Mitglied in dem Rat. Er setzt sich weltweit für den Schutz der Menschenrechte ein. Dafür untersucht der Rat Verstöße und erstellt regelmäßig Länderberichte mit Empfehlungen zur Verbesserung der Menschenrechtslage.
1: In den USA könnten Gas- und Kohlekraftwerke in Zukunft deutlich mehr klimaschädliche Treibhausgase ausstoßen dürfen als bisher. Die US-Umweltbehörde EPA will die geltenden Grenzwerte abschaffen. Sie teilte mit, dadurch würden der Industrie Kosten von mehr als $300 Milliarden erspart. Klimaschützer wollen gerichtlich gegen die Aufhebung der Emissionsgrenzen vorgehen. Die deutschen Volleyballmänner stehen bei der EM in Rumänien bereits vor Ende der Gruppenphase im Achtelfinale. Sie setzten sich gegen die Schweiz mit 3:1 durch. Um sich den Gruppensieg zu sichern, müssen sie heute Abend gegen Olympiasieger Frankreich gewinnen. Das Wetter für Deutschland. Heute Nacht teils klar, teils wolkig. Die Tiefstwerte 17 bis 6 Grad. Tagsüber im Süden sowie nahe Oder und Neiße am häufigsten Sonne. Sonst neben sonnigen Phasen dichte Wolken. Später im Nordwesten einzelne Regengüsse oder Gewitter. Dazu bis 30 Grad. Die Zeit, es ist 3:03 Uhr.
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4: Die A29 Oldenburg Richtung Ahlhorner Heide ist zwischen Wadenburg und Großenkneten wegen einer Nachtbaustelle bis 5 Uhr gesperrt. Bremen. Die Nancy-Straße ist zwischen Kurfürstenallee und an der Gete gesperrt. Bremen. Die Hermann-Fortmann-Straße ist zwischen Beidoleck-Straße und Hermann-Wegener-Straße in beiden Richtungen gesperrt. Bremen. Der Vorkamsweg ist zwischen Vorstraße und Heinrich-Geften-Straße gesperrt. Bis 25. September 9 Uhr.
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5: 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So, jetzt hat es noch ein bisschen gedauert, bis wir wieder in die Backstube fliegen von Eckhard Holland Kunz, unserem fleißigen Bäckermeister. Naja, fleißig ist ein bisschen übertrieben. Er hat lange Urlaub gemacht, jetzt, ich glaube, 14 Tage. Irgendwo die Füße hochgelegt am Existenzmaximum. Und wenn er gleich wieder seine Backstube aufschließt, dann um an ein

0: Instrument zu greifen, ein Instrument seiner Wahl. Er spielt auch einen Hit seiner Wahl. Erkenne ich allerdings diesen Song, erspiele ich euch wertvolle Backwaren. Das ist unser Quiz in wenigen Minuten.
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Ruby in der Popnacht. Ja, eigentlich wollte ich ja über die Backstube von Eckhart Holland Kunz fliegen und mit dem Private Jet dort landen, aber er ist noch nicht wieder aufgetaucht aus seinem Urlaub. Also insofern, das ist nur so eine Ansage. Ne? Er befindet sich auf dem Existenzmaximum irgendwo in Österreich. Wahrscheinlich auf irgendeiner Alm. Lässt sich gut gehen, lässt sich massieren und vielleicht hat er auch da schon eine neue Villa gebaut. Wer weiß, ja, der reiche Bäcker Eckhart. Also wenn er wieder irgendwann auftaucht oder vielleicht fahrt ihr mal da vorbei in Meiningen in Thüringen an seiner Backstube, vielleicht hängt da auch schon ein Zettel für immer geschlossen. Wer weiß es auch schon, ne? Also ich habe zumindest mich bemüht. Der Private Jet ist wieder umgedreht und ist nachhaltig direkt hier neben dem Studio gelandet. Wir spielen was anderes, was ganz Tolles, und zwar geht es jetzt, meine lieben Freunde, um was die Älteren vergessen haben und an was sich die Jüngeren schon gar nicht mehr erinnern können. Das ist eine Serie, die heute Geburtstag feiert. Hier hört ihr die Musik. Eine Fernsehserie, mit der Michael Douglas seine Karriere begann. Das ist die Titelmusik daraus, und falls ihr sie erkennt, dann müsst ihr sie nicht nachspielen, aber mir nur sagen, welche Serie das ist. Wie heißt sie? Wer es weiß, 07221 2011 für ein Popnacht-Package. Ich glaube, der Saxophonist ist nach Spielen dieser Musik wahnsinnig geworden.

und Kamrads neuer Hit, den wir gerade gehört haben in der Popnacht, was Kultisches. Vorher noch eine Gefahrenstelle von der A13 Schönefelder Kreuz in Richtung Dresden zwischen Ruhland und Ortrand. Da ist ein Unfall passiert. Die Unfallstelle wurde noch nicht abgesichert. Deswegen fahrt ihr da auch bitte besonders vorsichtig. Und nach diesem Kultisches Song lösen wir unser Rätsel auf. Welche Serie hat denn heute Geburtstag? Erstmal die Hooters.

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0: Wir spielen, die Älteren haben es vergessen und die Jüngeren können sich auch nicht mehr erinnern. Es geht um eine Serie, die heute Geburtstag feiert. Das ist die Musik dazu. Michael Douglas wurde berühmt. Durch diese Serie startete quasi seine Karriere damit. Heute hat sie Geburtstag. Hanjo aus Schüttorf, guten Morgen.
2: Einen schönen guten Morgen.
0: Und welche Serie ist das?
2: Das ist die Strafe von San Francisco.
0: Jawohl.
2: Ja.
0: Damit bekommst du ein Popnacht-Package. Du bist Pilot und war das quasi, dass irgendjemand ausfällt von deinen Kolleginnen und Kollegen, damit du einspringen kannst? Ne? Pilot auf Abruf sozusagen in einem Hotel genau in Frankfurt. Wie läuft das so ab? Wie viele Nächte ist man da und Tage?
2: Ja, man ist so 4 Tage in diesem Bereitschaftsdienst, das Ganze 2-mal im Jahr.
0: Ja.
2: Und das geht halt leider die ganze Nacht und man muss dann innerhalb von einer halben Stunde einspringen können, sollte jemand sich verletzen, einen Unfall haben
0: Und
2: einfach verhindert sein.
0: Okay, und das heißt halbe Stunde, da ist mit Schlafen, musst du immer so in Etappen schlafen oder wirst du nervös dann, weil du denkst, du verpennst vielleicht irgendeinen Telefonklingeln oder so?
2: Ich bin da sehr schlecht, was so ganz kurzfristiges Aufstehen betrifft, deswegen bin ich auch jetzt wach.
0: Ja, also.
2: Aber ich bin auch gewohnt daran, dass man zu Zeiten schläft, in denen andere vielleicht wach sind. Also Sprich, ich bin jetzt wach und schlafe dann morgen über Tag. Da passiert dann auch nichts und habe dann erst ab morgen Abend wieder weiter diese 24-Stunden-Bereitschaft.
0: Ah, okay. Das heißt also, tagsüber muss man dann nicht einspringen oder hat mehr Zeit?
2: Da hat man mehr Zeit. Da rufen sie 3 Stunden vorher an.
0: Ja.
2: Und dann kann man sich also zumindest mal ein bisschen aus dem Hotel wegbewegen, mit mal eine Runde durch die Stadt gehen. Und ist nicht so auf heißen Kohlen.
0: Wollte ich mal sagen, ist doch ganz schön. Ne? Also vom Flughafen aus, da bist du ja da in diesem Fernbahnhof, da machst du mal einen kleinen Trip irgendwo anders hin, noch schnell mal mit dem ICE.
2: Du kannst mal schnell mal eben ein bisschen was angucken oder ein bisschen was Vernünftiges essen gehen zumindest, genau.
0: So, und dann kennt man natürlich irgendwann mal alle, wenn man so öfter mal in so einem Hotel drin ist, das ganze Nachtpersonal, gehst du mal an die Bar und führst mal ein bisschen Smalltalk und sowas. Aber ich meine, das ist ja für einen Piloten sowieso normal. Ne? Man ist ja meistens mit dem Hotelpersonal in der ganzen Welt ist man vertraut. Da sagen die ja schon, da kommt der Hanjo wieder. Ne? Alles klar.
2: So ungefähr sieht das aus.
0: Und dann drücke ich dir mal die Daumen, dass es heute ruhig verläuft oder würdest du lieber fliegen?
2: Nee, also heute, jetzt reicht's. Jetzt habe ich nur 3,5 Stunden. Also jetzt kann ich dann auch mal langsam ins Bett.
0: Okay, dann drücke ich dir die Daumen, dass da kein Telefon mehr klingelt. Und ich schicke dir ein schönes Paketchen zu. Das kannst du bestimmt was mitnehmen, auch auf die Flüge. Bis bald.
2: Das werde ich tun. Ich danke dir.
0: Ciao, Anjo. Ciao,
2: ciao.
0: Das ist der neue Hit von Conor Skinner in der Popnacht. Heißt Let Me Go.
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0: erster Linie in diesen nächsten Tagen ganz wichtig. 3.31 Uhr.
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2: Heute überwiegen zunächst die Wolken. Im Laufe des Vormittags setzt sich vom südlichen Binnenland her zögerlich die Sonne durch. Am Nachmittag scheint neben ein paar Wolken zeitweise die Sonne. Dabei ist es verbreitet trocken, bevor im Laufe des Abends die Schauer- und Gewitterneigung zunimmt. Es wird spätsommerlich warm mit 21 bis 26 Grad. Am Mittwoch ist es wechselhaft mit Sonne, Wolken und ein paar Schauern sowie einzelnen Gewittern. Dabei wird es wieder kühler. Wechselhaft gestaltet sich dann auch der Rest der Woche.
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3: Die A29 Oldenburg Richtung Ahlhorner Heide ist zwischen Wadenburg und Großenkneten wegen einer Nachtbaustelle bis 5 Uhr gesperrt. Bremen, die Nancy-Straße ist zwischen Kurfürstenallee und an der Gete gesperrt. Bremen, der Vorkamsweg ist zwischen Vorstraße und Heinrich-Geftgen-Straße gesperrt. Bis 25. September 9 Uhr.
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0: Und die am meisten unterschätzte Höchsttemperatur heute in Keppeshausen in der Eifel. Da werden es 25 Grad. Hier ist die Popnacht. Ich bin Ben Sträubel.

0: Coldplay und Paradise in der Popnacht. Wir müssen Wolfgang ein bisschen wachhalten. Wolfgang aus Hennef, der hat sich schon auf den Weg gemacht in diverse Spielhallen. Er ist da Techniker und sorgt dafür, dass dann auch, wenn die Menschen nun mal Geld in solche Automaten werfen, dass es die auch funktionieren. Ja? Beeinflussen, dass da ein bisschen mehr rauskommt, das kann das leider auch nicht. Ne? Hallo Wolfgang?
1: Leider nein.
0: Nee, bist du denn selbst auch einer, der ab und zu mal da so ein bisschen Geld reinschmeißt?
1: Nein, gar nicht. In ganz jungen Jahren. Aber ich bin ja jetzt kurz vor meiner Rente. Da ist das schon ein paar Jahre nicht mehr so.
0: Da muss man aufpassen, dass man nicht alles da reinfeuert dann nachher. Dann hat man gar nichts mehr, ne?
1: So. Das ist die große Gefahr. Deswegen wird ja dieser Spielerschutz sehr groß geschrieben mittlerweile in der Branche.
0: Was geht denn da so kaputt alles in so einer Spielhalle? Also auch diese Geräte?
1: Ja, das geht. Die sind halt mechanisch dann stark beansprucht durch den Geldeinwurf. Meistens sind es halt Banknotenannahmen oder Münzannahmen, die nicht funktionieren, und dann funktionieren zum größten Teil die Geräte auch nicht mehr.
0: Ja, wird da auf so Kaugummi reingeschmiert oder irgendwie sowas, wenn jemand gefrustet ist?
1: Ja, Kaugummi, da wird schon mal Cola drüber gekippt, Kaffee drüber gekippt und so. Dann muss man die alle sorgfältig reinigen, damit die dann auch wieder einwandfrei funktionieren.
0: Ich habe mal früher in meiner Schulzeit, kann ich mich erinnern, da hatte jemand an ein Feuerzeug, einen Draht, ein elektrisches Feuerzeug an Draht gebunden, hat das dann diesen Draht in das Gerät reingesteckt und dann hat er immer so gedrückt und hoffte dann, dass das irgendwie dann Freispiele zählt.
1: So diese Manipulationen, die sind natürlich sehr, sehr verbreitet in der Branche, dass man natürlich da auch immer aufpassen muss. Ja. Heutzutage ist es aber fast immer mit elektronischen Hilfsmitteln oder geknackten Programmcodes, dass wir dann halt immer höllisch aufpassen müssen. Teuer werden kann.
0: Da ging auch immer so ein Alarm los. Dann so eine rote Lampe.
1: Ja, genau.
0: Ja, sehr, sehr, sehr lustig. Okay, also du klapperst mehrere Spielhallen ab. Wo ist denn der nächste Stop, damit du einen Kaffee bekommst? Da kann ich mich ja zumindest mal verbal drum kümmern jetzt, dass da geliefert wird.
1: Ja, ich fahre jetzt nach Kerpen zum Berliner Ring.
0: Gut, Kerpen,
1: dann
0: Berliner Ring.
1: Den ersten Espresso gönnen.
0: Das will ich aber mal hoffen. Ist da denn jemand um diese Zeit?
1: Nein, da ist keiner. Da bin ich alleine. Die schließe ich jetzt noch bis ab 6 Uhr haben wir für Kunden geöffnet.
0: Ja.
1: Also bis 6 Uhr bin ich eigentlich alleine unterwegs.
0: Dann hoffe ich mal, dass du nicht die Kaffeemaschine reparieren musst, bevor du sie anschmeißt. Also wünsche dir eine gute Fahrt nach Kerpen. Bis bald.

0: Mr. Know-it-all. Teddy Swims.
1: Es ist 3.44 Uhr. Vorsicht auf der A352, Eckverbindung Hannover, Hannover Nord Richtung Hannover West. Da steht ein defektes Fahrzeug auf der Fahrbahn. Zwischen Hannover Flughafen und Engelbustel. Die Popnacht mit

0: und End of Beginning. Hier ist die Popnacht und den Kreativen gehört die Nacht, das ist klar, aber auch den Sentimentalen. Didi, der lebt auf Rügen. Guten Morgen, Didi.
1: Ja, moin, Ben.
0: Du schickst immer schöne Bilder von Sonnenuntergängen. Also Aufgänge sind auch toll, aber ich meine, ja, da sind wir noch ein bisschen früh dran. Du hast einen ganz tollen Sonnenuntergang hier geschickt gestern Abend auf Rügen. Wo ist denn das? In welchem Ort? Wo kann man den denn sehen in dieser Form?
1: Das ist in Barbe. Das ist der heißt Barber Bollwerk, ist der Hafen von Barbe.
0: Ja,
1: und da sind wir gestern Abend eine Rahmenrunde gegangen und da ging die Sonne so wunderschön runter.
0: Ja, das muss man sagen. Das sieht wirklich toll aus, wie in Kalifornien, ehrlich gesagt. Schon, wenn man das so sieht, bekommt man Fernweh nach Rügen. Aber du lebst ja auch gerne dort, ne? Du würdest auch gegen nichts tauschen, oder?
1: Nicht wirklich, außer vielleicht in die Berge. Das wäre noch eine Alternative, ansonsten bleiben wir hier.
0: Ja, aber gut, ich meine, das ist ja dann schon wirklich schnell hergegeben, dein Traumort Rügen, wenn du sagst, einfach mal in die Berge. Das ist ja, das klingt ja also sehr beliebig jetzt. Didi, was ist los mit dir?
1: Ja, ich bin gerne in den Bergen.
0: Ja,
1: also
0: wo
1: wir fahren ja im Urlaub immer in die...
0: Wo willst du denn dahin?
1: Vielleicht also wir fahren immer nach Flachau. Hin im Salzburger Land.
0: Ah, okay. Vielleicht gibt es ja jemanden, der möchte Timesharing machen. Ja, der sagt, derzeit, wo du in Flachau bist und die Wohnung runterlebst, da macht er das Gleiche dann bei dir in deiner Villa auf Rügen. Aber den Hund nimmst du natürlich mit. Den darf man nicht allein lassen.
1: Natürlich. Ohne Hund geht nicht.
0: Nee, dann,
1: also bitte.
0: Dann spiele ich jetzt mal zu deinen schönen Bildern, die du gerade sortierst vom Sonnenuntergang am Barber Bollwerk. Einen schönen Song, den du dir ausgesucht hast. Da darfst du noch ein bisschen wippen. Und Grüße an Moritz, deinen Hund.
1: Danke dir.
0: Ciao, ciao.

Es ist 3.56 Uhr, noch eine Gefahrenstelle, ein Unfall ist passiert auf der A31 Lingen in Richtung Meppen zwischen Lingen und Wiedmarschen. Die Unfallstelle ist noch nicht gesichert. Sätze wie, da schlafe ich aber jetzt ein. Nein, die sind nicht zugelassen, weil das ist Tipico Romantico. Mad World in der Version von Jasmin Thompson in der Popnacht.

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1: Um 4 Uhr mit Christine Beitsch. US-Präsident Trump hat vor den wichtigen Zwischenwahlen im November eine juristische Niederlage hinnehmen müssen. Der oberste Gerichtshof hat seine geplanten neuen Beschränkungen bei der Briefwahl vorläufig gestoppt. Aus der Nachrichtenredaktion Markus Weber.
2: Der konservative Richter Kavanaugh erklärte, Trumps Vorhaben könne langfristig zwar rechtmäßig sein. Um die Regelung vor den Zwischenwahlen im November angemessen umzusetzen, hätten die Wahlbehörden aber nicht genügend Zeit. Damit können die Bundesstaaten weiterhin nach den bisherigen Verfahren Briefwahlunterlagen verschicken. Nach dem Willen Trumps sollte die US-Post Wahlunterlagen nur noch an Menschen zustellen, die auf Listen stehen, die vorher von den Einwanderungs- und Sozialversicherungsbehörden erstellt wurden. Dem Fall kommt große Bedeutung zu, weil fast ein Drittel der US-Wähler per Briefwahl abstimmt.
1: Der Mineralölverband Fuels und Energie rechnet erst im nächsten Jahr damit, dass sich die Spritpreise normalisieren könnten. Verbandssprecher von Gersdorf sagte der Rheinischen Post, entscheidend dafür sei die Entwicklung im Nahen Osten. Mit einem Friedensschluss würden sich auch die Kraftstoffpreise allmählich beruhigen, seinen Worten zufolge aber nur langsam. Der Tankstellenverband hatte zuvor hingegen erklärt, zwar sei die Blockade der Straße von Hormus ein Problem, hier sei der Anteil des Öls aus der Golfregion aber vergleichsweise gering. Die Kakaoernte wird in den Anbauländern nicht nur durch extreme Dürre bedroht, sondern auch durch extreme Niederschläge. Das zeigen Daten eines internationalen Forschungsteams. Darüber berichtet ARD-Klimaredakteur Florian Zinner.
3: Teure Tafeln, kleine Tafeln oder gar keine Tafeln mehr im Schokoladenregal. Die Auswirkungen einer schlechten Kakaoernte sind für Mitteleuropa ein vielfältiges Luxusproblem. Kakaobäuerinnen und Bauern gehen sie aber an die Existenz. Starker Regen kann zum Beispiel die Kakaoblüten schädigen oder Pilzinfektionen begünstigen. Extreme Niederschläge stehen mit großräumigen Wettermustern, einer erhöhten Meeresoberflächentemperatur und letztendlich dem Klimawandel in Verbindung.
1: Die Nutzfahrzeugmesse IAA Transportation beginnt am Vormittag in Hannover. Sie gilt als international wichtigste Messe in der Branche. Bis Sonntag stellen fast 1600 Aussteller ihre Produkte vor. Mehr als 70% kommen aus dem Ausland, darunter mehrere hundert Aussteller aus China. Im Mittelpunkt der IAA stehen in diesem Jahr alternative Antriebe, digitale Technologien sowie autonomes Fahren. Das Wetter für Deutschland. Die Tiefstwerte liegen am Morgen zwischen 17 und 6 Grad. Tagsüber im Süden sowie nahe Oder und Neiße am häufigsten Sonne, sonst neben sonnigen Phasen dichte Wolken. Später im Nordwesten einzelne Regengüsse oder Gewitter, dazu Temperaturen von maximal 21 bis 30 Grad. Die Zeit 4.03 Uhr.
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4: Die A29 Oldenburg Richtung Ahlhorner Heide ist zwischen Wadenburg und Großenkneten wegen einer Nachtbaustelle bis 5 Uhr gesperrt. Bremen, die Nancy-Straße ist zwischen Kurfürstenallee und an der Gete gesperrt. Bremen, die Hermann-Fortmann-Straße ist zwischen Beidoleck-Straße und Hermann-Wegener-Straße in beiden Richtungen gesperrt.
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5: Mit Ben Sträubel, das Popnacht-Package, das ich nicht mit nach Hause nehme, das befindet sich hier noch zwischen meinen beiden Füßen und das geht an euch in wenigen Minuten. Zwei Hits in einer Sekunde, die heute Nummer 1 waren, diese beiden Songs, die hört ihr gleich und dann 07221 2011.
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0: Avicii und Levels. Hier ist die Popnacht.
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0: Das Numero Uno Songs. Zwei Nummer 1 Hits des heutigen 15.09. in der Musikgeschichte waren diese Songs auf Platz 1 ganz oben in den Charts. Welche Titel sind denn das?
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0: 07221 2011, falls ihr da die beiden Hits erkannt habt. 07221 2011 für ein Popnacht-Package.

Der neue Hit von Giant Rooks heißt Slow Dance for a Minute. Haben wir gerade gehört hier gemeinsam in der Popnacht. 4.17 Uhr ist es. Vorsicht auf der A4 Aachen Richtung Köln. Ein Unfall ist passiert zwischen Kreuz Köln-West und Köln-Klettenberg. Da bitte aufpassen. Und Gegenstände liegen auf der A352 Eckverbindung. Wo haben wir es denn hier? Eckverbindung Hannover, Hannover Nord Richtung Hannover West zwischen Hannover Flughafen und Engelbostel. Ihr fahrt überall vorsichtig. 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

0: Paradise und schöner Text um 4.21 Uhr.
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0: Oder sind sie nochmal die beiden Nummer 1 Hits des heutigen 15.09. in der Geschichte der Musik?
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0: Rita aus Kaiserslautern, guten Morgen. Welche beiden Songs hast du denn erkannt?
4: Guten Morgen. Ich habe einmal Relax von Frankie Goes to Hollywood erkannt und The Joker von Steve Miller Band.
0: Ja, und schon gehört ihr das doch von mir. Polierte Popnacht-Package. Das schicke ich dir mal gleich zu. Schreib deine Adresse drauf, dann kommt das. Also ich meine, bei dir gibt es ja verschiedene Orte. Du arbeitest in Ludwigshafen, lebst in Kaiserslautern, aber auch in Lüdenscheid im Sauerland. Auch schön.
4: Genau.
0: Und was ist das für eine Verbindung, die du immer fährst?
4: Ich komme da ursprünglich her und meine Familie lebt nach wie vor da und ich bin da regelmäßig vor Ort und jetzt war wieder ein langes Wochenende und ich habe mich entschieden, heute Morgen erst dann direkt nach Ludwigshafen zur Arbeit zu fahren.
0: Ah, okay, also Lüdenscheid ist deine Heimat und dann geht es immer so ein bisschen in diesem Dreieck so hin und her. Und kommt bis
4: genau.
0: Gut durchgekommen, also ich habe zumindest von den Autobahnen, Bundesstraßen, Feldwegen auf deiner Strecke eigentlich nichts, ne? Alles gut.
4: Ja, also die Sauerlandlinie habe ich schon hinter mir gelassen und ich bin jetzt gerade auf der A5 Richtung Frankfurt schon.
0: Und dann fährst du ab und zu auch mal, wenn du von Lüdenscheid A45 fährst, über den Westerwald bei mir vorbei, Renner Road B54, ne?
4: Ja, kann auch passieren, wenn die Straßen voll sind, dann fahre ich tatsächlich auch mal durch den schönen Westerwald.
0: Da hat die Oma immer gesagt, wenn ich oben stand mit 9 Jahren an der B54, da sagte sie, also hinter Westerburg kommt gleich New York. Ich habe immer gefragt, was ist denn da
4: auf
0: eigentlich?
4: Auf jeden Fall.
0: Hat sie gesagt, da ist New York. Ja, also insofern kann man natürlich auch dann enttäuscht werden, wenn man statt New York in Hachenburg landet, aber geht auch, ja, kommt man auch mit klar. Du kommst ja auch mit verschiedenen Orten durchaus im Leben zurecht. Dann wünsche ich dir eine gute Restfahrt jetzt nach Ludwigshafen zu deiner Arbeit. Ich schicke dir ein Paketchen zu und gute Fahrt, ja? Ciao, Britta.
4: Super, herzlichen Dank. Tschüss.

0: 4.30 Uhr.
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5: Heute überwiegen zunächst die Wolken. Im Laufe des Vormittags setzt sich vom südlichen Binnenland her zögerlich die Sonne durch. Am Nachmittag scheint neben ein paar Wolken zeitweise die Sonne. Dabei ist es verbreitet trocken, bevor im Laufe des Abends die Schauer- und Gewitterneigung zunimmt. Es wird spätsommerlich warm mit 21 bis 26 Grad. Am Mittwoch ist es wechselhaft mit Sonne, Wolken und ein paar Schauern sowie einzelnen Gewittern. Dabei wird es wieder kühler. Wechselhaft gestaltet sich dann auch der Rest der Woche.
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6: Die A29 Oldenburg Richtung Ahlhorner Heide ist zwischen Wadenburg und Großenkneten wegen einer Nachtbaustelle bis 5 Uhr gesperrt. Bremen, die Nancy-Straße ist zwischen Kurfürstenallee und an der Gete gesperrt. Bremen, der Vorkamsweg ist zwischen Vorstraße und Heinrich-Geftgen-Straße gesperrt. Bis 25. September 9 Uhr.
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0: Und die am meisten unterschätzte Höchsttemperatur heute in Mecklenburg-Vorpommern in Wadow, da werden es 23 Grad. 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

0: Während the Breaks, Pray and See. In der Pop nach den Kreativen gehört die Nacht. Und eine der Kreativen ist Birte in Rimbach. Guten Morgen, Birte.
1: Guten Morgen, Ben.
0: Und du hast dir billig Lichterketten vorgenommen, um aus denen irgendwas ganz Exklusives zu zaubern. Was machst du aus so, das sind LED-Lichterketten, muss ich mir vorstellen, ne?
1: Ja, so, genau, die sind ganz schmal, fein. Mhm. Die kann man auch quasi durch Bügelperlen durchfädeln. Aber in dem Fall habe ich mit den Kids Naturmaterialien gesammelt. Haselnüsse, Walnüsse, Eicheln, Kastanien.
0: Ja.
1: Und als besonderes Highlight Lampionblumen.
0: Lampionblumen? Lampionblumen?
1: Ja, das ist so wie die Physalis, nur ohne die Frucht innen drin.
0: Aha, okay.
1: Also, und die leuchten dann schön orange.
0: Und gehen die nicht ein? Muss man die dann gießen? Ist es dann eine LED-Beleuchtung, die man gießen muss?
1: Nein. Das ist nur noch die vorne, ja, die Frucht oder Blüte, die trocknet ganz orange. Die kann man dann auch ewig haltbar halten.
0: Ah, okay, gut. Und das hängt dann alles da dran? Oder ist das so ein Fruchtbarkeitsgirlande, kann man sagen? Ne? Die leuchtet.
1: So ähnlich,
0: aber
1: ja,
0: eine Kastanie, wenn man die um so eine LED rummacht, da kommt doch gar kein Licht durch. Machst du da Löcher?
1: Na, die Lichter, ja, ich bohre das durch und die, dann kommt ja nicht überall, ist ja in der LED-Lichterkette ja ein Licht, an manchen Stellen nicht.
0: So.
1: Und dann ist es immer so dazwischen und das ist eine schöne Beleuchtung für den Herbst, für die Terrasse und zum Verschenken.
0: Was man alles machen kann, ne? Wenn das ja meine Oma schon gekannt hätte, die hätte einen Rosenkranz vielleicht beleuchtet oder sowas in der Art. Also eine tolle Sache. Ich wünsche dir viel Spaß. Wird dann irgendwann mal verkauft werden, wird ein riesiger Erfolg werden, vermute ich mal. Aber dann ist es heute Nacht entstanden, 15.09., liebe Freunde in Deutschland. Merkt euch das. Liebe Birte, gute Nacht. Bleibt kreativ.
1: Ebenso, ja.

Basti, save my soul. Es ist jetzt 14 Minuten vor 5. Vorsicht auf der A8 Stuttgart Richtung Karlsruhe. Da steht ein defektes Fahrzeug in Höhe Autobahnkreuz Stuttgart. Bisschen was Kultisches? Na gut. Wenn ihr noch was habt für die letzte Amtshandlung, ich bin noch ein bisschen da, ein bisschen länger sogar. Noch 13 Minuten. Oh weh. Dann schickt mal gerne eine WhatsApp. 07221 2011.

Maroon 5 Priceless. Es ist ja 4:52 Uhr. Wo ist denn jetzt der Aki? Aki ist eigentlich in Velbert zu Hause. Bei ihm ist es jetzt 22:52 Uhr unserer Zeit zurück. Aki befindet sich nicht in Velbert demnach, sondern in Kentucky. Bourbon in Kentucky. Schreibt, da machen wir gerade Urlaub und genießen das hier bei 30 Grad immer noch um diese Zeit und machen uns einen schönen Abend mit einem großen Steak auf dem Grill und würden gerne Jungle Drum noch hören. Ja, kann man auch noch mal machen. Emiliana Torini.

0: da müssen wir zusammenpacken. Es ist ja schon 5 vor 5. Notaustaste ist abgeklemmt, Antennenleistung wieder hochgefahren. Auf volle Suppe, Lichtstimmung, auf OP, damit die nachfolgenden Kolleginnen und Kollegen ein bisschen schlechter haben, aber nicht zu schlecht. Letzte Amtshandlung. Wen haben wir denn da? Hallo?
1: Schönen guten Morgen, hier ist Peter, unterwegs vom Saarland Richtung Köln. Und als letzte Amtshandlung wünsche ich mir von Sleet Mayo Mai. Ich grüße damit meinen Kollegen Wolle, der hinter mir fährt, weil heute sind wir mit 2 LKWs unterwegs. Wünsche allen einen schönen Tag und tschö.
0: Ja, was macht die KI?
2: Nach Hause.
0: Na gut, da komme ich mit. Ne? Das war die Popnacht. Mein Name ist Ben Sträuble und ein schönes Leben in Deutschland. Bis morgen.

0: gefährdeten weder die menschliche Gesundheit noch die Umwelt direkt und dürften deshalb auch nicht nach dem geltenden Rechtsrahmen gegen Luftverschmutzung reguliert werden. Umweltverbände wie der Natural Resources Defense Council kritisierten die Pläne scharf und kündigten juristischen Widerstand an. Auch mehrere von der Demokratischen Partei geführte Bundesstaaten wollen vor Gericht dagegen vorgehen. Sie könnten außerdem stattdessen eigene Grenzwerte erlassen.
1: US-Präsident Trump hat vor den wichtigen Zwischenwahlen im November eine juristische Niederlage hinnehmen müssen. Der oberste Gerichtshof hat seine geplanten neuen Beschränkungen bei der Briefwahl vorläufig gestoppt. Ein Richter erklärte, die Wahlbehörden hätten nun nicht mehr genügend Zeit, die Regeln umzusetzen. Trump wollte, dass alle Bundesstaaten einheitliche Umschläge verwenden und Listen der wahlberechtigten Briefwähler an ein Online-Portal übermitteln müssen. Zugangskontrollen an großen deutschen Bahnhöfen, das kann sich Bundesverkehrsminister Bilger vorstellen. Der CDU-Politiker sagte den Funke-Medien, in anderen Ländern sei es im Fernverkehr teils üblich, dass die Menschen nur mit Fahrkarte ans Gleis kommen. Das könne in Deutschland zwar nicht direkt kopiert werden, aber er sehe Potenzial, diesen Ansatz weiterzuentwickeln und zu testen. Systeme etwa mit elektronischen Schranken gibt es zum Beispiel in Frankreich und Großbritannien. Fußball-Zweitligist Hannover 96 hat sich von Trainer Christian Tietz getrennt. Das hat der Verein bekannt gegeben. Hannover hat von den ersten 5 Spielen der Zweitligasaison nur 1 gewonnen. Wie es jetzt bei 96 weitergeht, berichtet Sportreporter Tom Gernke.
2: Vorerst übernimmt Lars Bahlemann, Trainer der U23, zumindest für das Spiel am kommenden Sonntag gegen Bochum. Danach steht ja erstmal eine längere Länderspielpause an. Bis dahin dürfte es dann eine andere Lösung geben. Und da taucht vor allem ein Name immer wieder auf, und zwar der von Sandro Wagner. Viele kennen ihn ja noch als Co-Trainer vom früheren Bundestrainer Julian Nagelsmann beim DFB. Zuletzt war er beim FC Augsburg, wurde dort im Dezember entlassen.
1: Das waren die Nachrichten mit Christine Beit.
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4: 5:03 ist es gleich und wir schauen hier einmal auf die Straßen im Bremen-Vierland. Und da habe ich keine Meldung, die Straßen sind frei.
5: Und ich habe keine Blitzer für euch. Wir wünschen euch eine gute Fahrt.
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4: Habt ihr es alle gehört? Diese vertraute Stimme, die doch so fremd wirkt?
5: Ach, ich?
4: Ja, du, gut, Julian.
5: Stimmt. Ich war jetzt so ein paar Nächte raus.
6: So ein paar Nächte?
5: Ja, so ein paar Tage und Nächte, ehrlich gesagt. Also es hat sich angefühlt wie eine lange Nacht, aber es war tatsächlich ein Tag-Nacht-Rhythmus, der sich nicht so eingestellt hat, denn ich war in Babypause. Alle jungen Eltern werden es wissen, da ist manchmal Tag und Nacht einfach nicht zu unterscheiden.
6: Aber guck mal, das ist doch ganz schön, wir machen hier einfach mit Geschrei weiter.
5: Oder? Ja, jetzt kümmere ich mich um 2 andere Leute.
4: Also hier sind sie wieder, die 4 am Morgen mit Julian Beimdieke.
5: Guten Morgen.
4: Pitt Kröger.
6: Moin Leute.
4: In den Ferien ist heute Jana Kreuz.
7: Morgen.
4: Und ich bin Tine Kunze. Guten Morgen.
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0: Michael Schulte und Rehab mit Waterfall.
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0: Es ist sehr mild draußen, 17 Grad aktuell in Bremerhaven, 16 Grad melden Bremen, Weihe und Nordholz. Auch Otterndorf liegt bei 16 Grad und es werden heute noch 22 bis 27 Grad bei wenig Wind, viel Sonne, ein paar Wolken.
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0: Und die sind mit Jana Kreuz.
2: Guten Morgen. Der oberste Gerichtshof in den USA hat Pläne der Trump-Regierung gestoppt, die Briefwahl einzuschränken. Die Entscheidung ist von großer Bedeutung, weil in den USA fast ein Drittel der Menschen per Briefwahl abstimmt und im November Zwischenwahlen anstehen. Präsident Donald Trump behauptet immer wieder, die Briefwahl führe zu Betrug. Belegen kann er das nicht. NATO-Kampfjets haben nach Angaben von Litauens Präsident Gitanas Nausėda eine Drohne über dem Land abgeschossen. Einem litauischen Medienbericht zufolge stammt die Drohne aus Belarus. Polen hat daraufhin präventiv seine Luftverteidigung aktiviert. In Los Angeles sind eben die wichtigsten US-Fernsehpreise verliehen worden, die Emmys. In einer der Hauptkategorien, Bestes Drama, hat, wie letztes Jahr auch schon, die Krankenhausserie The Pitt gewonnen. Als beste Hauptdarstellerin in einer Dramaserie wurde Rae Seahorn für ihre Rolle in Pluribus ausgezeichnet und zur besten Comedy-Serie wurde Widow's Bay gekürt. Und ausführliche Fernsehnews gibt's um 6.
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0: 5.31 Uhr ist es jetzt. Wir schauen auf die Straßen in Bremen-Vierland, stellen fest, nichts los.
3: Aber ein Blitz habe ich für euch. Der steht an der A1 Bremen Richtung Osnabrück zwischen den Abfahrten Asten und Brinkum auf Höhe des Rastplatzes. Wir wünschen euch eine gute Fahrt.
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0: Mit Julian Weimdieke.
3: Guten Morgen.
0: Das mache ich jetzt jeden Morgen einfach die ganze Zeit diese Woche, dass er wieder da ist, der Julian.
4: Zurück aus der Elternzeit. Herzlich willkommen.
3: Vielen Dank, danke. Es ist alles gut.
0: Hat keiner gefragt, aber gut, Achso. Das ist das. Pitt Krüger ist auch da.
4: Ja, bei mir ist auch alles gut. Moin Leute.
0: Jana Kreuz.
2: Bei mir ist auch alles gut.
0: Sehr gut, bei mir ist auch alles gut. Wir hoffen, bei euch auch. Startet gut in diesen Dienstag.

0: Pitbull und Kesha hier am Dienstagmorgen mit Timba bei den 4 am Morgen.
1: Leute, ich habe mal eine Frage an euch.
2: Ja. Ja.
1: Findet ihr eigentlich, dass ich eitel bin?
2: Ja. Nein.
0: Nee.
1: Also nein, sagt ihr?
0: Nee.
1: Und jetzt die gute Frage, warum? Warum findet ihr, dass ich nicht eitel bin?
0: Oh nein, jetzt sind wir sind geradeaus in die offene Klinge gelaufen.
1: Genau das, genau dieses Gespräch hatte ich nämlich auch schon mit meiner Frau, die hat auch nein gesagt. Und dann kommt man in so eine ganz unangenehme Bredouille, dass man sagt, nee, also wie du dich anziehst und so, da merkt man, dass du nicht so viel Wert auf Äußeres.
2: Ich kann das an was festmachen.
1: Ja, bitte.
2: Und zwar ist dir, glaube ich, im Alltag nicht so wichtig, wie zum Beispiel deine Haare liegen. Also ich sehe dich ab und zu mal, wenn da so Wind dir entgegengekommen ist auf dem Fahrrad und dann kommst du rein und dann ist das noch relativ lange so. Ich wiederum würde von mir behaupten, dass ich schon ein bisschen eitel bin, weil ich fahre mir direkt nach dem Fahrradfahren immer durch die Haare. Mhm. Sehe ich bei dir nicht.
1: Okay. Ja, aber das ist ja also eigentlich eine versteckte Botschaft. Deine Haare sind manchmal eher vertikal als horizontal. Also deswegen.
2: Ja. Gut, dass wir mal drüber geredet
0: Deine
2: haben.
0: Deine Haare sehen scheiße aus, Jörn. Das
1: aber
0: war
1: deswegen bin ich zum Radio gekommen.
0: Da braucht man gar nicht eitel sein. Wie praktisch. Nein, ihr seht beide top aus.
1: Du natürlich auch.
2: Du auch, Tine, wirklich.
0: Dankeschön. Fishing for Compliments funktioniert immer. 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

Everybody von den Backstreet Boys bei Bremen 4. Es ist 17:45. Aktuell haben wir 16 Grad in Bremen und Cuxhaven, 17 Grad in Bremerhaven. Es werden heute bis zu 27 Grad teilweise im Bremen-Vierland. Bei wenig Wind, dafür viel Sonne, ein paar Wolken und heute bleibt's trocken.

0: Bastille, Save My Soul bei den Vier am Morgen. Wir wünschen euch einen tollen Dienstagmorgen und haben Natascha Bedingfield. Ich finde, die hilft auf jeden Fall dabei. Pocket Full of Sunshine hört ihr gleich auf der Playlist noch vor den Vier News. Von Jana gibt's sie dann um 6.
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1: Sonne gibt es heute auf jeden Fall satt im Bremen-Vierland bei 22 bis 27 Grad. Wenig Wind, aber ja, ein paar Wolken sind eben doch am Start. Es bleibt aber wie gesagt freundlich und vor allem trocken. Das ist das Hoch Xanthos, was gerade über Mitteleuropa da hinweg wabert und uns nochmal so einen letzten Sommertag beschert. Wir starten auch relativ mild mit aktuell 16 Grad in Bremen, 17 im Bremerhaven.
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0: zu einem Drittel der Wählerinnen und Wähler in den USA per Brief abstimmen, in vielen Bundesstaaten vor allem Anhänger der Demokraten. Präsident Trump hat immer wieder behauptet, die Briefwahl ermögliche Wahlbetrug. Dafür gibt es aber keinerlei stichhaltige Belege. Trump hatte im März per Dekret bestimmt, dass die Post nur noch Briefwahlunterlagen an diejenigen verschicken soll, die auf von der Bundesregierung abgesegneten Wählerlisten stehen. Dagegen hatten zahlreiche demokratisch regierte Bundesstaaten geklagt.
1: NATO-Kampfjets haben nach Angaben von Litauens Präsident Gitanas Nausėda eine Drohne über dem Land abgeschossen. Einem litauischen Medienbericht zufolge stammt die Drohne aus Belarus. Polen hat daraufhin präventiv seine Luftverteidigung aktiviert. Die Baltenstaaten Litauen, Estland und Lettland gehören zu den vehementesten Unterstützern der Ukraine. Alle drei Länder haben im Zuge des Ukraine-Kriegs immer wieder das Eindringen von Drohnen in ihren Lufträumen gemeldet. Rund 941 Millionen Euro bekommen das Land Bremen und die beiden Städte Bremen und Bremerhaven aus dem Sondervermögen des Bundes, um in die eigene Infrastruktur zu investieren. Der Senat zieht dazu jetzt eine erste Bilanz. Aus der Regionalredaktion Buden und Binn berichtet Sven Weingärtner.
2: Eine neue Halle für die Hochschule Bremen, Spielplätze in den Stadtteilen Blumenthal und Hemelingen, Fahrzeuge für die Polizei sowie neue IT. Dafür ist bereits Geld geflossen. Allerdings, von den zur Verfügung stehenden Mitteln des Bundes hatten die Stadt Bremen und das Land Ende August nicht mal 1% abgerufen. Das geht aus einer Übersicht hervor, die Buten und Binnen vorliegt und die der Bremer Senat zur Kenntnis nimmt. Auch in den meisten anderen Bundesländern hat sich noch nicht so viel getan. Nur Bayern, Thüringen und Baden-Württemberg haben bisher einen größeren Anteil ihrer Mittel eingefordert. Insgesamt hat die Bürgerschaft im März 141 Maßnahmen beschlossen. Knapp 100 sind noch in der Vorbereitung, erst 5 wurden beendet.
1: In Los Angeles sind die wichtigsten US-Fernsehpreise verliehen worden, die Emmys. In einer der Hauptkategorien, Bestes Drama, hat wie letztes Jahr auch schon die Krankenhausserie The Pitt gewonnen. Als beste Hauptdarstellerin in einer Dramaserie wurde Rae Seahorn für ihre Rolle in Pluribus ausgezeichnet und zur besten Comedy-Serie wurde Widow's Bay gekürt. Und die nächsten 4 News gibt's um 6:30.
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4: 6:03 ist es jetzt. Nichts los. Hab keine Meldung.
5: Aber einen Blitzer gibt's. Der steht an der A1 Bremen Richtung Osnabrück zwischen den Abfahrten Asten und Brinkum auf Höhe des Rastplatzes. Und wenn ihr im Bremen-Vierland unterwegs seid und noch einen gesehen habt, dann sagt Bescheid. 0421 246 666 ist unsere Nummer. Wir wünschen euch eine gute Fahrt.
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4: Am Dienstagmorgen, es ist der 15. September mit Pitt Kröger.
6: Moin Leute.
4: Julian Beimdieke.
5: Guten Morgen.
4: Und in den 4 News heute früh Jana Kreuz.
7: Morgen.
4: Und ich bin Tine Kunze. Guten Morgen von uns und von Katy Perry. Die gibt's jetzt für euch mit Watch It Burn auf der Playlist.

0: 10 Minuten nach 6, um die Stimmung zu heben. Tanken, Alter, wie teuer ist das bitte? Knapp 2,30 für E10 und es steigt immer weiter.
1: Ja, es ist krass, ne? Es ist doch gerade irgendwie erst besser geworden und jetzt schon wieder?
2: Ja.
1: Mann.
2: Immer dann um 12, wenn es ja diese neuen Sprünge gibt in den Preisen, steht man da vorne so, wow, was
1: darf
2: passiert
1: nicht
2: hier
1: wahr
2: gerade?
1: Sein?
2: Wenn in meiner Family überlegen wir wirklich jetzt gerade auch schon immer, tanken wir jetzt wirklich voll, um die nächste Strecke zu fahren, oder nehmen wir halt doch das Fahrrad?
0: Ja, es ist ein Luxus, wenn man Fahrrad fahren kann, einfach auch, weil man so nah an Sachen dran wohnt. Aber ich lasse das Auto auch stehen. Also das fährt mich nirgendwo mehr hin. Außerdem ist bei uns auch noch aufgesetztes Parkenverbot. Naja, das lassen
2: ihr
0: wir.
2: Ihr könnt das wahrscheinlich die ein oder andere Story erzählen im Bremen-Vierland, gerade wenn ihr eher nicht in den großen Städten wohnt.
0: Das Ding ist, ich will ja trotzdem wissen, was hilft denn jetzt? Also es muss doch irgendwas gemacht werden.
2: Es ist super schwer, das zu sortieren, weil es werden gerade super viele Ideen diskutiert, weil dieser Tankrabatt, den wir ja schon hatten, wahrscheinlich zu teuer ist, um den dauerhaft weiterzuführen. Und eigentlich hören wir aber so aus allen Parteien, dass sie das Geld, was die Ölkonzerne gerade wegen der Ölkrise mehr verdienen, Dollar besteuern wollen.
1: Und damit könnten dann ja neue Maßnahmen bezahlt werden, um dann die Spritpreise zu senken, ne?
2: Ja, allerdings... Pass auf, der Bundesfinanzminister Lars Klingbeil will das in der Europäischen Union umsetzen.
0: Also nochmal woanders hinheben und das kann dann wahrscheinlich echt noch dauern.

0: Ava Max bei Bremen 4 mit Lovin' Myself. Heute werden es bis zu 27 Grad in Bremen 4, dann 22 bis 27, da pendelt sich das irgendwo ein. Der absolute Wahnsinn, es wird nochmal richtig sommerlich mit viel Sonne, ein paar Wolken, es soll trocken bleiben. Und wir starten auch schon recht mild, also falls ihr schon eure klassischen Sachen für die letzten vergangenen Morgen da angezogen habt, dann wird es eventuell ein wenig warm. 16 Grad in Bremen und Osterholz-Scharmbeck, auch Gnarrenburg meldet 16 Grad, 14 Grad in Worpswede, 15 Grad in Schesel, 17 Grad aktuell in Bremerhaven.
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0: Crazy Town Butterfly. 18 Minuten nach 6 am Dienstag, 15. September. Und ich bin so froh, dass dieses Datum da ist, weil die letzten Tage waren wirklich, ja, Wochen, würde ich sagen, traurig für uns. Was macht man denn auch, wenn einen der Lieblingskollege über Wochen und Monate am Ende im Stich lässt?
1: Ja, und Tine, wir hatten uns ja fast nichts mehr zu sagen.
0: Nein.
1: Außer dieser Aufnahme hatten wir nichts.
2: Ja, hurra.
1: Und jetzt kann er es endlich wieder live machen.
2: Ja, hurra.
0: Julian ist zurück.
2: Bin wieder da, hallo.
0: Frisch aus der Elternzeit bist du wieder hier im Studio. Mhm. Was hat dir am meisten gefehlt, während du nicht hier warst?
2: Auf jeden Fall die Leute, die mich als Lieblingskollegen bezeichnet haben. Das kann ich schon so sagen.
1: Also und wir nicht, oder?
2: Also gerade eben, ich habe ganz gut zugehört, ja, für die. Und ansonsten Blitzer vorlesen, finde ich auch immer sehr. Also hat mir schon ein bisschen gefehlt. Ich bin manchmal auf bremen4.de gegangen, kann man ja alles nachlesen und bin einfach mal so für mich so die Blitzer durchgegangen.
0: Ob du das noch kannst, ob du alle Orte auch noch aussprechen kannst.
1: Mhm. Aber du warst ja jetzt die letzten Wochen wirklich von deinen Kindern nicht weit weg, die ganze Zeit ganz nah dran. Mhm. Jetzt die ersten Stunden ohne deine Kinder. Fehlt das jetzt irgendwie auch so ein bisschen?
2: Ja, natürlich. Also das fehlt mir schon, muss ich ganz ehrlich sagen. Es ist natürlich schon schön, mit euch beiden jetzt im Studio zu sitzen. Jana sitzt ja in einem anderen Nachrichtenstudio, aber um euch zwei kann ich mich ja auch väterlich kümmern. Von daher ist das quasi ein ganz guter Ersatz.
1: Ist auch irgendwie krass, dass du dieses Spucktuch da immer noch auf der Schulter
2: hast. Leute, jetzt seid doch mal ein bisschen hier. Papa muss erstmal frühstücken.

0: Materia ist das natürlich mit Jascha und Miss Platinum, Lila Wolken, passend zum Sonnenaufgang. Der kommt allerdings erst in einer halben Stunde. So lange müssen wir noch aushalten und die Wolken am Himmel beobachten. Hört ihr gleich bei Bremen 4.
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0: Ich liebe den Song. Das ist Platinum, Yasha, Materia, Lila Wolken bei Bremen 4. Es ist gleich 6:30.
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0: Wir hoffen, ihr kommt gut in diesen Tag mit aktuell 15 Grad in Worpswede, 16 Grad in Bremen und Osterholz-Scharmbeck, 17 Grad in Bremerhaven und Kloppenburg. Es werden heute noch, haltet euch fest, 22 bis 27 Grad. Und die kommen, haltet euch fest, von Jana Kreuz.
2: Guten Morgen. Der oberste Gerichtshof in den USA hat Pläne der Trump-Regierung gestoppt, die Briefwahl einzuschränken. Die Entscheidung ist von großer Bedeutung, weil in den USA fast ein Drittel der Menschen per Briefwahl abstimmt und im November Zwischenwahlen anstehen. Präsident Donald Trump behauptet immer wieder, die Briefwahl führe zu Betrug. Belegen kann er das aber nicht. NATO-Kampfjets haben nach Angaben von Litauens Präsident Gitanas Nausėda eine Drohne über dem Land abgeschossen. Einem litauischen Bericht zufolge stammt die Drohne aus Belarus. Polen hat daraufhin präventiv seine Luftverteidigung aktiviert. In Los Angeles sind eben die wichtigsten US-Fernsehpreise verliehen worden, die Emmys. In einer der Hauptkategorien, Bestes Drama, hat, wie letztes Jahr auch schon, die Krankenhausserie The Pitt gewonnen. Als beste Hauptdarstellerin in einer Dramaserie wurde Rae Seahorn für ihre Rolle in Pluribus ausgezeichnet und zur besten Comedy-Serie wurde Widow's Bay gekürt. Und ausführliche 4-News gibt's um 7.
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0: 6.31 Uhr ist es gleich. In Dinklage kommt es aufgrund eines Brandes im Bereich der Drostestraße zu einer starken Rauchentwicklung, die Richtung Märschendorf zieht. Falls ihr dort seid, werdet ihr gebeten, Fenster und Türen geschlossen zu halten.
3: Einen Blitz habt ihr uns gemeldet. Vielen Dank dafür. An der A1 Bremen Richtung Osnabrück zwischen den Abfahrten Asten und Brinkum auf Höhe des Rastplatzes. Und wenn ihr noch was gesehen habt, 0421 246 666 ist unsere Nummer. Wir wünschen euch eine gute Fahrt.
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0: sind in der Tat wirklich zu viert. Man glaubt es kaum. Mit Julian Beimdieke.
3: Guten Morgen.
0: Der ist nämlich wieder zurück. Mhm. Pitt Kröger ist am Start.
4: Moin Leute.
0: Jana Kreuz.
2: Morgen.
0: Und ich bin Tine Kunze. Guten Morgen.
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0: Heute Morgen, ganz wichtig, Prioritäten setzen, so wie Joana vom TV Schwanewede das am Freitag gemacht hat.
1: Ich habe ja gerade mit meiner Kollegin geschnackt und musste sie dann abwürgen, weil ich gemerkt habe, dass mein Telefon geklingelt hat. Und ja.
2: Solltet ihr auch so machen, zumindest wenn wir anrufen.
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0: Und dann ist aber eine Sache fast noch wichtiger oder das Wichtigste von allem. Meldet euch mit dem Namen eures Vereins.
4: Ja, Joana vom TV Schwanewede hat das genau so gemacht und 1000 Euro für ihre Boxgruppe gewonnen. Die Kollegin, die sie abgewürgt hat, die war übrigens auch gar nicht so sauer.
1: Ja, die hat das natürlich sofort gecheckt. Die wusste ja Bescheid, dass ich mich da beworben hatte. Hat nur gesagt, unglaublich, normalerweise wird man doch da nie angerufen. Mhm. Und dann haben wir da beide ein bisschen rumgekreischt im Büro.
2: Ja, das könntet ihr sein. Legt schon mal die Halspastillen hin, damit ihr danach nicht heiser werdet. Wir verschenken gleich wieder 1000 Euro an einen Verein im Bremen-Vierland.
0: Und wenn ihr das gerade zum allerersten Mal hört heute früh und denkt, hä, das will ich auch, das brauchen wir auch, ihr könnt euch immer noch bewerben.
4: Ja, alle Infos dafür gibt's online.
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difunto. Endlich 21 ist nämlich dieser Song La Camisa Negra von Juanes bei Bremen 4 bei den 4 am Morgen. Es werden heute bis zu 27 Grad. Ich kann es kaum fassen, dass ich das sage. 22 bis 27 Grad sind die Höchstwerte. Richtig sommerlich wird es nochmal. 15 Grad haben wir aktuell in Rothenburg, 16 Grad in Bremerförde und Bremen. Bremerhaven meldet 17 Grad. Bei heute dann viel Sonne, ein paar Wolken. Der Wind, der ist nicht mehr ganz so stürmisch wie sonst die vergangenen Wochen. Und dann kommt aber gegen Ende der Woche wirklich

0: Animal von Cat's Eye um gleich 6:45. Julian ist zurück aus der Elternzeit.
1: Ich freue mich.
2: Wir haben mal für dich in Bremen-Vierland rumgefragt, wie du wieder gut im Arbeitsalltag ankommst.
1: Er meint so, also nach den ganzen Wochen und Monaten mit Baby und Kleinkind nur zu Hause.
2: Ja, genau.
0: Ja, du stolperst ja gerade hier noch fast über deine eigenen Füße. Ja,
3: worauf man achten sollte, ist dann nach der Arbeit nicht direkt K.O. zu sein, sondern auch ein bisschen Energiereserve für den Kleinen zu haben, weil man dann nach ein paar Tagen das Gefühl hat, dass man zu wenig Zeit mit dem Kleinen verbringt. Und wenn die noch so klein sind, hat man auch schnell das Gefühl, dass sie einen vergessen.
0: Ja, da, so pass mal auf, das sagt Michael aus der Bremer Neustadt. Nur so viel Arbeit machen also, dass die Energie danach auch noch aus. Also ist bei Frühdienst immer ganz, ganz smarter Ratschlag.
1: Aber alles eigentlich so wie immer.
2: Der Michael, der hat das auch schon hinter sich mit der Elternzeit und seine Partnerin Anna kann das auch noch ergänzen, da sein Tipp.
4: Wenn man die Möglichkeit hat, auch nicht zur Schlafenszeit erst nach Hause kommen. Ne? Also bei den Kleinen ist es ja eh dann relativ früh noch teilweise und dann Nachmittag wäre schon gut, aber es kann ja nicht jeder, aber es wäre natürlich schön. Ja.
1: Das Gute ist, ich gehe ja zur Schlafenszeit los. Also das passt perfekt und habe dann eben um 12 schon Feierabend, habe ich dann noch genug Zeit für die kleinen Racker.
0: Und für zu Hause auch.
1: Ja, für zu Hause auch.

0: bei Bremen 4 Lucky Again und gleich. Gibt's Trey mit Hey Soul Sister, passend zum Sonnenaufgang, gleich bei den 4 am Morgen.
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1: In diesen Minuten ist die Sonne aufgegangen und die bleibt heute auch den lieben langen Tag. Ein paar Wolken sind auch mit von der Partie, aber die machen nicht viel, außer sich hoffentlich manchmal davor schieben. Es wird nämlich sehr heiß, 22 bis 27 Grad bei wenig Wind. Das ist schon eine ordentliche Hausnummer für diesen Dienstag. Aktuell ist es auch schon mild mit 17 Grad in Kloppenburg und Butjadingen, 16 Grad in Bremen.
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1: Mit Jana Kreuz, US-Präsident Donald Trump ist mit dem Versuch gescheitert, die Briefwahlregeln zu verschärfen.
2: Genau, der oberste Gerichtshof in den USA hat einen Eilantrag von Trump abgelehnt. Dann haben NATO-Kampfjets über Litauen eine Drohne abgeschossen und in Los Angeles wurden eben die Emmys verliehen. In den USA muss Präsident Donald Trump vor den wichtigen Zwischenwahlen eine schwere juristische Niederlage einstecken. Der oberste Gerichtshof hat seine geplanten neuen Beschränkungen bei der Briefwahl vorläufig gestoppt. Mehr dazu von Ralf Borchardt.
3: Zumindest für die Kongress-Zwischenwahlen Anfang November bleibt es bei den bisherigen Regeln. Diese sind von großer Bedeutung, weil bis zu einem Drittel der Wählerinnen und Wähler

0: Folge stammt die Drohne aus Belarus. Polen hat daraufhin präventiv seine Luftverteidigung aktiviert. Die Baltenstaaten, Litauen, Estland und Lettland gehören zu den vehementesten Unterstützern der Ukraine. Alle drei Länder haben im Zuge des Ukraine-Kriegs immer wieder das Eindringen von Drohnen in ihren Lufträumen gemeldet. Rund 941 Millionen Euro bekommen das Land Bremen und die beiden Städte Bremen und Bremerhaven aus dem Sondervermögen des Bundes, um in die eigene Infrastruktur zu investieren. Der Senat zieht dazu jetzt eine erste Bilanz. Aus der Regionalredaktion Buten und Binn berichtet Sven Weingärtner.
1: Eine neue Halle für die Hochschule Bremen, Spielplätze in den Stadtteilen Blumenthal und Hemelingen, Fahrzeuge für die Polizei sowie neue IT. Dafür ist bereits Geld geflossen. Allerdings, von den zur Verfügung stehenden Mitteln des Bundes hatten die Stadt Bremen und das Land Ende August nicht mal 1% abgerufen. Das geht aus einer Übersicht hervor, die Buten und Binnen vorliegt und die der Bremer Senat zur Kenntnis nimmt. Auch in den meisten anderen Bundesländern hat sich noch nicht so viel getan. Nur Bayern, Thüringen und Baden-Württemberg haben bisher einen größeren Anteil ihrer Mittel eingefordert. Insgesamt hat die Bürgerschaft im März 141 Maßnahmen beschlossen. Knapp 100 sind noch in der Vorbereitung, erst 5 wurden beendet.
0: In Los Angeles sind die wichtigsten US-Fernsehpreise verliehen worden, die Emmys. In einer der Hauptkategorien, Bestes Drama, hat wie letztes Jahr auch schon die Krankenhausserie The Pitt gewonnen. Als beste Hauptdarstellerin in einer Dramaserie wurde Rae Seahorn für ihre Rolle in Pluribus ausgezeichnet und zur besten Comedy-Serie wurde Widow's Bay gekürt. Und die nächsten 4 News gibt's um 7:30.
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3: 6:03 ist es jetzt. Wir schauen auf die Straßen in Bremen. Vierland A1 Osnabrück Richtung Bremen. Stockender Verkehr, 3 Kilometer zwischen Brinkum und Hemeling. Und in Dinklage kommt es aufgrund eines Brandes im Bereich der Drostestraße zu starker Rauchentwicklung. Richtung Merschendorf zieht das Ganze. Anwohnerinnen und Anwohner werden gebeten, Fenster und Türen geschlossen zu halten.
4: Und an der A1 steht auch ein Blitzer. Bremen Richtung Osnabrück zwischen den Abfahrten Asten und Brinkum auf Höhe des Rastplatzes. Aber war vielleicht nicht der einzige Blitzer im Bremen-Vierland, wenn ihr einen entdeckt. Immer gern anrufen oder eine WhatsApp schreiben an 0421 246 666. Wir wünschen euch eine gute Fahrt.
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3: Heute Morgen mit Pitt Kröger.
5: Moin Leute.
3: Julian Beimdieke.
4: Guten Morgen.
3: In den 4 News Jana Kreuz.
0: Morgen.
3: Und ich bin Tine Kunze. Guten Morgen.
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0: Kakao.
1: An welchen Sportverein gehen heute 1.000 Euro?
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3: Ja, irgendwo im Bremen 4-Land klingelt gleich das Telefon. Und wenn wir dann nach dem Freizeichen nicht den Namen der Person, sondern den Vereinsnamen hören, dann heißt es Zuschuss für die Mannschaftskasse.
1: Okay, dann wird's jetzt spannend. Ich wähle jetzt. Achtung. Oh Gott, ich bin so aufgeregt. Hört man schon was?
3: Nee. So, Freizeichen.
4: TSG Westerstede, an die Kamera.
1: Annika, absolut richtig.
5: Ja!
1: Hier ist Bremen 4 und ihr habt 1.000 Euro für eure Mannschaftskasse gewonnen für den TSG Westerstede. Was
3: Herzlichen
1: macht
3: Glückwunsch.
1: Heute?
5: Das ist super cool. Oh, ich freue mich richtig. Genau, was machen wir damit? Also wir wollen auf jeden Fall neue Zipperjacken für Wettkämpfe haben. Vielleicht
3: cool.
5: Also ich hoffe, dass das Geld dafür eingesetzt wird. Ich werde den Trainern das gleich mal schreiben, dass wir jetzt Kapital dafür haben. Ja, also das ist so die nächste Investition gewesen. Und ja, ich glaube, das wird jetzt verwirklicht. Das ist richtig cool.
1: Ihr seid nämlich eine Schwimmgruppe und da braucht man so dünne Zipperjacken, damit man sich zwischendurch nicht, wie meine Oma sagen würde, eine Kopfgrippe holt oder sowas.
5: Genau richtig, genau so. Auf Wettkämpfen kann das, man glaubt es nicht, auch im Schwimmbad mal kühl werden. Das ist wirklich so.
1: Klar, und es sind Kinder, also es sind Kinderleistungsgruppen, die da unterwegs sind. Also die haben richtig was drauf. Das werden die großen Schwimmstars von morgen.
5: Ja, genau, richtig. Also wir haben von ganz klein, die noch so am Anfang sind und dann entwickeln die sich zum Teil dann wirklich in die Leistungsgruppen. Wir haben auch eine Gruppe, die sind einfach normale Schwimmer, die nehmen an Wettkämpfen teil, aber dann nicht an so höheren. Aber es ist sehr bunt gemischt und haben da auch wirklich Kinder, die schwimmen tatsächlich schon bei den norddeutschen Meisterschaften. Also wirklich alles dabei.
3: Und das ist richtig cool, dass die jetzt nicht wegen dir frieren müssen. Also du hast dafür gesorgt, weil du eben richtig ans Telefon gegangen bist. Wie oft hattest du in letzter Zeit die Situation, dass du ans Telefon gegangen bist und die Leute gesagt haben, wie bitte, wer da? Ist da Annika?
5: Tatsächlich ein, zweimal hatte ich das. Ich hatte mir das extra in meinen Kalender auch eingetragen, damit auch wirklich Handy anmache, Ton anmache und ja, ich freue mich einfach, dass es geklappt hat. Ja, richtig cool.
1: Es hat funktioniert. 1.000 Euro gehen an die Mannschaftskasse vom TSG Westerstede. Ganz liebe Grüße an dich, Annika.
5: Super, vielen, vielen Dank.
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0: Oh, den fand ich immer toll, den Song. Aha, mit Take On Me hier bei Bremen 4. 20 nach 7 ist es gleich. Und jetzt kommt das Zweite, was ich irgendwie toll finde heute. Es werden bis zu 27 Grad heute im Bremen-Vierland. Was ist denn da los?
1: Das bedeutet dann ja nach der Mannschaftskasse heute auch noch Eisalarm?
0: Ja, irgendwann könnte das durchaus sein, weil es werden ja mehr als 25 Grad, bis zu 27. Aktuell haben wir auch schon um die 16, 17 Grad in Bremen. Das ist schon recht mild und die Sonne, die scheint heute auch ordentlich. Also so ein Sommertag, der sich nochmal dazwischen gequetscht hat, Mitte September.
2: Das ist krass, ne? Und das heute, wo noch 100 Tage bis Weihnachten sind. Also wirklich.
1: Also das heißt, heute bei 27 Grad einfach Weihnachtsgeschenke shoppen und nicht dabei frieren. Ist
2: ja, oder super. Den Glühwein schon mal rausstellen, der kriegt Temperatur von allein.
1: Der wird automatisch heiß, ne? Ja.
0: Ich bin völlig verwirrt. Ich hoffe, ihr nicht an dieser Stelle, um in euren Dienstag zu starten mit den 4 am Morgen.

0: Tom Gregory bei Bremen 4. Und gleich gibt's Black Horse and the Cherry Tree hier bei Bremen 4. Habe ich gerade schon gesagt, ne? Naja, vor den 4 News auf jeden Fall mit Jana dann um 7:30. You're not the one for me.
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1: Zum Anfang der Woche haben wir echt ordentlich sommerlich nochmal gestartet. Heute 22 bis 27 Grad, das sind die Höchstwerte. Auch morgen werden es immer noch bis zu 21 Grad. Und dann pendeln wir uns bei um die 19 Grad im Rest der Woche ein. Aktuell um die 17 Grad.
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1: Die gibt's von Jana Kreuz.
2: Guten Morgen. In den USA hat der Supreme Court umstrittene Briefwahlbeschränkungen von Präsident Donald Trump gestoppt. Die Neuregelungen können damit nicht vor den Zwischenwahlen im November in Kraft treten. Trump wollte, dass nur noch von der Bundesregierung erstellte Wählerlisten benutzt werden dürfen. NATO-Kampfjets haben nach Angaben von Litauens Präsident Gitanas Nausėda eine Drohne über dem Land abgeschossen. Einem litauischen Medienbericht zufolge stammt die Drohne aus Belarus. Polen hat daraufhin präventiv seine Luftverteidigung aktiviert. Ein Großbrand beschäftigt gerade die Feuerwehr in Dinklage im Kreis Vechta. In der Nähe der Innenstadt ist ein Geschäftshaus in Brand geraten. Warum, ist noch unklar. Verletzt wurde niemand. Weil der Brand für viel Rauch sorgt, sollen Anwohner vorsorglich Fenster und Türen geschlossen halten. Und ausführliche 4 News gibt's um 8.
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1: 7.31 Uhr. A1 Osnabrück Richtung Bremen. 5 Kilometer stockt es vor der Baustelle zwischen dem Dreieck Stur und Hemeling. A27 Richtung Bremerhaven. 3 Kilometer stockend im Baustellenbereich zwischen Bremerhaven Süd und Geestemünde. Und einmal bitte noch, ihr habt es in den 4 News gehört, aufgrund eines Brandes im Bereich der Drostestraße in Dinklage kommt es derzeit zur starken Rauchentwicklung. Die Fenster, die Richtung Märschendorf zieht. Anwohnerinnen und Anwohner werden gebeten, Fenster und Türen geschlossen zu halten.
3: Ein Blitzer steht an der A1 Bremen Richtung Osnabrück zwischen den Abfahrten Asten und Brinkum auf Höhe des Rastplatzes. Vielen Dank fürs Melden. Wenn ihr was gesehen habt, sagt gerne Bescheid. 0421 246 666 ist unsere Nummer. Wir wünschen euch eine gute Fahrt.
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1: An diesem Morgen mit Julian Beimdieke.
3: Guten Morgen.
1: Der ist nämlich wieder da. Juhu, Pitt Kröger.
4: Moin Leute.
1: Der freut sich nicht so. Hast du gemerkt, Jörn? Pitt freut sich nicht so doll darüber.
4: Ich war einfach nur traurig, weil, also Tina hat jetzt gerade bei dir Juhu gemacht. Das habe ich noch nie bekommen, so ein Juhu!
1: Pitt ist auch da, juhu!
4: Moin Leute!
1: Und Jana Kreuz, yeah!
5: Morgen!
1: Ich bin Tine Kunze. Guck,
4: yay,
1: nichts passiert.
3: Also ich musste für Sonderreaktion erstmal 3 Monate raus sein.
4: Auch nicht fair. Wir freuen uns auch, dass ihr dabei seid, liebes Bremen Vierland.
1: Sowas von. Und ob Julian sich wirklich längerfristig freut, hier wieder mit dabei zu sein, das schauen wir gleich mal in der nächsten halben Stunde.
3: Bin selbst gespannt.

0: Blondie mit Maria bei Bremen 4. 7.42 Uhr ist es gleich. Und die 4 am Morgen sind wieder vollzählig.
1: Julian ist zurück aus der Elternzeit.
2: Ja, und ich freue mich total. Es ist so. Es war eine schöne Zeit. Es ist schön, wieder hier zu sein.
0: So schwierig, weil Julian ist ja Chef von Ironie.
1: Jetzt mal ehrlich, ich habe ja noch keine Kinder, wenn man diesen Moment hat, wo dann ein zweites Kind dazukommt, wie fühlt sich das so an?
2: Ja, ist cool.
0: Gut, also alles klar, weiter.
2: Sehr schön. Nein, also wirklich auch emotional. Und es ist ja irgendwie so krass, dass sich zu Hause auf einmal so die Konstellation ändert. Da ist auf einmal ein neuer Mensch.
0: Ja,
2: so, der vorher
0: einfach
2: nicht da ist. Und man kann ihm auch nichts zeigen, weil der schläft halt die ganze Zeit. Also ist schon wirklich was ganz Besonderes.
0: Gut, aber du bist auch froh, wieder hier zu sein.
2: Absolut.
0: Du warst hochkonzentriert in der Elternzeit und hast wahrscheinlich so richtig viel auch nicht mitbekommen, was so passiert ist.
2: Das stimmt allerdings auch.
0: Ja, und das wollen wir testen.
1: Genau, wir haben uns was überlegt. Julian, wir checken gleich, ob du noch auf Stand bist, um hier deiner journalistischen Arbeit nachzugehen.
2: Das ist natürlich jetzt ein bisschen fies, muss ich ganz ehrlich sagen.
0: Warum?
2: Ja, weil ich natürlich nichts mitbekommen habe.
0: Das glaube ich nicht.
2: Also wir werden es gleich sehen. Vielleicht habe ich so am Rande mal so, ich habe Bremen 4 gehört. Das
0: weißt
2: ist
0: du noch,
2: klar.
0: Der Song, der ist auf die Playlist gekommen,
2: ja,
0: als du in Elternzeit gegangen bist. Und der ist immer noch da. Bibi Rexha und gleich wird gekommen.

0: hat Julian also in seiner Elternzeit ganz journalistisch alles mitbekommen im Bremen-Vierland?
1: Das testen wir jetzt. Bereit für ein Quiz?
2: Muss ich ja.
0: Musst du ja. Wir haben Fragen vorbereitet und deswegen machen wir es jetzt mal spannend. Das sind alles so Dinge, die hier gleich vorkommen, die in den letzten Monaten, ja, könnte man sagen, einfach so passiert sind. Aber wir können ja nicht sagen...
1: Wir machen es ganz wenig dramatisch.
0: In welchem Bereich?
1: So, aus der Kategorie Nachrichten, Julian.
2: Okay, oh je.
1: Es gab einen Einbruch, während du weg warst. In welches berühmte Loch wurde eingebrochen?
2: Ist es das Bremer Loch? Wurde ins Bremer Loch eingebrochen?
1: Sehr gut. Das ist der erste Punkt, den du geholt hast.
2: Ich, ja, also muss ich sagen, Ausschussverfahren. Welches Loch kennt man sonst noch?
1: Es wurde versucht, zumindest da Geld rauszuholen.
0: Gut,
1: ja.
0: Dann nächste Frage. Wir waren natürlich nicht untätig, während du weg warst. Unser Reporter Lars hat zum Beispiel diese Umfrage hier gemacht.
3: Die Frage ist vielleicht ein bisschen privat.
4: Ja.
3: Nee, doch auch, aber noch was drüber.
4: Ja, doch.
1: Ja? Ja. Wieso das denn? Da bist du der Erste.
4: Das glaube ich dir nicht. Trinkst du keine?
1: Ich bin im Dienst, also selbstverständlich.
4: Okay.
1: Nicht.
4: Nee, gar nicht.
5: Nee, ich finde auch. Ich finde, da kann man auch einfach mal baumeln lassen.
0: Was glaubst du, war das Thema oder die Frage?
2: Es war ja sehr heiß, als ich nicht da war. Und ich könnte mir vorstellen, dass es darum ging, ob die Leute Unterwäsche tragen.
1: Meine Frage war, ob du Unterwäsche trägst bei dem Wetter.
2: Ja. Hey,
1: so. Ja. Wieso das denn? Da bist du der Erste.
0: Richtig, noch ein Punkt für dich. Dann die nächste Frage. Die Bremen 4 App wird abgelöst durch eine neue App. Wie heißt diese neue App?
2: ARD Sounds.
0: Sehr gut.
1: Super.
2: Das ist natürlich, habe ich selbst schon runtergeladen.
1: So, wir haben ja gerade schon gemerkt, es war ein heißer Sommer. Wir haben ordentlich Eis im Bremen-Vierland verteilt. Was glaubst du, wie viele Eisalarme gab es dieses Jahr bisher?
2: Oh, das ist eine. Oh, da müsste ich kurz überschlagen. Also dieses Jahr, nicht nur während meiner Abwesenheit, sondern dieses Jahr, ne? Müsste ich kurz überschlagen. Sag ich mal. 25?
1: Oh, das ist knapp. 23 also, Mal haben wir den Eisalarm ausgelöst, ja.
0: Genau, also es war sehr, sehr gut, Julian, möchte
2: Vielen
0: ich an
2: Dank.
0: Dieser Stelle
2: ja,
0: sagen.
2: Seht ihr, also ich mache das hier so, schüttel das alles hier aus dem Ärmel. Wollt ihr sonst noch was für die Zukunft wissen, was bald
1: Die Qualität ist zurück bei Bremen 4, Julian Beimdieke.

0: Dasher mit Austin bei Bremen 4. Und gleich gibt's hier noch Aloe Black mit The Man. Vor den 4 News mit Jana, dann um 8.
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1: Es sind ein paar Wolken am Himmel und die brechen aber immer wieder auf und lassen Sonne durch und das satt. Da können wir fast froh sein, wenn die Wolken da sind, bei heute maximal 27 Grad. Also es wird wirklich heiß in Bremen-Vierland. 17 Grad haben wir aktuell in Olten und in Bremen, 18 Grad in Butjading und Bremerhaven, 16 Grad meldet aktuell Sieke.
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1: Mit Jana Kreuz, der oberste Gerichtshof in den USA hat Änderungen zur Briefwahl gestoppt.
2: Ja, die Trump-Regierung wollte noch vor den Zwischenwahlen im November die Briefwahlregeln einschränken. Dann haben NATO-Kampfjets über Litauen eine Drohne abgeschossen. Und in Dinklage im Kreis Vechta brennt ein Geschäftsgebäude. In den USA muss Präsident Donald Trump vor den wichtigen Zwischenwahlen eine schwere juristische Niederlage einstecken. Der oberste Gerichtshof hat seine geplanten neuen Beschränkungen bei der Briefwahl vorläufig gestoppt. Mehr dazu von Ralf Borchardt.
3: Zumindest für die Kongress-Zwischenwahlen Anfang November bleibt es bei den bisherigen Regeln. Diese sind von großer Bedeutung, weil bis zu einem Drittel der Wählerinnen und Wähler in den USA per Brief abstimmen, in vielen Bundesstaaten vor allem Anhänger der Demokraten. Präsident Trump hat immer wieder behauptet, die Briefwahl ermögliche Wahlbetrug. Dafür gibt es aber keinerlei stichhaltige Belege. Trump hatte im März per Dekret bestimmt, dass die Post nur noch Briefwahlunterlagen an diejenigen verschicken soll, die auf von der Bundesregierung abgesegneten Wählerlisten stehen. Dagegen hatten zahlreiche demokratisch regierte Bundesstaaten geklagt.
2: NATO-Kampfjets haben nach Angaben von Litauens Präsident Gitanas Nausėda eine Drohne über dem Land abgeschossen. Eine

0: Mit bundesweit rund 27.700 Beschäftigten. Danach befürchten Onshore- und Offshore-Industrie Auftragseinbrüche. Die Folge: allein in den kommenden 12 Monaten drohten bis zu 600 Arbeitsplätze verloren zu gehen. Auch Jobs in Niedersachsen seien gefährdet, so die Gewerkschaft. Konkrete Betriebe nannte sie allerdings nicht. Gründe für die schwierige Lage: der US-Markt breche weg und China überschwimme den Markt mit Komponenten für Windräder. Zudem verunsichere die Bundesregierung mit einer unklaren Energiepolitik potenzielle Investoren, so die IG Metall Küste.
1: Ein Großbrand beschäftigt gerade die Feuerwehr in Dinklage im Kreis Vechta. In der Nähe der Innenstadt ist ein Geschäftshaus in Brand geraten. Warum, ist noch unklar. Verletzt wurde niemand. Inzwischen ist das Feuer laut Feuerwehr auch unter Kontrolle. Und weil der Brand für viel Rauch sorgt, sollen Anwohner vorsorglich Fenster und Türen geschlossen halten. Und die nächsten 4 News gibt's um 8:30.
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3: 8:03 ist es jetzt. 5 Kilometer stockt es vor der Baustelle auf der A1 Richtung Bremen zwischen dem Dreieck Stur und Hemeling. Und 3 Kilometer im Baustellenbereich auf der A27 Richtung Bremerhaven zwischen Bremerhaven Süd und Geestemünde. Ihr habt es gerade in den 4 News gehört. In Dinklage kommt es aufgrund des Brandes im Bereich der Drostestraße zu starker Rauchentwicklung. Das zieht alles Richtung Märschendorf. Und deswegen dort bitte Fenster und Türen geschlossen halten.
4: Geblitzt wird in Barien an der Wassermühle auf Höhe des Mühlenteichs, und zwar in beide Richtungen. Und wenn ihr noch was gesehen habt, immer gerne melden. 0421 246 666 ist die Nummer. Wir wünschen euch eine gute Fahrt.
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3: Ich esse mittlerweile seit 14 Tagen an einer Zucchini.
4: Wie machst du das?
3: Ja, das frage ich mich auch. Ja. Zucchini dieses Jahr sind einfach eskaliert, glaube ich, in vielen Gärten in Bremen-Vierland. Und auch ich habe familiär bedenkt eine Zucchini, die ungefähr die Größe, Länge meines Unterarmes hat, es geschenkt bekommen.
5: Aber dein Unterarm ist wahrscheinlich schmaler, ne?
3: Das ist ein Riesenklopper. Und krass. Ich bin dazu übergegangen, die jetzt zu raspeln. Ich möchte diesen Tipp weitergeben, falls es euch auch so geht, zu raspeln, zu entwässern mit Salz und dann auszudrücken, Ei unterzumischen und dann zu backen wie ein Wrap im Ofen. Also ganz flach ausgelegt und dann so Viertelstunde, 20 Minuten in den Ofen, Ober-Unterhitze, 200 Grad. Und dann könnt ihr das einrollen, also könnt ihr Sachen reinlegen, worauf ihr Bock habt. Tomate, Lachs.
5: Richtig gut. Meine Mutter hat mir aus der Parzelle, die wir haben, auch schon 3 davon mitgebracht. Auch so Oschis. Ich bin dazu übergegangen, die zu raspeln und in Pfannkuchenteig reinzumachen.
3: Auch
5: und
3: smart.
5: Herzhafte Pfannkuchen zu machen
4: auch
5: mit
4: gut.
5: Käse.
4: Und ich bin dazu übergegangen, das erstmal gar nicht anzunehmen, weil das schaffe ich nicht.
3: Das ist auch eine gute Idee. Sonst kann man übrigens auch mit Zucchini backen. Das habe ich noch nie probiert. Also süß. So Brownies oder so. Vielleicht wäre das noch eine Option. Also, falls ihr auch noch ein paar Zucchinis habt, wir wollen sie nicht.

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0: Gracie Abrams mit Look at my life bei Bremen 4 um 11 Minuten nach 8.
1: Ja, wenn Frauen Sport machen, dann geht es da weniger um den Sport an sich. Mhm. Sie machen das natürlich, um freizügig und sexy auszusehen. Ist doch klar, oder?
0: Julian, ich hoffe, Ironie, Julian ist gerade am Start.
1: Ich würde das niemals behaupten, aber ein Werbespot eines Sportwettenanbieters, der sendet genau die Botschaft, sagen zumindest viele Leute im Netz. Da wird heiß diskutiert. Es ist ein Werbespot eines Wettanbieters mit Sydney Sweeney in der Hauptrolle.
0: Die ist ja jetzt in letzter Zeit schon häufiger aufgefallen, weil sie gut provoziert hat, hauptberuflich, nebenberuflich, eigentlich Schauspielerin, auch sehr erfolgreich.
1: Genau, und als solche hat sie diesen Spot gedreht und im Grunde genommen geht es darum, dass sie sich da irgendwie ganz oder halbnackt in einer Turnhalle ist und sich gerade so mit so Sportgeräten noch so bedeckt, dass man nicht alles jetzt sieht.
0: So, und das kam jetzt aber wiederum bei Berufssportlerinnen nicht so gut an.
1: Nee, kann man sagen.
2: Ich hasse diese Werbung, weil wir es 2026 immer noch schaffen, selbst bei einem Sport den Körper einer Frau interessanter zu machen, als das, was Frauen körperlich leisten können.
1: Ja, sagt zum Beispiel die Fitness-Influencerin Paulina Sophie. Aber es gibt auch eben ganz viele Top-Sportlerinnen, die sagen, Frauen gehören in die Sportbranche, ohne dass das Ganze sexualisiert wird. Viele von ihnen halt haben als Reaktion auch Videos von sich beim Sport gepostet, wo sie richtig geackert haben und geschrieben haben, ja, so sieht es eben aus, wenn Frauen Sport machen.
0: Ja, und das hat wiederum, glaube ich, Sydney Sweeney auch gesehen. Bei mir geistert es auch schon seit einiger Zeit durchs Netz, weil die hat jetzt aber wieder auch reagiert.
1: Ja, bei Instagram Magazincover hochgeladen, auf denen eben Sportlerinnen zu sehen waren, die sich eben auch mal für Magazine, Playboy oder whatever eben ausgezogen haben.
0: Kontern, Verteidigung, genauso wie das im Sport ja auch ist. Es ist irgendwie alles ein bisschen seltsam, aber es rückt so oder so das Thema Frauensport und was da geleistet wird in den Fokus. Und das finde ich ehrlicherweise ziemlich gut. Juli gibt es jetzt für euch mit geile Zeit.

0: to love somebody, Holly Humberstone bei den 4 am Morgen. 20 nach 8 ist es ganz genau. Wir müssen uns jetzt alle kurz freuen. Heute wird es nämlich nochmal spätsommerlich warm.
1: Tja, darunter machen wir es nicht. Oder an die Freude. Schwitzen in der Regenjacke ist mega.
2: Ja, aber Pitti, da muss man ja sagen, das ist schon wieder die pessimistische Denkweise. Ne? Mhm. Wir können auch sagen, ey, trotz Regen bis zu 26 Grad im Bremen-Vierland.
0: Ja, und was bedeutet, wenn es mehr als 25 sind? Wir können ja alle rechnen. Genau!
3: Eisalarm!
0: Ab ans Telefon 44 Eis gehen dahin, wo ihr schwitzt, ob mit oder ohne Regenjacke.
2: Ja, schnell anrufen und euch das Eis sichern. 0421 246 666.
1: Müsst ihr nur schnell essen, sonst verwässert das vom Regen.
0: Och, Pitt.
2: Wettergrinch.
0: Ja, wirklich.

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1: 17 Grad aktuell in Weihe und in Vechta. Auch Bremen meldet 17 Grad. Gnarrenburg ist auch bei 17 Grad. Ritterhude bei 16. Bremerhaven bei 18 Grad. Es werden heute 22 bis 27 Grad. Bei vielen Wolken, vielleicht etwas Regen, aber auch Sonne.
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2: Guten Morgen. In den USA hat der Supreme Court umstrittene Briefwahlbeschränkungen von Präsident Donald Trump gestoppt. Die Neuregelungen können damit nicht vor den Zwischenwahlen im November in Kraft treten. Trump wollte, dass nur noch von der Bundesregierung erstellte Wählerlisten benutzt werden dürfen. Politiker aus Union und SPD fordern, etwas gegen die hohen Spritpreise zu unternehmen. CSU-Chef Söder hat gesagt, die Bundesregierung müsse dringend über eine Entlastung beraten. Es gebe eine Reihe von Möglichkeiten, darunter auch eine Übergewinnsteuer. So eine hat auch die SPD in einem Positionspapier gefordert. Außerdem brauche es einen Spritpreisdeckel wie in Belgien oder Luxemburg. Bei einer Verkehrskontrolle in Oldenburg hat die Polizei in der Nacht 450 Stangen unverzollter Zigaretten sichergestellt. Die Ware im Wert von mehreren tausend Euro haben sie im Auto eines 39-Jährigen entdeckt. Der Mann hatte laut Polizei keinen Führerschein. Gegen ihn und seine 18 Jahre alte Beifahrerin wird jetzt ermittelt. Und ausführliche 4-News gibt es um 9.
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1: Um 8.31 Uhr A1 Osnabrück Richtung Bremen zwischen Dreieckstur und Hemeling 5 Kilometer stockend vor der Baustelle und 3 Kilometer stockend im Baustellenbereich auf der A27 zwischen Bremerhaven Süd und Geestemünde.
3: Ein Blitzer steht in Barien an der Wassermühle. Auf Höhe des Mühlenteichs geblitzt wird da in beide Richtungen. Und wenn ihr noch einen Blitzer gesehen habt, dann sagt gerne Bescheid. 0421 246 666 ist unsere Nummer. Wir wünschen euch eine gute Fahrt.
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1: Musst du kurz schmunzeln, weil da so viel falsch gelaufen ist. Mit den Zigaretten in dem Auto ohne Führerschein.
4: Ja, das ist immer schwierig, ne? Wenn man solche Meldungen hört und so denkt, was? Wie konnte es zu diesem Fall kommen?
1: Und das auch noch? Und das auch noch? Ja gut, okay. Gut, lassen wir das so stehen und hoffen wir, dass ihr super gut in euren Dienstag reinkommt. Es ist der 15. September und wir sind wieder zu viert für euch am Start mit Pit Kröger.
4: Moin Leute.
1: Jana Kreuz.
2: Morgen.
1: Und Julian Beimdieke.
3: Guten Morgen.
1: Der ist nämlich wieder am Start und ich bin Tine Kunze. Guten Morgen auch von mir. Harry Styles gibt's jetzt für euch mit American Girls.

0: 8.38 Uhr ist es jetzt. Ihr hört die 4 am Morgen. Und bei manchen stehen schon Kürbisse rum und die Halloween-Deko hängt. Bei anderen...
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0: Kann der Sommer doch wohl noch nicht vorbei sein?
2: Ja, denn egal welcher Monat, welche Jahreszeit, bei Bremen 4 gibt es 44 Eis geschenkt, wenn es mehr als 25 Grad werden soll. Bums aus Mickey Maus. Und das heißt in dem Fall leckeres Eis im September.
0: Und leckeres Eis, vielleicht fährt das, dieses Eis, nach Mahndorf. Dort arbeitet nämlich Nadine aus Bremen-Gröpeling. Guten Morgen.
3: Morgen.
0: Du bist gerade rausgegangen vor die Tür bei deiner Arbeit. Du arbeitest nämlich in einem Lager, richtig?
3: Genau.
0: Und da ist wahrscheinlich erstmal nicht so gut Empfang, plus super heiß, wenn es 27 Grad werden.
3: Ja, wahrscheinlich dann später, ja.
0: Später? Jetzt noch nicht? Jetzt geht's noch?
3: Ja, jetzt geht's noch, also so um die Uhrzeit.
0: Ja,
2: aber es gibt wahrscheinlich auch ganz gut was zu tun, oder? Also da muss man wahrscheinlich kräftig anpacken, sodass eine Abkühlung dann auch zwischendurch notwendig ist. Wie kann man sich das genau vorstellen? Was macht ihr dann da?
3: Pauschal werden diese Waren zusammengestellt und verschickt halt.
0: Ja, okay. Und ihr seid aber diejenigen, die das organisieren, verpacken und irgendwo hinstellen, zuordnen und was, also dieser ganze, auch noch das Hirn raucht sozusagen auch noch neben der körperlichen Arbeit.
3: Pauschal ist das schon so zusammengefasst, sage ich mal, dass wir das zusammenstellen und wir sind eben halt im Lager und das wird dann ab 12 dann oder 1, je nachdem, doch ein bisschen warm.
0: Ja, da geht's richtig los. Wie viele Kolleginnen und Kollegen seid ihr?
3: Ja, also zwischen 40 und 50.
0: Ja, 40 und 50, ja, das passt doch perfekt. Dann gehen 44 Eis an euch, liebe Nadine.
3: Cool, danke.
0: Ja, sehr gerne. Dann lasst es euch schmecken, lasst die Köpfe nicht allzu sehr rauchen, aber die Muskeln, die müssen noch strotzen vor Kraft. Also ihr habt eigentlich alles, was ihr braucht für den Dienstag.
3: Voll cool, danke.
0: Gerne.
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The Cranberries mit Zombie bei Bremen 4, 8.47 Uhr und ich habe hier eine Gefahrenmeldung. Vorsicht bitte auf der A27 Bremen Richtung Walsrode. Zwischen Verden Ost und Walsrode West liegt eine Metallplatte. Seid da bitte schön vorsichtig, kommt gut und sicher an euer Ziel. Jetzt mit Alex Warren auf der Playlist. Emerald Eyes heißt seine neue Single, die er rausgehauen hat. Emerald ist das englische Wort für Smaragd, also er taucht gern ein in Smaragdaugen, möchte er uns gerne mitteilen. Vielen Dank für diese Information. Er hat ein Album veröffentlicht Ende des Sommers, am 28. August ist rausgekommen. Es heißt Wild Child und eben davon ist Emerald Eyes nach Fever Dream, Passenger und Rescuer die nächste Single aus diesem Album und jetzt auch neu auf unserer Bremen 4 Playlist. Also abtauchen in Smaragdaugen mit Alex Warren bei den 4 am Morgen.

0: Shawn Mendes, Treat You Better. Und Black Saturday von Mando Diao gibt's hier gleich vor den 4 News mit Jana um 9.
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1: Da ist sie, die Sonne zumindest über dem Bremen. Viel Studio scheint sie gerade. Das kann auch bei euch immer wieder der Fall sein. Überall im Bremen-Vierland. Aber Wolken sind auch am Start und die sind eben auch unterwegs. Erstmal bleibt es auch trocken im Bremen-Vierland bei. Und jetzt haltet euch fest, 22 bis 27 Grad, das sind die Höchstwerte heute. Aktuell haben wir 17 Grad in Bremen und Kloppenburg 18 Grad in Bremerhaven.
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1: Mit Jana Kreuz. US-Präsident Donald Trump ist gescheitert. Und zwar mit dem Versuch, eigentlich die Briefwahlregeln zu verschärfen.
2: Genau, der oberste Gerichtshof in den USA hat einen Eilantrag von Trump abgelehnt. Dann fordert die SPD eine Obergrenze für Spritpreise. Und in Oldenburg hat die Polizei 450 Stangen unverzollte Zigaretten sichergestellt. Der oberste Gerichtshof in den USA hat Pläne der Trump-Regierung gestoppt, die Briefwahl einzuschränken. US-Präsident Donald Trump hatte vor, Briefwahlunterlagen nur noch an Personen zu schicken, die auf von der Regierung abgesegneten Wählerlisten stehen. Mehr dazu von Ralf Borchardt.
3: Zumindest für diese Zwischenwahlen am 3. November bleibt es bei den bisherigen Briefwahlregeln, also eine klare Niederlage für Donald Trump vor dem obersten Gerichtshof. Briefwahl ist ein sehr wichtiges Thema in den USA, weil rund ein Drittel der Wählerinnen und Wähler diese Möglichkeit nutzen. Und in vielen Bundesstaaten sind es vor allem Anhänger der oppositionellen Demokraten, die also gefürchtet haben, dass sie hier deutliche Nachteile unter dem Strich gegenüber Trumps Republikanern hätten in Kauf nehmen müssen.
2: Politiker aus Union und SPD fordern, etwas gegen die hohen Spritpreise zu unternehmen. CSU-Chef Markus Söder hat gesagt, die Bundesregierung müsse dringend über eine Entlastung beraten. Es gebe eine Reihe von Möglichkeiten, darunter auch eine Übergewinnsteuer. So eine hat auch die SPD in einem Positionspapier gefordert. Außerdem brauche es einen Spritpreisdeckel, wie in Belgien oder Luxemburg. Laut ADAC haben die Spritpreise an deutschen Tankstellen ein neues Allzeithoch erreicht. Die Aussichten für die Windindustrie sind so düster wie seit 2018 nicht mehr, so fasst die IG Metall Küste das Ergebnis einer Umfrage unter Betriebsräten von 34 Unternehmen zusammen. Peter Becker mit den Einzelheiten.
4: Es ist ein Stimmungsbild aus Unternehmen mit bundesweit rund 27.700 Beschäftigten. Danach befürchten Onshore- und Offshore-Industrie Auftragseinbrüche. Die Folge: allein in den kommenden 12 Monaten drohten bis zu 600 Arbeitsplätze verloren zu gehen. Auch Jobs in Niedersachsen seien gefährdet, so die Gewerkschaft. Konkrete Betriebe nannte sie allerdings nicht. Gründe für die schwierige Lage: der US-Markt breche weg und China überschwemme den Markt mit Komponenten für Windräder.

0: Geestemünde, so rum 3 Kilometer stockender Verkehr im Baustellenbereich.
1: 3 Blitze habe ich für euch. Einer an der A1 Bremen Richtung Osnabrück zwischen den Abfahrten Asten und Brinkum auf Höhe des Rastplatzes. Dann in Barrien an der Wassermühle auf Höhe des Mühlenteichs. In beide Richtungen wird geblitzt. Und in Edewecht an der Oldenburger Straße auf Höhe des Taxiunternehmens ortsauswärts. Und wenn ihr noch was gesehen habt, 0421 246 666 ist unsere Nummer. Teilt es uns gerne mit und wir wünschen euch eine gute Fahrt.
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0: Das gute Brot in New York City sorgt für eine Schlange. Habt ihr das gelesen? Es gibt eine Firma, die heißt Rye, so wie das Roggen und wie der Roggen, und die verkaufen jetzt Sauerteigbrot in New York City und da stehen die Leute Schlange.
1: Ich kann es verstehen.
0: Exportschlager aus Österreich.
3: Österreichische Brot.
0: Ja, pass auf, aber man muss dazu sagen, wie backen sie dieses Brot? In einem aus Deutschland importierten 2 Tonnen schweren Ofen.
1: So nämlich.
0: Ich weiß gar nicht, wie die den da hinbekommen haben.
3: Aber alle, die in die USA gereist sind mal, die haben doch dann auch immer sofort gesagt, oh, ich vermisse das deutsche Brot. Also Jetzt haben sie es halt auch dort vor Ort.
0: Jetzt kann man da Schlange stehen und dann eine gute Scheibe Roggenbrot sich bestellen. Als Kind hätte ich gedacht, ich will kein Roggenbrot. Wo ist das gute Toast?

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0: Julian, wie fühlst du dich denn jetzt so am ersten Tag wieder bei der Arbeit?
1: Ja, ich muss sagen, es ist eigentlich ganz okay. Frühes Aufstehen bin ich gewohnt, auch in der Elternzeit, ne, mit kleinem Kind. Und ansonsten kümmere ich mich jetzt halt auch um zwei Leute, wie vorher auch.
0: Dankeschön, damit meinte er Pitt und mich an dieser Stelle. Und das Schöne ist, wir fordern dich aber auch genauso wie deine zwei Kinder jetzt auch mittlerweile, nämlich mit einem Quiz. Es ist nämlich ordentlich, was passiert in Bremen-Vierland, während du völlig beschäftigt warst.
1: Ja, das ist krass. Ich habe schon versucht, auf Stand zu bleiben, ehrlich gesagt. Aber das kennen ja auch viele Eltern in Bremen-Vierland wahrscheinlich. Das ist halt echt nicht leicht.
0: Ja, man schafft es sicherlich nicht, kann ich mir vorstellen. Aber wir wollen trotzdem ein wenig mit dir quizzen, Julian.
2: Oh Mann, oh Mann. Was ist passiert in den letzten 3 Monaten, als Julian weg war? Mhm. Hans Nolte aus Kirchweier hat in deiner Abwesenheit einen Weltmeistertitel gewonnen. In welcher Sportart?
1: Oh, Kirchweier. Da bin ich total blank, das weiß ich nicht.
0: Möchtest du einen Tipp abgeben?
1: In welcher Sportart? Ja, also ich. Vielleicht irgendwas so Gewicht heben, sag ich mal.
2: Das ist falsch.
0: Das ist leider falsch.
2: Weil, ehrlich gesagt, ich glaube, mit 90 Jahren noch richtig krass Gewicht heben ist schwierig. Er ist Tischtennis-Weltmeister in seiner Altersklasse geworden, mit 90 in Südkorea letztens.
1: Das habe ich sogar mitbekommen, aber ich konnte den Namen nicht mehr zuordnen. Wie hieß er noch? Kannst du mir einmal nochmal würdigen?
2: Hans Nolte aus Kirchweih.
1: Hans, du hast gerockt.
0: Ja.
1: Cool gemacht.
0: Nächste Frage. In Bremerhaven hat die Polizei letzte Woche eine Wasserrettung durchgeführt. Polizeisprecher Nils Mathiesen hat danach gesagt:
3: Nach ihrer unfreiwilligen Hafenrundfahrt wurde die ungewöhnliche Passagierin von unseren Einsatzkräften an Bord genommen und anschließend fachgerecht entsorgt.
0: Wer war diese Passagierin?
1: Tja, was soll ich sagen? Das habe ich mitbekommen. Es war eine Sexpuppe.
3: An Bord folgte dann die Entwarnung. Die Person war nicht tot. Sie war nämlich nie lebendig gewesen. Bei dem Fund handelte es sich um eine Sexpuppe.
0: Ja, richtig. Sehr gut gemacht, Julian.
2: Eine Studie hat in deiner Abwesenheit ermittelt, dass bestimmte Musik hilft, Schmerzen auszuhalten. Ein bestimmtes Genre. Weißt du welches?
1: Das muss doch Heavy Metal sein, oder?
2: Hast du auch mitbekommen, ne?
1: Nee, ich dachte, das muss doch so rumschreien.
2: Ist wirklich wahr, ist auf dem Wacken-Festival untersucht worden.
1: Krass, ja. Wo sonst?
0: Nicht schlecht. Eine Frage haben wir hier noch. Es gab nämlich noch ein Eklat hier bei Bremen 4 im Kühlschrank in der Redaktion. Da haben sich mehrere Packungen von einer sehr stinkenden Sache am Ende gesammelt. Die hatte eine Kollegin da vergessen. Namen müssen wir jetzt nicht
2: Es war
0: nennen.
2: Unsere Chefin Andrea.
0: Gut, okay. Was hat da so gestunken im Kühlschrank?
1: Ich könnte mir vorstellen, dass es wahrscheinlich Milch war, die einfach sehr lange da drin stand und dann stinken wurde.
2: Das ist falsch.
0: Es war Milch enthalten, aber auch sehr, sehr viel Knoblauch. Es war nämlich...
1: Helf mir.
2: Tzatziki.
1: Nein. Eieiei.
2: Sie hat es immer vergessen, dass sie noch was im Kühlschrank hat und dann kam eine Packung nach der anderen
1: Klassiker.
2: Dazu. Großes Thema hier in den letzten Wochen.
0: Ja.
2: Liebes Bremen-Vierland, wisst ihr dann jetzt auch. So, Julian ist also... Hat quasi aufgeholt.
1: Ha, jetzt weiß ich alles eigentlich im Grunde genommen.
0: Ja, genau. Du bist jetzt wieder up to date. Wir freuen uns, dass du wieder am Start bist hier bei den 4 am Morgen und hoffen, bei euch ist auch alles gut und wünschen euch einen fantastischen Dienstagmorgen.
1: Und ihr beide wart nochmal...
0: Ach so, das ist nicht so wichtig.

0: Moskener bei Bremen für Cascading und gleich. Gibt's, ich glaube, mein Lieblingssong von Justin Bieber, muss ich wirklich sagen. What do you mean? Aus dem Jahr 2015 hört ihr noch vor den 4 News mit Jana um 9:30.
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1: 19 Grad in Harpstedt und Bremerhaven, auch Kloppenburg meldet 19 Grad. 17 Grad in Ostdorf, Scharmbeck und 18 Grad in Verden und in Bremen. Es werden heute 22 bis 27 Grad bei ordentlich Sonne, ein paar Wolken. Erstmal bleibt es trocken.
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2: Guten Morgen. Politiker aus Union und SPD fordern, etwas gegen die hohen Spritpreise zu unternehmen. CSU-Chef Markus Söder hat gesagt, die Bundesregierung müsse dringend über eine Entlastung beraten. Es gäbe eine Reihe von Möglichkeiten, darunter auch eine Übergewinnsteuer. So eine hat auch die SPD in einem Positionspapier gefordert. Außerdem brauche es einen Spritpreisdeckel wie in Belgien oder Luxemburg. Bundesinnenminister Alexander Dobrindt und der Präsident des Bundeskriminalamts Holger Münch informieren gleich über aktuelle Entwicklungen im Bereich der Bandenkriminalität. In Berlin stellen sie zwei Bundeslagebilder für 2025 vor, zur organisierten Kriminalität und zur Rauschgiftkriminalität. Bei einer Verkehrskontrolle in Oldenburg hat die Polizei in der Nacht 450 Stangen unverzollter Zigaretten sichergestellt. Die Ware im Wert von mehreren tausend Euro haben sie im Auto eines 39-Jährigen entdeckt. Der Mann hatte laut Polizei keinen Führerschein. Gegen ihn und seine 18 Jahre alte Beifahrerin wird jetzt ermittelt. Und ausführliche 4 News gibt's um 10.
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1: 9.31 Uhr. Es ist A1 Richtung Bremen zwischen dem Dreieckstuhl und Hemeling. 4 Kilometer stocken vor der Baustelle.
3: Ein Blitzer steht auf der A1 Bremen Richtung Osnabrück zwischen den Abfahrten Asten und Brinkum auf Höhe des Rastplatzes. Dann in Barrien an der Wassermühle auf Höhe des Mühlenteichs wird geblitzt in beide Richtungen. Und in Edewecht an der Oldenburger Straße auf Höhe des Taxiunternehmens und zwar ortsauswärts. Und wenn ihr sagt, da waren doch noch gar nicht alle Blitzer im Bremen-Vierland. Ich habe noch einen gesehen, dann sagt uns doch gerne, wo der steht. 0421 246 666 ist unsere Nummer. Wir wünschen euch eine gute Fahrt.
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1: Gestern wurden die Emmys verliehen, der wichtigste Fernsehpreis in den USA und eigentlich auch weltweit. Es hat nämlich ein walisischer Schauspieler gewonnen, Matthew Rhys heißt er. Und er hat Geschichte geschrieben, er hat für zwei Hauptrollen unterschiedliche zweimal den Preis für die beste Hauptrolle gewonnen.
4: Das ist stark.
1: Das finde ich schon nicht schlecht. Muss man sagen. Also man ist in beiden Jobs sehr, sehr gut gewesen. Einmal Drama, einmal Comedy.
5: Er ist jetzt der krasseste aller Zeiten und läuft mit hoch erhobenem Haupt durch die Gegend, oder was?
1: Genau. Und ist auch natürlich für die Waliser, da hat er sich bedankt und meinte, ey, wir sind eine kleine, aber feine Nation. Vielen Dank. Und das hat er auf Walisisch gesagt, das kann ich jetzt nicht nachmachen.
5: Ach schade, ich dachte, du gibst jetzt dein bestes Walisisch hier.
1: Nein, da sind ganz viele Konsonanten, die kann ich alle gar nicht aneinander
3: rein. Das ist schon krass, aber er war nicht der Einzige, der abgeräumt hat. The Pit hat ja auch gewonnen. Also Pit, herzlichen Glückwunsch auch nochmal von uns.
5: Ja, ich würde an dieser Stelle sagen, absolut verdient.

0: Bob Sinclair ist das mit Love Generation hier bei Bremen 4. Gleich ist es 9:45 und es macht so unendlich viel Spaß.
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1: Jupiter Jones mit Wo diese Liebe hinfällt bei Bremen 4. Und jetzt habe ich hier eine Gefahrenmeldung für alle, die unterwegs sind im Bremen 4-Land. Vorsicht bitte auf der A28 Leerrichtung Oldenburg. Zwischen Neuenkruge und Oldenburg-Wechleu liegen Gegenstände. Fahrt vorsichtig, kommt

0: Lola Young mit Messi bei Bremen 4. Gleich gibt's noch. BTS und Coldplay gemeinsam My Universe hört ihr vor den 4 News mit Jana um 10 und danach übernimmt hier der Kollege Roland Kannwicher für euren Vormittag. Die 4 am Morgen sind morgen früh wieder für euch am Start.
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0: Also ich wäre soweit.
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0: Das wird nochmal ein... Doch, kann man sagen. Ein Sommertag mitten im September. Wie schön ist das denn? Also für diejenigen, die den Sommer nochmal in den Arm nehmen möchten, das könnt ihr heute tun. Im Moment Sonne-Wolken-Mix zwischen 18 und 20 Grad. Es bleibt auch so ein bisschen Sonne-Wolken-Mix, aber eben eine freundliche Variante davon. Und die Höchstwerte sind zumindest teilweise bei bis zu 27 Grad heute.
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0: Mit Jana Kreuz. Einmal im Jahr stellt der Innenminister Dobrindt aktuelle Zahlen zur Banden- und Drogenkriminalität vor.
2: Genau, und heute ist es wieder so weit. Da werden in Berlin die Lagebilder organisierte Kriminalität und Rauschgiftkriminalität vorgestellt. Dann hat der US Supreme Court die Briefwahlverschärfungen von Präsident Trump gestoppt. Und die AfD Niedersachsen kann etliche Kommunalwahlmandate nicht besetzen. Die organisierte Kriminalität bleibt in Deutschland auf hohem Niveau. Das zeigen die Bundeslagebilder Organisierte Kriminalität und Rauschgiftkriminalität 2025. Die Bundesinnenminister Alexander Dobrindt und BKA-Präsident Holger Münch in diesen Minuten vorstellen. Dazu aus Berlin Dietrich Karl Meurer.
3: Die Zahl der Ermittlungsverfahren gegen kriminelle Gruppen, die über längere Zeit organisiert zusammenarbeiten, stieg letztes Jahr erneut. Die Behörden führten 683 Ermittlungen und damit gut 5% mehr als im Jahr zuvor. Die Täter arbeiten häufig über Ländergrenzen hinweg. Gewalt spielt eine wichtige Rolle. Das beschreiben die nun vom Bundesinnenministerium und Bundeskriminalamt vorgelegten Bundeslagebilder Organisierte Kriminalität und Rauschgiftkriminalität 2025. Der Drogenhandel blieb der Schwerpunkt, vor Wirtschaftsdelikten, Steuer- und Zolldelikten sowie Schleusungskriminalität. Mehr als jedes dritte Verfahren entfiel auf diesen Bereich. Vor allem Kokain spielt eine große Rolle.
2: In den USA hat der Supreme Court umstrittene Briefwahlbeschränkungen von Präsident Donald Trump gestoppt. Die Neuregelungen können damit nicht vor den Zwischenwahlen im November in Kraft treten. Trump wollte, dass nur noch von der Bundesregierung erstellte Wählerlisten benutzt werden dürfen. Eine mögliche Folge wäre dann gewesen, dass viele US-Amerikaner nicht per Post hätten wählen können. Die Kommunalwahl in Niedersachsen ist vorbei, die Stimmen sind ausgezählt und jetzt steht fest, in mehreren Räten im Land bleiben einige Sitze unbesetzt. Das gilt vor allem für die AfD. Der Grund, die Partei hat mehr Sitze geholt, als sie besetzen kann. Maren Bruns weiß, wo das überall der Fall ist.
4: 219 Sitze kann die AfD insgesamt in Niedersachsen nicht besetzen. Bei der SPD sind es beispielsweise 10, die Grünen können landesweit 4 nicht besetzen. Die meisten AfD-Kandidaten fehlen im Landkreis Osnabrück, 25 sind es da. Auch in den Kommunen in den Landkreisen Leer und Aurich fehlen jeweils mehr als 20 AfD-Kandidaten. Das Problem? Nachnominieren geht nicht, da ist das Kommunalwahlrecht eindeutig. Also bleiben die Sitze bis zum Ablauf der Wahlperiode unbesetzt. Und das heißt auch, dass sich das Gremium verkleinert und sich die Mehrheitsverhältnisse gegenüber dem Stimmenergebnis verschieben.
2: Bei einer Verkehrskontrolle in Oldenburg hat die Polizei in der Nacht 450 Stangen unverzollter Zigaretten sichergestellt. Die Ware im Wert von mehreren tausend Euro haben sie im Auto eines 39-Jährigen entdeckt. Der Mann hatte laut Polizei keinen Führerschein und war

0: 0664 666. Gute Fahrt. Schön, dass ihr dabei seid. Wir freuen uns auf einen, lass mich kurz nachgucken, dass ich keinen Quatsch rede, Dienstagvormittag ist es, hier bei Roland Kannwicher. Moin.
1: Ja, hier ist Olli Dittrich und Ronald Kranhickler, wer soll das sein? Kranktischler, was ist das denn für ein Name? Habe ich noch nie gehört.
2: Oh. 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

0: Also wir feiern das hier bei Bremen für einen Sommertag mitten im September. Toll. Dazu diese Radio-Infotainment-Vormittagsshow in eurem Radio, auf euren Smartphones, in euren Alexas und in der ARD-Sound-App. Wenn ihr sie denn runtergeladen habt, können wir euch nur zu raten. Dazu liefern wir heute den vielleicht letzten Eisalarm des Jahres aus. Ich möchte sagen, es fehlt an nichts. Also ich möchte sagen, es fehlt an fast nichts, denn das möchte ich auch sagen. Das hier lassen wir heute aus.
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2: Ja, es gibt eine neue längste Schlange vor einem Geschäft in New York.
0: Ja, damit sind wir bei Imke Glöhr aus dem Bremen 4 Team.
2: Hallo.
0: Und internationalen kulinarischen Raffinessen. Lass mich raten, lange Schlangen in New York, Zimtschnecken, Frozen Joghurt, Gemüsedöner.
2: Nee, es ist viel einfacher. Es ist einfach nur Roggenbrot, aber gebacken von einem Österreicher mit einem original österreichischen Rezept und einem original importierten deutschen Ofen. Alle Zutaten auch importiert.
0: Oh, da ist aber auch wirklich alles bei, was in New York einen Hype auslöst. Echtes German Brot. Und jetzt bin ich gespannt. New York, ja eh eine der kostenintensiveren Städte. Was kostet das?
2: Yep, ein Laibbrot kostet $60. Das sind umgerechnet 52 Euro.
0: Ey, ganz normales Brot.
2: Ja, das ist ein ganz normales Roggenbrot. Ein einziges Roggenbrot. 52 Euro. Ja, und das kommt natürlich auch nicht so überall so gut an, denn in den sozialen Medien, da kommentieren die Leute zum Beispiel sowas wie, ey, sorry, aber das ist selbst für New York viel zu teuer.
0: Irre.
2: Ja, oder Nahrung sollte doch kein Luxusartikel sein. Naja, aber die meisten, die sowas schreiben, die sind halt auch keine New Yorker.
0: Ja, weil die New Yorker und New Yorkerinnen haben ja auch gar keine Zeit zu meckern. Die müssen ja in der Schlange stehen.
2: Ja, und da sagen die dann so Sachen wie, ey, wir sind voll dankbar, ein echtes Brot ohne 29.000 Zutaten zu bekommen, mit einem Mehl, das nicht angereichert ist. Also ich kann gar nicht sagen, wie sehr mich das freut.
0: Dann möchte ich in das gleiche Horn stoßen, liebe New Yorkerinnen und New Yorker. Wenn ihr möchtet, könnt ihr hierher fliegen. Dann kriegt ihr echtes German Weserwasser, ungefiltert. Was machen wir? 19,90
2: ja,
0: pro Glas.
2: Perfekt.
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0: für immer eine Knallernummer, Happy und Pharrell Williams hier bei Bremen 4. Und wir haben kurz was Wichtiges für euch auf der A7. Gefahrenmeldung Hamburg Richtung Hannover zwischen Soltau Süd und Dorfmark. Ungesicherte Unfallstelle. Und das hier gibt's gleich bei uns.
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0: anderes Welt.
1: Ja, wir wollen freie Straßen, klappt aber nicht immer. 10.32 Uhr.
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1: Auf der A7, wir sprachen vor 3,5 Minuten drüber, Hamburg Richtung Hannover zwischen Soltau Süd und Dorfmark eine ungesicherte Unfallstelle, außerdem die A1 Osnabrück Richtung Bremen zwischen Bremen-Brinkum und Hemeling, 3 Kilometer Stop-and-Go vor der Baustelle. Und dann hätten wir noch die Blitzer, die ihr entdeckt und gemeldet habt, vielen Dank dafür. Das A1 Bremen Richtung Osnabrück zwischen den Abfahrten Arsten und Brinkum auf Höhe des Rastplatzes, B75 Höhe Hochding hinter der Tankstelle stadteinwärts und in Edewecht Oldenburger Straße, Höhe vom Taxiunternehmen ortsauswärts. So, und wie immer, wenn ihr noch mehr habt, ruft ihr gerne bei uns an. 0421 246 666 ist die Nummer von dem Sender, der jetzt One Republic spielt. Need Your Love hier bei Roland Kannwicher. Moin. Oh.

0: Also für alle, die diese Nummer gut finden, MC Hammer war das gerade ein guter Moment. Für diejenigen, die gerne abends mal ein Glas Rotwein trinken, kommt jetzt eine schwierige Geschichte.
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0: Das haben wir doch alle schon mal gehört, oder? Also natürlich, wenn man ganz viel trinkt, ist es eh schädlich, das wissen wir alle. Aber so ein Glas Rotwein am Abend, auch ruhig jeden Tag, da hat doch bestimmt schon mal irgendjemand gesagt, dass das gesund ist. Und wenn man nur lange genug sucht, findet man bestimmt auch irgendwo, da steht, doch, das ist für Herz-Kreislauf oder irgendwo für, ist doch ein Glas Rotwein bitte gesund. Oder, lieber Andreas Schneider, unser Wissenschaftsauskenner hier bei Bremen 4?
2: Ja, tut mir leid für alle, die es gut meinen und sich zum Feierabend ab und zu mal ein Gläschen gönnen. Aber die Wissenschaft sagt heute ganz klar, nein, es gibt keine gesunde Menge Alkohol. Das angeblich gesunde Glas Rotwein war in Wahrheit nämlich ein Rechenfehler. Früher hieß es immer, in Rotwein stecke der wundersame Pflanzenstoff Resveratrol, der das Herz schützt. Und das stimmt sogar, aber die Konzentration im Wein, die ist so winzig, dass man pro Tag mehrere Liter Rotwein trinken müsste, um diesen Schutzeffekt zu spüren. Und das, naja, das kann sich jeder denken, ist alles andere als gesund. Kardiologen und die Weltgesundheitsorganisation WHO sagen heute ganz klar, Alkohol ist ein Zellgift. Schon ab dem ersten Schluck steigt das Risiko für Bluthochdruck, Herzrhythmusstörungen und Krebs leicht an. Klar, ab und zu mal ein Glas Rotwein, das kann man schon machen. Aber zu sagen, das ist ja auch gesund, das stimmt einfach nicht.
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0: Musik von Leonie, Somewhere in Between bei Bremen 4. Und das hier ist leicht zu erkennen, weil es ein absoluter Welthit war. Um nicht zu sagen, ein absoluter Welthit ist. Natasha Bedingfield und Unwritten gleich bei uns.
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0: So, wir bleiben bei guter Laune.
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0: Zumindest für diejenigen, die sich nochmal über einen echten echte Sommertemperaturen und einen echten Sommertag freuen. Denn wir haben aktuell 20 bis 21 Grad im Bremen-Vierland. Vor allen Dingen viel Sonne, ein paar Wolken und das bleibt den ganzen Tag so eine freundliche und lange trockene Mischung aus Sonne und Wolken bei Höchstwerten. Es klingt unglaublich, aber so steht es hier. 27 Grad.
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0: Mit Jana Kreuz, Innenminister Dobrindt und BKA-Chef Münch informieren in Berlin über aktuelle Entwicklungen im Bereich Bandenkriminalität.
2: Genau, sie stellen gerade zwei Lagebilder vor zur organisierten Kriminalität und zur Rauschgiftkriminalität. Dann ist Verkehrsminister Bilger offen für Zugangskontrollen an großen Bahnhöfen und es gibt einen Tarifabschluss im Einzelhandel in Bremen und Niedersachsen. Die organisierte Kriminalität bleibt in Deutschland auf hohem Niveau. Das zeigen die Bundeslagebilder Organisierte Kriminalität und Rauschgiftkriminalität 2025, die Bundesinnenminister Alexander Dobrindt und BKA-Präsident Holger Münch gerade in Berlin vorstellen. Die Ergebnisse fasst Dietrich Karl-Meurer zusammen.
3: Die Zahl der Ermittlungsverfahren gegen kriminelle Gruppen, die über längere Zeit organisiert zusammenarbeiten, stieg letztes Jahr erneut. Die Behörden führten 683 Ermittlungen und damit gut 5% mehr als im Jahr zuvor. Die Täter arbeiten häufig über Ländergrenzen hinweg. Gewalt spielt eine wichtige Rolle. Das beschreiben die nun vom Bundesinnenministerium und Bundeskriminalamt vorgelegten Bundeslagebilder Organisierte Kriminalität und Rauschgiftkriminalität 2025. Der Drogenhandel blieb der Schwerpunkt, vor Wirtschaftsdelikten, Steuer- und Zolldelikten sowie Schleusungskriminalität. Mehr als jedes dritte Verfahren entfiel auf diesen Bereich. Vor allem Kokain spielt eine große Rolle.
2: Bundesverkehrsminister Steffen Bilger hat sich offen gezeigt für Zugangskontrollen an großen deutschen Bahnhöfen. Den Funke Medien hat er gesagt, es könne sinnvoll sein, im Fernverkehr den Zugang zu den Bahnsteigen stärker an eine gültige Fahrkarte zu knüpfen. Das sei in anderen Ländern teilweise üblich. In Deutschland sei das System nicht direkt kopierbar, er halte den Ansatz aber grundsätzlich für sinnvoll und sei dafür, das in Deutschland auszuprobieren. Heute wechselt bei der Marine in Wilhelmshaven das Kommando an Bord der Fregatte Rheinland-Pfalz. Sowas kommt häufiger vor, aber zum ersten Mal übernimmt eine Frau diese Aufgabe. Mehr dazu von Frank Jacobs.
4: Nach Angaben der Bundeswehr haben bisher zwei Frauen auf Minensuchbooten das Kommando übernommen. Die dritte ist nun Fregattenkapitän Ute Niklas. Sie wird die Fregatte Rheinland-Pfalz übernehmen. Damit ist sie die erste Frau in der Geschichte der deutschen Marine mit einem Kommando über eine Fregatte, teilte die Marine mit. Sie habe schon umfassende Erfahrungen als ehemalige erste Offizierin auf einem solchen Kriegsschiff. Die Rheinland-Pfalz war zuletzt für planmäßige Instandsetzungen in der Werft in Wilhelmshaven. Nun habe Ute Niklas die Aufgabe, die Fregatte und die Mannschaft wieder bereit für den Einsatz zu machen. Zur feierlichen Kommandoübergabe wird laut Marine der Innenminister des Landes Rheinland-Pfalz Schwickert in Wilhelmshaven erwartet.
2: Die 300.000 Beschäftigten im Einzelhandel in Bremen und Niedersachsen bekommen mehr Geld. Sie erhalten rückwirkend ab dem 1. August 3% mehr Lohn. Das hat die Gewerkschaft Verdi mitgeteilt. Ab kommendem Mai erhöht sich der Lohn dann nochmal um weitere 2%. Vereinbart wurde auch ein höherer tariflicher Mindestlohn. Und das waren die vier News mit Jana Kreuz.
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0: 3 Minuten nach 11. Warnmeldung für die A1 Hamburg Richtung Bremen zwischen Sittensen und Elsdorf. Ein defekter LKW und A27 Bremen Richtung Bremerhaven zwischen Bremen-Fahr und Überseestadt. 2 Kilometer Stop and Go. Dann hätten wir dann noch die Blitzer, die ihr entdeckt habt. B75, Höhe Hochding hinter der Tankstelle stadteinwärts. Alle anderen könnt ihr durchgeben unter 0421 246 666. Könnt ihr etwas anfangen mit dem Namen Sydney Sweeney? Die

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0: Von Jennifer Page kommen wir jetzt zu Sydney Sweeney. Passt auf, ein neuer Werbespot löst im Netz heftige Reaktionen aus. Hört mal.
1: Ich hasse diese Werbung, weil wir es 2026 immer noch schaffen, selbst bei einem Sport den Körper einer Frau interessanter zu machen, als das, was Frauen körperlich leisten können.
0: Julian Beimdieke aus der Bremen für Morgenshow. Erstmal schön, dass du wieder da bist.
2: Hallo,
0: du warst
2: vielen Dank.
0: Ja lange aus erfreulichen Gründen kurz weg. Mhm. Jetzt bist du wieder da. Das finde ich erfreulich. Hau raus, worum geht es?
2: Ja, hier geht es jetzt um das neueste Werk quasi von Sydney Sweeney.
0: Die ist ja hauptberuflich, was soll ich sagen, Skandal, Nudel und
2: so,
0: nebenberuflich Schauspielerin.
2: Kann man so sagen, und als solche hat sie einen Werbespot für einen Wettanbieter gedreht und im Grunde genommen geht es darin eigentlich nur darum, dass sie ja ganz oder halbnackt in der Turnhalle ist und sich gerade so mit so ein paar Sportgeräten bedeckt, dass man jetzt nicht alles von ihr sieht.
0: Das Ganze ist ein heikles Thema, denn in der Vergangenheit haben sich immer mal wieder Sportlerinnen darüber beklagt, dass ihre Körper und ihr Aussehen und nicht ihre Leistungen im Fokus stehen.
2: Ja.
0: Und es ist viel Aufwand betrieben worden in den letzten 10 Jahren, kann man ja fast sagen. Und jetzt kommt eine sehr berühmte Frau daher und macht das Gegenteil.
2: Ja, und diese Reaktion gibt es deswegen auch wieder. Zum Beispiel eben von der Fitness-Influencerin wie Paulina Sophie, die wir gerade schon gehört haben, aber auch von vielen Top-Sportlerinnen. Also Olympiasiegerin, Weltmeisterin, Top-Athletinnen haben sich zu Wort gemeldet weltweit und gesagt, Frauen gehören in die Sportbranche und zwar ohne, dass das Ganze sexualisiert wird. Viele von ihnen haben auch als Reaktion Videos von sich beim Sport gepostet, wo sie eben richtig geackert haben und dazu geschrieben, so sieht es eben aus, wenn Frauen Sport machen.
0: Sydney Sweeney hat das anscheinend anders gesehen und reagiert.
2: Ja, sie hat dann bei Instagram in ihrer Story Magazincover hochgeladen, auf denen Sportlerinnen zu sehen waren, die sich mal auch mal ausgezogen haben für irgendwelche Vogue oder Playboy oder wie sie alle heißen.
0: Ja, also der Handschuh ist geworfen, aber mit Kontern kennen sich Sportlerinnen ja aus.
2: Ist so, und man muss eben festhalten, Sydney Sweeney kennt sich damit aus, wie man Aufmerksamkeit einfach auf sich zieht. Also ihre Fotos und Videos wurden jetzt auch in dem konkreten Fall eben millionenfach angeschaut und tausendfach kommentiert.
0: Auch das ein Effekt dieser Werbespots und wenn wir es positiv verkaufen wollen, ist diese Diskussion nochmal neu belebt worden.
2: Oder?
0: So vielleicht. Bis morgen, Julian.

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0: Das ist immer so eine Sache, wenn Leute so mitmachen bei Musik, ne? Man selbst denkt immer so, oh, ja, gut getroffen den Takt, und alle anderen denken, halt die, ihr wisst schon.
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0: Gucken wir doch lieber um 11:30 auf das, wo relevant ist. Die A7 nämlich. Warnmeldung Hamburg Richtung Hannover. Zwischen Soltau Süd und Dorfmark liegen Gegenstände. Die A27 Bremen Richtung Bremerhaven. Zwischen Bremen-Fahr und Überseestadt. Hier sind es 2 Kilometer Stop and Go. Verkehr. Und dann haben wir noch einen Blitzer auf der B75. Höhe Huchting hinter der Tankstelle. Stadteinwärts. Und ansonsten gilt alles, was ihr darüber hinaus entdeckt. 0421-246-666, unsere Nummer hier bei Bremen 4. Jetzt mit einem Song. Ach komm, der passt doch zum Wetter. Jetzt habt euch doch nicht so. Roland Kannwicher ist hier. Guten Tag.
2: Vorsicht!

Von Miley Cyrus machen wir jetzt mal einen musikalischen Sprung. Ein paar, doch fast schon Jahrzehnte zurück. Aber wenn ihr ein Kind der 90er seid, dann ist die Chance groß, dass ihr hierbei ein bisschen Gänsehaut, ein bisschen romantisch verklärte Lagerfeuermomente in euch spürt. Denn so klingt es, wenn ein ganzes Stadion mitsingt bei Oasis. Und warum geht das? Weil Oasis wieder auf Tour sind nach 16 Jahren Funkstille zwischen Liam und Noel. Da gab es ja den blanken Hass. Ziemlich lange, ist jetzt wieder alles happy peppy. Nächsten Sommer kommen sie damit sogar von der Insel, da waren sie ja zuletzt und haben da ihre ersten Konzerte gegeben. Ich kenne Menschen, die da waren und ich weiß, dass die beiden gesagt haben, es war großartig. Kommen sie jetzt nächsten Sommer zu uns, also nicht ins Bremen-Vierland, aber zu uns nach Deutschland. Passt auf, wenn ihr Oasis-Fan seid, ist das für euch jetzt wichtig. Am 2. und 3. Juli spielen sie in München. Das sind die einzigen Konzerte in Deutschland, die es gibt. Und für die Tickets könnt ihr, wenn ihr möchtet, euch jetzt anmelden. Anmelden wohlgemerkt, ihr könnt noch nicht kaufen. Es funktioniert so. Alle, die das bis Donnerstag um 17 Uhr gemacht haben, kriegen später einen Link. Und über diesen Link kann ich dann mit Glück echte Tickets kaufen. Also, wie das so ist in diesen Tagen mit den Superstars, das ist nicht so leicht, recht kompliziert. Und es sind auch viele Daten, die ihr da lassen müsst. Und wenn euch das zu viel Hassel ist, aber ihr trotzdem Bock auf die Musik habt, dann geht das jetzt hier ganz, ganz einfach bei Bremen 4. Aber es ist natürlich nicht ganz das Gleiche wie Oasis nach 16 Jahren mal wieder live auf der Bühne zu sehen. Also das war die wichtige Infos für euch. Wenn ihr das machen möchtet, sie kommen am 2. und 3. Juli. Ihr könnt euch bis Donnerstag registrieren im Internet. Und ich denke mal, die Chancen sind hoch, dass dieser absolute Mega-Banger dann da live gespielt wird. Hier ist Oasis bei Bremen 4 mit Whatever. 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

0: Somber und Undressed. Sechs Minuten vor zwölf. Wir müssen einmal für die A7 eben Warnung aussprechen. Hamburg Richtung Hannover zwischen Soltau Süd und Dorfmark liegen Gegenstände da. Bitte vorsichtig. Kelly Clarkson gibt's gleich noch auf der Playlist hier bei uns auf Bremen 4 und danach die 4 News.
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1: Bis zu unglaublichen 27 Grad sind heute drin. Das bedeutet einmal, dass aus meteorologischer Sicht das hier wirklich nochmal ein Sommertag ist. Denn dafür braucht man mindestens 25 Grad. Und das bedeutet aus eisdramaturgischer Sicht, dass wir heute noch unseren Eisalarm ausliefern. Und das bedeutet aus Sommerabschiedsnehmensicht, dass ihr heute diesen Tag nochmal lieb haben könnt. Viel Sonne, ein paar Wolken, es ist trocken.
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1: Mit Irene Lottes. Kriminelle Banden sind immer noch ein großes Problem für die Polizei in Deutschland.
2: Ja, und vor allem Drogen spielen da eine immer größere Rolle. Das ist die Lage, die Innenminister Dobrindt und BKA-Chef Münch in Berlin vorgestellt haben. Außerdem fehlt der Botaniker in Bremen schon wieder ordentlich Geld und in Wilhelmshaven hat zum ersten Mal eine Frau das Kommando auf einer Fregatte übernommen. Im Bereich der Banden- und Drogenkriminalität hat die Zahl der Fälle nochmal zugenommen. Bundesinnenminister Alexander Dobrindt und BKA-Präsident Holger Münch haben in Berlin die neuesten Bundeslagebilder dazu vorgestellt. Laut Dobrindt erlebt das Land eine Flut an Kokain, einen wachsenden Schwarzmarkt bei Cannabis und immer mehr Drogentote.
3: Besonders perfide ist dabei, dass auch Minderjährige zunehmend für Verbrechen missbraucht werden, dass Minderjährige auch zunehmend als sogenannte Wegwerftäter eingesetzt werden. Sie werden rekrutiert, verheizt, fallen gelassen, während die Hintermänner im Verborgenen bleiben.
2: Bundesverkehrsminister Steffen Bilger hat sich offen dafür gezeigt, an großen deutschen Bahnhöfen Zugangskontrollen einzuführen. Den Funke-Medien hat er gesagt, dass es seiner Ansicht nach sinnvoll sein könnte, im Fernverkehr den Zugang zu den Bahnsteigen stärker an eine Fahrkarte zu knüpfen. Das sei in anderen Ländern teilweise schon üblich. In Deutschland sei das System nicht direkt kopierbar, aber er halte den Ansatz grundsätzlich für sinnvoll. Die Botaniker im Bremer Rhododendron-Park hat wieder Geldprobleme. Dem Betreiber fehlen im kommenden Jahr voraussichtlich nochmal 800.000 Euro. Einzelheiten aus der Regionalredaktion Buten und Binnen von Sven Weingärtner.
4: Die Zahl der Besucher und Besucherinnen ist über die Jahre gestiegen, die Einnahmen ebenfalls. Und trotzdem reicht das Geld nicht, um die laufenden Kosten zu decken. Jedes Jahr schießt die Stadt Bremen ohnehin 700.000 Euro zu. Vor rund einem Jahr waren dann nochmal 800.000 Euro nötig, um eine drohende Insolvenz abzuwenden. Um so viel geht es auch jetzt wieder, heißt es in einer Vorlage für die Umweltdeputation am Donnerstag. Damit das zu keinem Dauerproblem wird, soll etwa bei Energie- und Instandhaltungskosten gespart werden. Und dabei bleibt es nicht. Auch die Rücklagen der Botaniker werden wohl mindestens zum Teil aufgebraucht.
2: Die Bundeswehr hat zum ersten Mal überhaupt eine Fregattenkapitänin. Ute Niklas hat heute Vormittag in Wilhelmshaven das Kommando an Bord der Fregatte Rheinland-Pfalz übernommen. Kommandowechsel kommen häufiger vor, aber das Frauenübernehmen ist immer noch eine Seltenheit. Die Rheinland-Pfalz war zuletzt für planmäßige Instandsetzungen in der Werft. Niklas wird die Fregatte und die Mannschaft jetzt wieder bereit für den Einsatz machen. Das waren die 4 News mit Irene Lottes.
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1: Auf die Sekunde. 3:12. Es gibt die Warnmeldung, die gerade dazugekommen ist. Vorsichtig, A28 Oldenburg Richtung Leer zwischen Wechleu und Neuenkruge liegen Gegenstände. Ansonsten bleibt die A1 Hamburg Richtung Osnabrück zwischen Bremerkreuz und Arsten mit 4 Kilometer Stop-and-Go-Verkehr im Baustellenbereich auf unserer Liste. Genauso wie die A27 Bremen Richtung Bremerhaven zwischen Bremen-Fahr und Überseestadt. 2 Kilometer Stop-and-Go. Und dazu die Blitzer, die ihr entdeckt habt. Dankeschön. B75 Höhe Huchting hinter der Tankstelle. Stadt einwärts oder Lilienthal, alte Reihe, Höhe der Feuerwehr beidseitig. So, und jetzt denkt bitte mal an euren kleinen Sportverein von nebenan, in dem vielleicht ihr früher wart oder in dem gerade eure Kinder sind oder in dem ihr trainiert. Und jetzt stellt euch mal vor, da kommt jemand von Bremen 4 vorbei und sagt, guck mal, wir wollten euch eine Kassette voll Geld schenken. Gut, ne? Bei so einem Moment seid ihr gleich akustisch dabei. Hier bei Roland Kannwichler. 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

0: Wart ihr schon mal irgendwo in einem Sportstudio und musstet benutzte, schwitzige Boxhandschuhe anziehen? Ich spreche da aus Erfahrung. Das ist also ein sehr spezielles Erlebnis. Und das hat Joanna aus Schwanewede schon nach einem Dreivierteljahr Training im Boxring gemerkt. Und da kam unser Vorschlag: Gewinn doch 1000 Euro für deinen Verein. Genau richtig.
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0: Denn wie so oft im Sport, gute Boxhandschuhe kosten schon ein paar Euro. Mit 1000 Euro kriegt man ein paar und auch noch viel Desinfektionsmittel. Bremen 4 Reporter Mario Neumann hat die Mannschaftskasse an Joanna, ihren Trainer Tulasi und die ganze Truppe vom TV Schwanewede übergeben.
2: Also ich stehe jetzt hier umringt von 1, 2, 3, 4, 5, 6, 7, 8, 9, 10, 11, 12 erwartungsvoll mich anguckenden Gesichtern und ich habe jetzt die Ehre und das Vergnügen, aus meiner Umhängetasche die Mannschaftskasse zu holen. Kommt mal alle her. Es ist tatsächlich Kohle drin. Ich habe nachgezählt, es sind 1000 Euro. Liebe Joanna, es ist dir gelungen, du hast dich beworben, du hast mitgemacht, du warst anrufbar, trotz Arbeit schon am frühen Morgen. Du hast gesagt, ihr braucht neue Boxhandschuhe für Leute, die zum Schuppern kommen, weil sonst schuppern die an den Boxhandschuhen und kippen, wenn es dumm läuft, um.
3: Ja, möglicherweise. Ja, zum Beispiel dafür, genau.
2: Oder auch noch irgendwie für Klamotten, die einheitlich sind und...
3: Ja, Klamotten, Veranstaltungen. Also wir können das Geld auf jeden Fall gut gebrauchen.
2: Fahrt ihr zu Wettkämpfen? Ist das geplant? Tulasi?
4: Wir fahren zu Wettkämpfen. Jetzt gerade steht auch wieder eine Meisterschaft an. Da fahren wir zur U23 Deutsche Meisterschaft. Und ja, die Mädels warten auch schon lange auf Kleidung, einheitliche. Und ich glaube, da freuen sie sich auf jeden Fall.
0: Einheitliche Kleidung für den Boxkampf, dazu knallharte neue Boxhandschuhe, alles Gute für den Wettkampf und das hier geht jetzt an euch. 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

0: und Nicky Jor, ich glaube, das war das. Dann haben wir noch das hier.
1: Amy McDonald, Is This What You've Been Waiting For bei Bremen 4 in wenigen Augenblicken.
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0: kurz nach 12:30.
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0: Und der Blick geht auf die A1, Hamburg Richtung Osnabrück. Zwischen Bremerkreuz und Arsten gibt es 4 Kilometer Stop and Go im Baustellenbereich. Und die A27, da ist es Bremen Richtung Bremerhaven. Zwischen Bremen-Fahr und Bremen-Überseestadt 5 Kilometer Stau. Und einen Blitzer habt ihr in Lilienthal, alte Reihe, Höhe der Feuerwehr beidseitig entdeckt. Also, der blitzt in beide Richtungen. Und wenn es noch andere gibt, dann ruft ihr uns gerne an unter 0421 246 666.
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0: Also wir geben uns ja sowieso grundsätzlich Mühe, dass wir so eine Playlist finden, wo möglichst viele von euch denken, so doch, das ist ein guter Tagesbegleiter. Und ganz besonders natürlich hier bei unserer musikalischen Mittagspause. Deswegen haben wir gedacht, wie wäre es denn mit so einem Klassiker, David Guetta und Usher, Without You. Und davor packen wir aber noch was Neues, Isaac, We Had It All, hier bei Roland Kannwicher.
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0: Das ist euphorische Musik und das ist auch gut so. The Dandy Warhols, Bohemian Like You hier bei Bremen 4, denn wir kommen zu einem euphorischen Moment gestern bei der Emmy-Verleihung. Ihr wisst ja, Emmys, der bedeutendste Fernsehpreis der USA, gestern verliehen worden in Los Angeles. Und jetzt bin ich gespannt, ob ihr sagt, natürlich kenne ich die, denn also ich hatte meine Probleme, als man mich angeguckt hat und gesagt hat, kennst du die Serie Widow's Bay? Ich scheine raus zu sein aus dem coolen Streaming-Game, denn Widow's Bay, davon habe ich noch nie gehört, die hat gestern 14 Auszeichnungen bekommen. Und falls es euch genauso geht und ihr nicht wisst, was das ist, dann entdecken wir die jetzt mal zusammen. Denn wenn eine Serie nach nur einer Staffel schon der ganz große Gewinner des Abends ist, dann scheint da ja irgendwie etwas dran zu sein, was viele Menschen begeistert. Widow's Bay ist erstmal nur eine kleine Insel, abgelegen, total verschlafen. Aber, wie das dann manchmal so ist, leider verflucht.
1: Ich hatte eine Unterhaltung mit dem Mann auf der Fähre. Aha. Und er hat was Seltsames gesagt.
2: Und was?
1: Dass hier schlimme Dinge passieren.
0: Ja, davon wollen die Einheimischen natürlich gar nichts hören.
3: In Orten, wo immer Seefahrer waren, gibt es Aberglauben. Spinnt man Seemannsgarn? Ich finde das irgendwie charmant.
0: Ja, guckt euch einfach mal die Bilder dazu an. Man hat es auch gerade so am Soundtrack gehört. Daran ist nichts charmant. Und wenn dann auch noch der alte Seebär von der Hexe singt.
4: Mit Blut und seiner wunden Haut. Oh, verfolgte sie ihn dann als Braut. Oh.
0: Ja, also Widow's Bay ist offiziell eine Horror-Comedy. Wenn ihr möchtet, könnt ihr die erste Staffel bei Apple TV gucken. Auf jeden Fall haben die Vergebenden der Emmy Awards gesagt, das ist die Serie, die im Moment ganz besonders fasziniert. Widow's Bay, vorgestellt hier bei Bremen 4 und jetzt Musik von Ray Garvey.

0: Sia und Gimme Love bei Bremen 4. Gleich mit Paul Kalkbrenner, Sky and Sand.
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1: Das war noch die richtige Musik, die man an so einem vielleicht letzten Sommertag des Jahres braucht. Denn wir bekommen heute bis zu 27 unglaubliche Grad, die möglich sind. Und dazu genau das Wetter, was wir heute schon die ganze Zeit haben. Das heißt, es gibt na klar ein paar Wolken, aber die sind weiß und die quellen so durchs Bremen-Vierland vor einem blauen Himmel. Und dazu viel Sonne. Es bleibt trocken mit einem leichten Windchen.
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1: Mit Irene Lottis. Kriminelle Banden sind immer noch ein großes Problem für die Polizei in Deutschland.
2: Und die schmuggeln vor allem Drogen ins Land. Das ist die Lage, die Innenminister Dobrindt heute in Berlin vorgestellt hat. Außerdem stimmen die Beschäftigten in den deutschen Seehäfen jetzt über unbefristete Streiks ab. Und der Botaniker in Bremen fehlt schon wieder ordentlich Geld. Kriminelle Banden sind in Deutschland vor allem beim Drogenhandel aktiv. Das geht aus dem neuen Lagebild des Bundeskriminalamtes zum Thema Bandenkriminalität hervor. Demnach ist die Zahl der Drogendelikte im vergangenen Jahr um 5% gestiegen. Oliver Neuroth aus Berlin mit den Einzelheiten.
3: Bundesinnenminister Dobrindt spricht von einer Kokainflut, die Deutschland gerade erlebt. Kriminelle Banden haben den Transport professionalisiert. Sie setzen nicht mehr hauptsächlich darauf, dass die Schmuggelware in Containerschiffen deutsche Häfen erreicht. Die Banden laden das Kokain vor der Küste auf Segeljachten und Schnellboote, um dem Zoll zu entkommen, sagt Dobrindt.
4: In dem Bereich Alarmstimmung mit steigenden Drogentoten. Und man muss davon ausgehen, dass sich diese Entwicklung auch leider verstetigen kann und möglicherweise auch wird.
3: Die deutschen Sicherheitsbehörden haben im vergangenen Jahr weniger Kokain sichergestellt als im Jahr davor. Nur einen Bruchteil dessen, was aus Südamerika kommt, sagt BKA-Chef Münch.
2: Angesichts steigender Spritpreise drängt Niedersachsens Ministerpräsident Olaf Lies darauf, dass der Staat eingreift. Am Rande der Nutzfahrzeugmesse IAA Transportation sagte Lies, die Menschen müssen sich Mobilität in ihrem Alltag leisten können, deshalb sollte es Maßnahmen geben. Lies stellt sich damit hinter die Forderungen von SPD-Generalsekretär Tim Klüssendorf, der die Bundesregierung auffordert, zeitnah Maßnahmen zu ergreifen. Die Beschäftigten in den deutschen Seehäfen haben auch das vierte Tarifangebot der Arbeitgeber abgelehnt. Laut der Gewerkschaft Verdi haben bei einer Mitgliederbefragung fast 65% dagegen gestimmt. Die Arbeitgeber hatten 3,4% mehr Lohn angeboten. Verdi fordert allerdings gut 8% mehr. Die Gewerkschaftsmitglieder können jetzt bis zum 1. Oktober über unbefristete Streiks abstimmen. Die Verhandlungen betreffen rund 11.000 Beschäftigte in den Seehäfen Hamburg, Bremerhaven, Bremen, Wilhelmshaven, Brake und Emden. Die Botaniker im Bremer Rhododendron-Park hatten neue Geldprobleme. Ihr fehlen im kommenden Jahr voraussichtlich nochmal 800.000 Euro. Sven Weingärtner aus der Regionalredaktion Buten und Binnen.
5: Die Zahl der Besucher und Besucherinnen ist über die Jahre gestiegen, die Einnahmen ebenfalls. Und trotzdem reicht das Geld nicht, um die laufenden Kosten zu decken. Jedes Jahr schießt die Stadt Bremen ohnehin 700.000 Euro zu. Vor rund einem Jahr waren dann nochmal 800.000 Euro nötig, um eine drohende Insolvenz abzuwenden. Um so viel geht es auch jetzt wieder, heißt es in einer Vorlage für die Umweltdeputation am Donnerstag. Damit das zu keinem Dauerproblem wird, soll etwa bei Energie- und Instandhaltungskosten gespart werden. Und dabei bleibt es nicht. Auch die Rücklagen der Botaniker werden wohl mindestens zum Teil aufgebraucht.
2: Das waren die vier News mit Irene Lottis.
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1: So, 13:03. Vorsichtig bitte auf der A1 Osnabrück Richtung Bremen zwischen Kloppenburg und Dreieck Ahlhorner Heide. Ungesicherte Unfallstelle. Dann haben wir die A1 Hamburg Richtung Osnabrück zwischen Bremer Kreuz und Arsten. 4 Kilometer Stop and Go. Und die A27 Bremen Richtung Bremerhaven. 3 Kilometer stockender Verkehr zwischen Fahr- und Überseestadt. Blitzer kommt von euch. Dankeschön. Einer steht in Lilienthal. Alte Reihe, Höhe der Feuerwehr beidseitig. Alle anderen könnt ihr durchgeben unter 0421 246 666. Schön, dass ihr da seid. Ich hoffe, dieser Tag ist gut zu euch. Genießt das schöne Wetter. Wir sind an eurer Seite mit Kamrat und Love Sober. Bei Roland Kannwicher.

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0: Viertel nach eins, Bremen 4 ist hier, der 15. September und wir möchten euch jetzt einladen zu einer, wirklich einer Sensation. Dafür müssen wir ein bisschen weiter ausholen, wobei wir holen richtig weit aus, denn es ist das zweite Jahrhundert. Ungefähr da, wo heute die Bremer Neustadt ist, also vor locker 100 Jahren, vor locker 1800 Jahren in der Bremer Neustadt muss ein Kampf stattgefunden haben, denn dieses Schwert, was wir gerade dank aufwendiger technischer Möglichkeiten hier im Hintergrund hören konnten, ist vor 1800 Jahren auf den Boden gefallen und liegen geblieben und vergraben worden, unter den Schichten der Geschichte verschwunden. Bis vor ein paar Tagen. Ausgerechnet der Kampfmittelräumdienst, ihr wisst schon, das sind die Leute, die kommen, um auf Baustellen nach Weltkriegsbomben zu suchen, haben diesen Sensationsfund gemeldet und Lukas Focken hat es ausgebuddelt und wusste erst gar nicht so richtig, was er da gefunden hat.
1: Als erstes hat natürlich die Unterseite vom Schwert hochgeguckt, das steckte ja am Boden drin. Und dann denkt man im ersten Moment, ja, vielleicht wieder ein Stück Draht oder Altmetall oder irgendwas anderes. Und als wir dann das zweite Stück hatten, war uns sofort klar, okay, es ist ein Schwert und das eine coole Geschichte.
0: Tja, eine ganz schön coole Geschichte. Und in echt macht das richtig was mit Lukas, irgendwie verständlich, oder?
1: Das ist schon unglaublich, wenn man überlegt, dass man der Erste ist, der es vielleicht seit 1800 Jahren anfasst. Also kann man schon schwer beschreiben tatsächlich. Also ich glaube auch, dass auch von meinen Arbeitskollegen viele dabei wären, die es auch gerne gefunden hätten.
0: Ja, anfassen dürfen das Schwert jetzt erstmal nur noch die Mitarbeitenden der Landesarchäologie Bremen und das Focke-Museum. Da wird das Schwert jetzt nämlich aufbereitet und angucken, denn das ist doch der erste Impuls, oder? Man will es sofort sehen. Dürfen wir ab dem 30. September im Roland Center in genau der Bremer Neustadt, da wo es vor 1800 Jahren verloren gegangen ist.

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11: 13.30 Uhr. Schönen guten Tag. Wir blicken auf die Straßen in Bremen-Vierland und sehen Warnmeldungen für die A1 Hamburg Richtung Bremen zwischen Harburg und Maschener Kreuz. Hier liegen Gegenstände. Außerdem A1 Warnmeldung Hamburg Richtung Bremen zwischen Rade und Raststätte Hollenstedt. Da befindet sich eine ungesicherte Unfallstelle. Und die A1 Hamburg Richtung Osnabrück zwischen Bremer Kreuz und Asten. 4 Kilometer Stop and Go im Baustellenbereich. Ansonsten können wir euch verkünden, dass es weiterhin einen Blitzer in Lilienthal gibt. Alte Reihe, Höhe der Feuerwehr, beidseitig blitzend. Und einer ist dazu gekommen für die B71. Das es stehen steht in Richtung Bremerförde und alles darüber hinaus. Wenn ihr was entdeckt, könnt ihr uns gerne Bescheid geben unter 0421 246 666, die Nummer von Bremen 4. Und ich finde, das hier ist eine irgendwie, die böse Zungen würden vielleicht sagen, es ist süß und klein und ich finde, es ist emotional und echt und trifft mein Herz. Mein steinernes Herz. Wenn das von Stella Lefty erreicht wird, dann muss es doch ein gutes Zeichen sein. Hier ist Boston.

0: Von Coldplay zu Matze Hoppe ist bei Bremen 4 überhaupt kein Problem.
1: Was kommt jetzt?
0: Was kommt jetzt? Ist ja schon geschafft.
1: Da
0: ist
1: er. Na moin.
0: Ab 14 Uhr Bremen 4 mit Matze Hoppe und einem der Themen, die die Menschen gerade richtig triggert.
1: Ja, leider, weil es geht ums Tanken. Und Roland, ich habe unter anderem gesehen, wenn du zum Beispiel aus Weihe jeden Tag nach Bremen reinfahren würdest, pendeln würdest zum Arbeiten, dann würdest du 33 Euro mehr zahlen jetzt mittlerweile als zu Jahresbeginn. 33 Euro jeden Monat. Und da sprechen wir jetzt nur über Weihe Bremen. Da sprechen wir nicht über Bremen-Oldenburg oder sowas. Das ist doch irre.
0: Das ist richtig heftig. Und natürlich trifft das vor allen Dingen ja die Menschen, die nicht anders können. Ne? Ja. Dieses Jahr dann fahrt halt weniger Auto, sagt sich so leicht.
1: Das ist das Letzte. Wenn ich das höre, und ich habe nicht mal selber ein Auto, aber dieses zu sagen, fahr weniger Auto, wie willst du das einer vierköpfigen Familie sagen, die auf dem Land wohnt, die einkaufen gehen will, die vielleicht auch mal zum Arzt noch muss? Es ist nicht machbar.
0: Richtig, richtig bitter. Ich habe gerade die aktuellen Ölpreise, die ich hier mal aufgerufen. Es gibt also die ganz kleine gute Nachricht, ist seit 11 Uhr 1,7% gefallen der Preis.
1: Okay.
0: Aber bis der an der Tankstelle ankommt, das dauert lange.
1: Monate?
0: Denn wir wissen ja, die Faustregel ist ja, Ölpreise steigen wie eine Rakete und fallen runter wie ein Blatt im Herbst.
1: Ja.
0: Und die grundsätzliche Situation sieht ja auch im Moment nicht so gut aus. Also eine Mischung aus, wir machen unserem Ärger Luft und auch ein paar Lösungsvorschläge bei dir.
1: So ist es. Es ist frustrierend, aber wir müssen darüber sprechen und werden es gleich ab 14 Uhr dann noch machen.

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1: Ja, da kann man ja nochmal die Wäsche sogar raushängen. Da ist die recht schnell trocken bei dem Wetter. Vielleicht ist sogar heute nochmal Grillen bei euch angesagt. Das ist alles möglich, weil es meistens trocken bleibt. Und 27 Grad gibt es maximal. In Neu-St. Jürgen haben wir 24, in Prinzhöfte 25 Grad. Heute Abend oder spätestens heute Nacht kommt dann Regen rein.
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1: Und die hat heute Nachmittag Irene Lottes. Mit den Spritpreisen geht es so nicht weiter. Das findet auch der Bundeskanzler.
2: Ja, und Merz will jetzt wohl doch eingreifen. Das hat er gerade eben gesagt. Außerdem sind kriminelle Banden, die Drogen ins Land schmuggeln, ein immer größeres Problem für das Bundeskriminalamt. Und die Beschäftigten in den deutschen Seehäfen stimmen jetzt über unbefristete Streiks ab. Angesichts der hohen Spritpreise in Deutschland hat Bundeskanzler Friedrich Merz gerade eben Entlastungen angekündigt. Beim Unternehmertag des Handelsverbandes BGA in Berlin hat Merz gesagt, er sei der Meinung, dass wir handeln müssen. Auch Niedersachsens Ministerpräsident Olaf Lies hatte schon gefordert, dass der Staat eingreift. Am Rande der Nutzfahrzeugmesse IAA Transportation hatte Lies gesagt, die Menschen müssen sich Mobilität in ihrem Alltag leisten können. Deshalb sollte es Maßnahmen geben. Ähnlich hatte sich SPD-Generalsekretär Tim Klüssendorf geäußert. Kriminelle Banden sind in Deutschland vor allem beim Drogenhandel aktiv. Das geht aus dem neuen Lagebild des Bundeskriminalamtes zum Thema Bandenkriminalität hervor. Demnach ist die Zahl der Drogendelikte im vergangenen Jahr um 5% gestiegen. Aus Berlin Oliver Neuroth mit den Hintergründen.
3: Bundesinnenminister Dobrindt spricht von einer Kokainflut, die Deutschland gerade erlebt. Kriminelle Banden haben den Transport professionalisiert. Sie setzen nicht mehr hauptsächlich darauf, dass die Schmuggelware in Containerschiffen deutsche Häfen erreicht. Die Banden laden das Kokain vor der Küste auf Segeljachten und Schnellboote, um dem Zoll zu entkommen, sagt Dobrindt.
4: In dem Bereich Alarmstimmung mit steigenden Drogentoten. Und man muss davon ausgehen, dass sich diese Entwicklung auch leider verstetigen kann und möglicherweise auch wird.
3: Die deutschen Sicherheitsbehörden haben im vergangenen Jahr weniger Kokain sichergestellt als im Jahr davor. Nur einen Bruchteil dessen, was aus Südamerika kommt, sagt BKA-Chef Münch.
2: Die Beschäftigten in den deutschen Seehäfen haben auch das vierte Tarifangebot der Arbeitgeber abgelehnt. Laut der Gewerkschaft Verdi haben bei einer Mitgliederbefragung fast 65% dagegen gestimmt. Die Arbeitgeber hatten 3,4% mehr Lohn angeboten. Verdi fordert allerdings gut 8% mehr. Die Gewerkschaftsmitglieder können jetzt bis zum 1. Oktober über unbefristete Streiks abstimmen. Der Mann, der in Bremen an hunderten Autos die Reifen zerstochen hat, muss in die Psychiatrie und das dauerhaft. Das hat das Bremer Landgericht entschieden. Der 42-Jährige hat vor einem Jahr in 4 Nächten Reifen an rund 250 Autos beschädigt. Matthias Röhrs aus der Regionalredaktion Buten und Binnen war heute bei Gericht dabei.
5: Insbesondere die Aufnahmen von Überwachungskameras haben das Gericht von der Schuld des 42-Jährigen überzeugt. Überzeugt ist das Gericht auch, dass die Taten weitergegangen wären, hätte die Polizei den Mann nicht nach wenigen Tagen festgenommen. Warum der Mann die Reifen zerstochen hat, konnte das Gericht nicht beantworten. Der Verurteilte leidet Gutachtern zufolge unter einer paranoiden Schizophrenie und einer Gehirnstörung infolge einer Hirnhautentzündung. Ohne Behandlung sind laut Richterin weitere ähnliche oder schwerwiegendere Taten des Mannes nicht auszuschließen. Auch deswegen hat das Gericht angeordnet, den Mann auf unbestimmte Zeit in einer Psychiatrie unterzubringen. Dort ist er bereits seit dem Frühjahr.
2: Das waren die 4 News mit Irene Lottes.
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1: Jo, und da starten wir mit der A1 Hamburg Richtung Bremen. Da liegt Plastik zwischen Heidenau und Sittensen. Also da am besten mal gut aufpassen. Dann nochmal A1, gleiche Richtung. Hamburg Richtung Osnabrück zwischen Bremer Kreuz und Asten. Gerade 4 Kilometer stocken, liegt natürlich an der Baustelle. Und Blitzer. Heute Nachmittag ein einziger. Auf der B71 bei Stinstedt wird Richtung Bremervörde geblitzt. So, Tag an diesem wärmsten Tag möglicherweise im September, auch heute mit Matze Hoppe, und ich brauche einen Arzt. Hallo, oder eine Ärztin, weil ich habe Wasser im Ohr. Seit gestern Abend, müsst ihr euch vorstellen, gluckert das, und immer wenn ich meinen Kopf so leicht bewege, fühlt es sich so an, als wäre ich unter Wasser. Und das wird aber nicht besser. Und ich frage mich, was habe ich gemacht? Ich weiß nur, dass beim Duschen zu viel Wasser reinkam aus Versehen. Das war wieder so ein typischer Matze-Fail, weil ich habe da irgendwas falsch gemacht und weiß mir jetzt nicht zu helfen. Also wenn es da unter euch so einen Ohrenarzt, einen Ohrenärztin gibt, ich brauche euch heute Nachmittag. Sonst ist hier morgen Essig mit mir.

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0: Also es gab Zeiten im Bremen-Vierland, da habe ich an der Tankstelle so gemacht. Bin aus dem Auto gestiegen, habe gedacht, boah, riecht das hier gut. Ich liebe ja eigentlich auch Tankstellengeruch. Und jetzt denkt man sich heutzutage ja schon seit Monaten, fast schon seit Jahren so, nein, bitte nicht, wenn es geht, nicht dreistellig. Und du guckst immer auf diese Tankanzeige und weißt, oh nein, das killt dich gerade. Es wird aber vor allem dann krass, wenn auch Leute sagen, ey, die hohen Spritpreise sorgen dafür, dass ich mir weniger zu essen holen kann.
1: Einkauf auf jeden Fall ist auf jeden Fall ziemlich weniger. Ich esse auch ziemlich weniger. Zum Training gehe ich auch nicht mehr, weil ich das Geld nicht mehr dafür habe.
2: Du willst auch tanken?
3: Ich muss tanken.
2: Achso, guck mal, das ist schon muss tanken. Bist du verärgert über diese Spritpreise? Oder?
3: Ich mache mir Sorgen um mein Portemonnaie, weil es schon sehr, sehr teuer ist. Ärger verspüre ich nicht, weil ich gar nicht weiß, auf wen ich sauer sein soll.
4: Früher war es so, man fährt zur Tankstelle, weil man es halt muss. Es ist so ein Alltagsding und man achtet natürlich jetzt irgendwie drauf, dass man weniger fährt. Aber klar, zum Beispiel weniger essen gehen. Es fällt eigentlich bei allem auf.
0: Ja, und Bremen 4 Reporter Fabian Metzner hat sich da bei euch umgehört. Zum Beispiel ist Super E5 gerade in Oldenburg bei knapp 2,30 Euro, in Cuxhaven 2,45 Euro pro Liter. Also es ist ein einziger Albtraum, gerade vor allem auch im Bremen 4 Land. Wer zum Beispiel jeden Tag von euch zur Arbeit zwischen Bremen und Walsrode pendelt, der zahlt zurzeit 140 Euro im Monat mehr verglichen mit dem Jahresbeginn. Das sind Zahlen, das sind ja 1.500, 1.600 Euro oder sowas im Jahr mehr. Immerhin, der Bundeskanzler Friedrich Merz hat vorhin neue Entlastung bei den Spritpreisen angekündigt. Also mal schauen, was wir da jetzt erwarten können. 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

Ey, Pink, die verarscht uns jetzt. Man denkt, der Song endet hier. Get This Party Started. Achtung. Ja, und dann denkt man, da kommt noch irgendwie eine fünfte Strophe. Ist aber nicht so, dann hört es einfach auf. Unverschämt. Von Pink. Get the party started. Ein All-Time-Favorite auf Bremen 4. Und als nächstes gibt's Tiffany Ares mit neuer Musik. Hier ist Find Me. Moin.

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0: Boah, dieser Song klingt so simpel, weil die beiden einfach sehr, sehr oft im Song einfach nur Got to Love You gemeinsam singen. Das war die Musik von Sean Paul und Alexis Jordan um 2:30.
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0: Und da geht's los mit der A1 Hamburg Richtung Osnabrück zwischen Bremer Kreuz und Aßen. 4 Kilometer stockend gerade wegen der Baustelle Weserbrücke. Ihr wisst Bescheid. 2 Blitzer. Der eine auf der B71 bei Stinn steht Richtung Bremerförde und der andere in Bremen auf der Parkallee. Kurz vor der Kuhlenkampfallee. Es wird Richtung Bremer Uni geblitzt. So, dann haben wir's. Ich werde mich jetzt hier gar nicht übers Wetter beschweren, weil auch wenn ich eher Typ Winter bin, aber das heute ist schon geil. Aber gerade habe ich dann direkt die Fenster auch zugemacht, weil mir das zu warm war. Also auch das hätte ich an diesem Tag heute nicht erwartet. Wir haben ja teilweise 26 Grad, zum Beispiel gerade in Sieke. 27 sind angesagt. Wenn euer Auto jetzt irgendwie auf dem Parkplatz noch in der Sonne stand, haben wir vielleicht teilweise nochmal 30 Grad. Das können wir jetzt für den Tag machen, aber nächste Woche ist dann wieder Kuschelwetter angesagt, okay?

Das war früher immer krass, wenn du Songs von FIFA, von diesem Fußballspiel kanntest, die dann im Radio gehört hast und wusstest, ey, das kenne ich hier von FIFA. Das war früher auf jeden Fall in den 2000ern unter anderem immer so. Da lief dann im Hintergrund bei FIFA immer irgendein Song. Dann hast du dir nebenbei eine Tiefkühlpizza in den Ofen geschoben und kamst zurück, hast gemerkt, oh, der Song ist gut. Aber da hat man sich das halt noch nicht irgendwie bei Spotify abgespeichert, sondern hat das dann im Radio wiedergehört. Und das ist vor allem ja auch für die Bands eine große Ehre. War zumindest damals so, wenn man bei diesem Spiel bei FIFA dabei war. Das haben Tampa City jetzt 2026 auch geschafft. Die liefen hier gerade bei Bremen 4 mit Self-Aware. Und die sind bei der nächsten 2027er Ausgabe von dem neuen Spiel dann dabei. Das heißt ja irgendwie nicht mehr FIFA. Keine Ahnung, früher war halt geiler. Als nächstes ein All-Time-Favorite von The Verve, Bittersweet Symphony. 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

0: So Mitte September, locker über 20 Grad und wir haben heute über Kultur das erste Mal gesprochen im Freundeskreis und es wurde festgelegt, es geht nach Fegesack. Nächstes Jahr Ende Januar. Ich habe auch direkt geschrieben, ich bin dabei. Ich habe doll Lust, weil das hat richtig Laune gemacht mit der Gruppe. Und um uns auf Fegesack schon mal einzustimmen, eigentlich könnte man davor da hingehen, reden wir jetzt noch über einen Mann, der genau von da kommt.
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1: Es ist ja sogar noch mal Badewetter heute. Also 26 Grad in Trupamoor, 25 in Hagen im Bremischen und es bleibt heute Nachmittag auf jeden Fall sogar noch überall trocken. Später zieht Regen rein. Das kann heute Abend sein oder theoretisch auch erst heute Nacht. Teilweise dann auch Starkregen dabei. Es geht auf 12 Grad runter heute Nacht.
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1: Mit Irene Lottes und viele von euch sagen ja auch, mit den Spritpreisen geht das so nicht weiter und das findet auch der Bundeskanzler.
2: Der Merz will deswegen eingreifen, das hat er gerade in Berlin erklärt. Außerdem sind kriminelle Banden, die Drogen ins Land schmuggeln, ein immer größeres Problem und der Mann, der in Bremen hunderte Reifen zerstochen hat, kommt dauerhaft in die Psychiatrie. Angesichts der hohen Spritpreise gerade in Deutschland hat Bundeskanzler Friedrich Merz Entlastungen angekündigt. Merz sagte beim Unternehmertag des Handelsverbandes BGA in Berlin, man werde auf Preistreiberei reagieren.
3: Für viele Menschen, die täglich das Auto brauchen, ist eine Belastungsgrenze erreicht. Und ich bin der Meinung, dass wir handeln müssen. Das genaue Instrumentarium steht noch nicht fest. Sie können aber davon ausgehen, dass wir sehr bald einen Vorschlag dazu vorlegen werden.
2: Die Zustimmung aus der SPD dürfte er haben, weil auch aus der Partei hatte es Forderungen nach Maßnahmen gegen die hohen Spritpreise gegeben, unter anderem von Niedersachsens Ministerpräsident Olaf Lies und auch von SPD-Generalsekretär Tim Klüssendorf. In den Niederlanden haben Saboteure offenbar den Zugverkehr in weiten Teilen des Landes lahmgelegt. Der Netzbetreiber hat mitgeteilt, dass Unbekannte an mehreren Stellen Rohre auf die Schienen gelegt haben. Das Computersystem der Bahn hat dadurch Signale bekommen und die Strecken als nicht befahrbar gemeldet. Die Ermittlungen laufen. Bisher ist nicht klar, wer dahinter steckt. Kriminelle Banden sind in Deutschland vor allem beim Drogenhandel aktiv. Das geht aus dem neuen Lagebild des Bundeskriminalamtes zum Thema Bandenkriminalität hervor. Demnach ist die Zahl der Drogendelikte im vergangenen Jahr um 5% gestiegen. Bundesinnenminister Alexander Dobrindt hat von einer Flut an Kokain gesprochen, die Deutschland gerade erlebt. Gleichzeitig gäbe es einen expandierenden Schwarzmarkt bei Cannabis und immer mehr Drogentote. Der Mann, der in Bremen an hunderten Autos die Reifen zerstochen hat, muss dauerhaft in die Psychiatrie. Das hat das Bremer Landgericht heute entschieden. Der 42-Jährige hatte vor einem Jahr in 4 Nächten Reifen an rund 250 Autos beschädigt. Gabriele Intermann mit den Einzelheiten.
4: Insbesondere die Aufnahmen von Überwachungskameras haben das Gericht überzeugt. Auch gehen die Richter davon aus, dass die Taten weitergegangen wären, hätte die Polizei den Mann nicht nach wenigen Tagen festgenommen. Warum der Mann die Reifen zerstochen hat, konnte das Gericht nicht beantworten. Der Verurteilte leidet Gutachtern zufolge unter einer paranoiden Schizophrenie und einer Gehirnstörung infolge einer Hirnhautentzündung. Ohne Behandlung sind laut Richterin weitere ähnliche oder schwerwiegendere Taten des Mannes nicht auszuschließen. Auch deswegen hat das Gericht angeordnet, den Mann auf unbestimmte Zeit in einer Psychiatrie unterzubringen. Dort ist er bereits seit dem Frühjahr.
2: Das waren die 4 News mit Irene Lottes.
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1: Tja, wenn die Weserbrücke nicht wäre mit der Baustelle und wenn das mit der B6 in Bremen nicht jeden Tag wäre und wenn dann auch diese ekligen Spritpreise nicht wären, dann wäre alles gut heute Nachmittag. Aber ich habe halt folgende Meldung. Einmal die Weserbrücke A1 Richtung Osnabrück zwischen Bremer Kreuz und Asten gerade 4 Kilometer stockend. Und eine Warnmeldung von der A7, weil da liegen Fahrzeugteile Richtung Hannover und zwar zwischen Berghof und Mellendorf. 2 Blitzer, der eine auf der B71 bei Stinstedt Richtung Bremervörde und der andere in Bremen Parkallee kurz vor der Kuhlenkampfallee Richtung Uni. Boah, herrlich, also am 15. September hier auch so ein Geräusch mit Wasserplanschen zu hören, aber ich glaube, die Freibäder haben schon fast alle zu. Aber im besten Fall habt ihr irgendeinen See bei euch um eine Ecke, ist meistens eh viel schöner als irgend so ein Freibad. Weil da könnt ihr euer Ding machen. Das ist doch viel geiler. Man kann da machen, was man will. Also in dem Sinne, einen wunderschönen Dienstagnachmittag finde ich mit ungewöhnlich hohen Temperaturen. Matze Hoppe, mein Name. Hi.

0: Boah, seid ihr so krass wie Joanna und macht in der Freizeit einfach Boxen?
1: Ich war gleich hooked und habe sofort gesagt, ich hole mir Handschuhe und nicht damit.
0: Bei Joanna läuft es auf jeden Fall. Sie hat 1000 Euro an Land gezogen für den TV Schwanewede.
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0: Ja, 1000 Euro hat sie für den Verein geholt und zwar für die Boxerin aus Schwanewede. Joanna hat die Mannschaft angemeldet und sie ist erst seit kurzem dabei und dann mit voller Leidenschaft. Ein Dreivierteljahr trainiert sie jetzt schon und sie sagt, das gibt ihr nicht nur körperlich Kraft, sondern...
1: Ich habe in einer Lebensphase gestartet mit dem Boxen, in der es mir nicht so gut ging. Musste einfach irgendwie mit meiner Wut irgendwo hin und das hat einfach sofort geklappt. Die Kraft wird gefördert, die Koordination und es ist einfach so, dass man nachts gut schlafen kann, weil man den Kopf während des Trainings fürs Training braucht und nicht viel nachdenken kann über andere Dinge. Ja, das hilft sehr.
0: Ey, guck, schön, wenn Sport sowas auslöst, wenn wir da noch mit 1000 Euro unterstützen können, dann ist es doch genau richtig. Wir waren gestern Abend beim Training bei den Mädels dabei und dann haben sie die 1000 Euro bekommen und es sollen neue Boxhandschuhe werden und das freut unter anderem auch Sophie.
3: Ich muss die von anderen benutzten Boxhandschuhe hier auch benutzen. Die riechen immer ganz besonders, aber ich bin wiedergekommen.
0: Ja, nee, das sag ich jetzt hier im Studio, aber ich weiß auch nicht, was so ein paar Boxhandschuhe kostet. Wahrscheinlich einen Haufen Geld. Also, damit ihr jetzt irgendwie 3, 4, 5, 6 neue Paare bekommen könnt, gehen die 1000 Euro damit in eure Mannschaftskasse. Und als nächstes könnt ihr natürlich auch noch unter den Glücklichen sein. Meldet euch online eben an auf bremen4.de und dann meldet ihr euch am Telefon mit eurem Mannschaftsnamen, wenn wir euch anrufen. Und dann gehen im besten Fall 1000 Euro in eure Mannschaftskasse.

dieser Song ist auch so, hey, alles ist gut, die Welt steht gar nicht Kopf, wir haben alles im Griff. Irgendwie so ein bisschen so ein Träumersong auch. Jonas Brothers, No Time to Talk auf Bremen 4. Und jetzt wird es ein bisschen ernster vom Sound. Zumindest klingt das so. Zerb heißt der DJ dahinter mit Muaki bei Bremen 4.

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1: So, 3:30 A1 Hamburg Richtung Osnabrück. Wie immer zwischen Bremer Kreuz und Asten 4 Kilometer stockend in der Baustelle und Blitzer hab ich. 2 Stück. Einer steht in Bremen auf der Parkallee, kurz vor der Kuhlenkampfallee Richtung Uni. Und der andere zwischen Herstedt und Stinnstedt Richtung Bremer Hafen wird gerade geblitzt. Im, ich glaube, 50er-Bereich ist das. Ich glaube, da dürfte 50 fahren, maximal. Alles drüber könnte teuer werden. So, oh Gott, das klingt gerade so ein bisschen belehrend. Aber nein, ihr wisst, wie es läuft mit dem Blitzen. Und sagt gern Bescheid, wenn ihr noch irgendwo was seht im Bremen-Vierland auf der Straße, dann sagt unter der 0421 246 666 doch eben Bescheid. Ich sag vielen Dank. Matze Hoppe ist mein Name und jetzt wird hier ein bisschen gesummt.

So, hier ist Bremen 4 und ich kann gar nicht erklären, wieso ich das nicht gedacht hätte, aber ich hätte wirklich nicht vermutet, dass alle Farben, also ein DJ aus Deutschland, gerade in Polen so angesagt ist. Also ich weiß, dass der in Deutschland immer mal wieder läuft, auch hier bei Bremen 4, aber dass gerade die Menschen in Polen alle Farben so viel hören, weiß gar nicht, würde ich eigentlich gerne am liebsten Leute in Warschau befragen, warum ist das so? Aber er hat jetzt in einem Interview gesagt, also alle Farben, dass in Polen mehr erfolgreiche Songs von ihm laufen als in Deutschland. Also die Songs werden da öfter erfolgreich. Er war da auf dem Festival am Wochenende und er sagt aber auch, er mag, dass jetzt auch dort in den Nachbarländern alles so musikalisch zusammenpasst. Ich glaube, ich würde am Ende genau das Gleiche sagen. Also wahrscheinlich würde er das auch über Dänemark oder Frankreich sagen. Ist doch egal, wo es läuft. Am Ende klingelt für ihn die Kasse. So ehrlich müssen wir uns dann auch mal machen. Hier ist Alle Farben mit Mae Stevens und Same Old Sky bei Bremen 4.

0: Also, hallo Bremen-Vierland. Wenn es eine Comedy-Serie gibt, die man noch nicht kennt, ich bin da am Anfang immer sehr, sehr skeptisch und denke mir so, boah, weiß ich jetzt nicht. Aber eine Comedy-Serie hat so richtig abgesahnt bei den Emmys gestern Nacht. Das ist ja so der große Preis für alle Serien und TV-Produktionen. Also im besten Fall könnt ihr das bald einer Freundin oder einem Arbeitskollegen empfehlen. Es geht um Hex.
1: Als erstes möchte ich, dass du aufhörst, mir Dinge zu reichen, die du im Mund hattest, oder mir aufzutragen, Leute zu feuern.
2: Gut, Deal.
1: Das war noch nicht alles. Ich will klar geregelte Arbeitszeiten mit bezahlten Überstunden. Ich schreibe kein persönliches Material mehr für dich und keine Witze mehr über mein Äußeres. Und am allerwichtigsten die Größe meiner Hände.
2: Ach komm, die haben ja wohl schon Tradition.
0: So, 24 Nominierungen hat die Serie bekommen bei den Emmys. Also Hex, Comedy. Es geht um zwei Humorgenerationen, die aufeinandertreffen. Ava haben wir, die ist Autorin, noch jung und ist gecancelt und sie muss zusammenarbeiten mit Deborah, die ist alt eingesessen und natürlich haben die auch immer mal wieder, wie es halt so ist bei der Arbeit, Meinungsverschiedenheiten.
2: Alle lieben dieses Kleid. Damien, Marcus, meine Stylistin, all ihre Assistenten.
1: Alle auf deiner Gehaltsliste.
2: Na schön, ich beweise dir das Gegenteil. Hi, schicken Sie bitte einen Pagen hoch, einen Schwulen.
1: Oh mein Gott.
3: Geld gibt's im Voraus, meine Hose bleibt oben. Wo ist er?
1: Oh mein Gott, nein.
0: Die haben jetzt auf jeden Fall einen Rekord geholt für eine Comedy-Serie mit diesen 24 Nominierungen. 6 davon haben sie mit der aktuellen Staffel letztendlich abgeräumt und es ist eine sehr dynamische Serie.
4: Wenn du berühmt bist, hast du nicht mehr diese Anspannung, dass die Leute dich scheiße finden.
1: Hey, bestimmt finden dich immer noch Leute scheiße.
4: Der war gut.
0: So, und die ersten 3 Staffeln von Hex könnt ihr jetzt in der ZDF-Mediathek übrigens kostenlos schon streamen. Und die Folgen gehen auch nur so knapp immer eine halbe Stunde, also ganz gut zum Gucken.

0: Sia zusammen mit David Guetta, der diesen Song produziert. Beautiful People hier auf Bremen 4 und Maroon 5. Das sind diese hier, die diesen chilling Song gemacht haben. Ich mochte den am Anfang ja gar nicht, den Song. Ich habe den gehasst. Und dann, irgendwann hat sich das geändert. So ist das halt mit Songs. Und Memories von Maroon 5 läuft noch vor den 4 News.
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1: Tja, das ist doch, grillt man ab? Also wenn ihr das macht, dann wäre heute wahrscheinlich das richtige Wetter dafür, weil wir haben 26 Grad in Teneva, 26 in Buckholzberg. Grill wird vermutlich auch nicht nass, weil es soll heute Nachmittag zumindest nicht regnen. Heute Abend kann aber was reinziehen, also checkt mal das Regenradar am besten oder den Regenradar. Und spätestens heute Nacht kommt dann auch Starkregen dazu.
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1: So, und da kommt jetzt Irene Lottes ins Spiel und die Bundesregierung will sich die hohen Spritpreise vornehmen.
2: Das hat Bundeskanzler Merz angekündigt. Er sagt, da ist jetzt echt eine Schmerzgrenze erreicht. Außerdem sind kriminelle Banden, die Drogen ins Land schmuggeln, ein immer größeres Problem. Und die Bremerhavener SPD entscheidet heute noch über eine neue Spitze. Angesichts der hohen Spritpreise in Deutschland hat Bundeskanzler Friedrich Merz Entlastungen angekündigt. Merz sagte beim Unternehmertag des Handelsverbands BGA in Berlin, man werde auf die Preistreiberei reagieren.
3: Für viele Menschen, die täglich das Auto brauchen, ist eine Belastungsgrenze erreicht. Und ich bin der Meinung, dass wir handeln müssen. Das genaue Instrumentarium steht noch nicht fest. Sie können aber davon ausgehen, dass wir sehr bald einen Vorschlag dazu vorlegen werden.
2: Braucht er noch die Unterstützung aus der SPD, aber vom Koalitionspartner hat es auch schon Forderungen nach Maßnahmen gegen die hohen Spritpreise gegeben, unter anderem von Niedersachsens Ministerpräsident Olaf Lies und auch von SPD-Generalsekretär Tim Klüssendorf. In den Niederlanden haben Saboteure offenbar den Zugverkehr in weiten Teilen des Landes lahmgelegt. Der Netzbetreiber hat mitgeteilt, dass Unbekannte an mehreren Stellen Rohre auf die Schienen gelegt haben. Das Computersystem der Bahn hat dadurch Signale bekommen und die Strecken als nicht befahrbar gemeldet. Die Ermittlungen laufen. Bisher ist nicht klar, wer dahinter steckt. Im Bereich der Banden- und Drogenkriminalität hat die Zahl der Fälle in Deutschland weiter zugenommen. Bundesinnenminister Alexander Dobrindt und BKA-Präsident Holger Münch haben in Berlin die neuesten Bundeslagebilder dazu vorgestellt. Laut Dobrindt erlebt Deutschland gerade eine Flut an Kokain, einen expandierenden Schwarzmarkt bei Cannabis und immer mehr Drogentote.
4: Besonders perfide ist dabei, dass auch Minderjährige zunehmend für Verbrechen missbraucht werden, dass Minderjährige auch zunehmend als sogenannte Wegwerftäter eingesetzt werden. Sie werden rekrutiert, verheizt, fallen gelassen, während die Hintermänner im Verborgenen bleiben.
2: Die Bremerhavener SPD entscheidet heute noch über die Nachfolge von Parteichef Martin Güntner. Der designierte Bremerhavener Oberbürgermeister tritt nicht mehr an. Einzige Kandidatin ist Güntners langjährige Stellvertreterin, die Bremerhavener Bürgerschaftsabgeordnete Janina Strelow. Im Landesparlament ist sie stellvertretende Fraktionsvorsitzende der SPD und Sprecherin für Wissenschaft und Forschung. Das waren die vier News mit Irene Lottes.
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1: So, dann legen wir mal los mit der A1 Bremen-Hamburg. Zwischen Hollenstedt und Rade sind zwei Personen auf der Fahrbahn, wird mir angezeigt. Also da am besten bitte besonders vorsichtig fahren. Dann gibt es noch eine Meldung von der A1 Hamburg Richtung Osnabrück zwischen Bremerkreuz und Asten. 6 Kilometer stockend in der Baustelle. Und es gibt gerade einen Wasserrohrbruch, und zwar in Oldenburg zwischen Schifferstraße und Kaiserstraße. Gibt es deshalb Probleme und auch einen Feuerwehreinsatz. Also ihr wisst Bescheid, warum in Oldenburg gerade in der Ecke deutlich mehr los sein wird. Blitzer habe ich jetzt gerade 2 Stück für euch. Einer in Bremen auf der Parkallee, kurz vor der Kuhlenkampfallee Richtung Uni, und den anderen Hart Sanja.
5: Auf der Wesermünderstraße Richtung Bremerhaven. Hinter dem festen Blitzer ist dann noch ein mobiler Blitzer, der gerade aufgebaut wird.
1: Okay, also Wesermünderstraße Richtung Bremerhaven. Das ist, wenn wir es genau noch sagen, zwischen oder bei Stinnstedt. Und der steht hinter dem fest installierten Blitzer. Sanja, vielen Dank fürs Melden. Könnt ihr genauso machen unter der 0421 246 666. Es gibt Karma-Punkte. Immerhin. Ja, es gibt nicht immer den Höchstgewinn hier bei Bremen 4, aber Karma-Punkte könnt ihr euch auch alle mal erarbeiten. Völlig zu Recht. So, Matze Hoppe ist mein Name. Es ist kurz nach 16 Uhr an diesem fast Sommerdienstag. Und Martin Garrix macht jetzt weiter. Moin.

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Peggy Gou mit Ira Star. Woman.

0: Also Bremen 4land, wenn ich solche Sätze höre wie, dann fahr halt weniger Auto, da platzt vielen Menschen auf jeden Fall die Zündschnur, die zum Beispiel irgendwie vom Land irgendwo hin müssen. Das ist nicht mal eben so machbar. Und deswegen gibt es auch Zahlen. 85% der Menschen, die nach Bremerhaven zum Beispiel pendeln, kommen mit dem Auto. Und knapp 2/3 von den Menschen, die nach Bremen beruflich pendeln, kommen auch mit dem Auto. Wie sollen die das mal eben so weglassen, wenn die Bahn unzuverlässig ist oder 2 Stunden Verspätung hat? Es funktioniert halt nicht so. Unser Bremen 4 Reporter Fabian Netzmer wollte von euch mal wissen, wie sich diese Tankpreise, die ja wirklich enorm sind, auf euer Leben so auswirkt.
1: Viel zu teuer. Also früher habe ich vielleicht 200 € für Tank ausgeben im Monat, aber jetzt sind das schon 300-400 €.
2: Schon schwer gerade.
3: Wo musst du dann in deinem Alltag Abstriche machen, um dir das noch leisten zu können?
4: Einkauf auf jeden Fall ist auf jeden Fall ziemlich weniger. Ich esse auch ziemlich weniger und ich versuche auch mittlerweile mit dem Fahrrad zu kommen, aber selbst mit dem Fahrrad ist es auch irgendwann anstrengend, von Schwanewede nach Hornlehe zu kommen.
5: Früher war es so, man fährt zur Tankstelle, weil man es halt muss. Es ist so ein Alltagsding und man achtet natürlich jetzt irgendwie drauf, dass man weniger fährt, aber klar, es fällt eigentlich bei allem auf.
0: Dieser etwas jünger klingende Mann, der meinte gerade, hat er ernsthaft gesagt, ein Fahrrad von Schwanewede nach Hornlehe? Wisst ihr, wie weit das ist, wenn man das jeden Tag fahren muss? Also, da verstehe ich, dass er natürlich ab und zu auch Auto fährt. Es gibt immerhin eine gute Nachricht, bevor wir jetzt auch irgendwie auf die Bundesregierung oder so draufhauen. Das ist auch nicht einfach. Die haben aber definitiv neue Entlastungen bei den Spritpreisen immerhin schon angekündigt.
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0: Es gibt einfach geile Songs, da gibt es keine zwei Meinungen. Ich glaube jetzt hoffentlich keiner von euch hat gedacht, was war das denn? Midnight City ist einer von diesen Songs, die nur geil sind. Haben wir gerade gespielt auf Bremen 4 um kurz vor 4:30.
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1: Um 16:30 A29 Oldenburg Richtung Wilhelmshaven. Da liegt ein Spanngurt zwischen Farel-Umstrohr und Farel-Bockhorn. A1 Hamburg Richtung Osnabrück zwischen Bremer Kreuz und Asten. 6 Kilometer stockend. Dann Blitzer. Einer in Bremen. Und zwar Richtung Osnabrück auf der A1. Beim Rastplatz für Bremen-Asten wird geblitzt. Also passt da auf. Und habt ihr noch irgendwo einen Blitzer gesehen, dann gerne eben Bescheid sagen. Zum Beispiel Visania, die hat sich heute auch schon reingemeldet. Unter der 0421 246 666 erreicht ihr uns natürlich kostenlos. Ich finde, das ist immer wichtig dazu zu sagen. Das ist hier nicht wie früher beim Jamba-Spar-Abo, wo dann hunderte Euros von eurer Prepaid-Karte so abgebucht wurden, sondern hier kostet's nix. So, Mats Hoppe bin ich und das hier sind die Giant Rooks. Jamba-Spar-Abo, es waren aber irgendwie auch geile Zeiten.

So, der Song gerade ist relativ leicht einzuordnen, so ein bisschen elektronisch auf jeden Fall, gemacht von Calvin Harris. So, der ist DJ. Das war einfach, aber der nächste Song ist irgendwie schwerer einzuordnen. Eine Mischung aus, ich finde, Lady Gaga und Britney Spears, gemacht von Miley Cyrus. Und die macht irgendwie einfach nur, worauf sie Bock hat, im neuen Song. Mein Vater würde sagen, Sprechgesang. Irgendwie in den ersten 40 Sekunden singt die kaum. Eigentlich spricht sie nur. Am Freitag kommt ein neues Album. Ich hoffe, das wird genauso experimentell wie diese Single, Miley Cyrus, Bass Persuades. Let's go.

0: So, ich habe eine Idee, wie ihr den Stress zum Beispiel mit der einen Bekannten von dem Turnverein wieder klären könntet, indem ihr zum Beispiel sagt, ich habe eine Idee, wie ihr an 1000 Euro kommt. Und zwar hiermit.
1: So, Freizeichen.
2: TSG Westerstede, Annika mal parat.
3: Annika, absolut richtig.
2: Ja, ich freue mich.
3: Hier ist Bremen 4 und ihr habt 1000 Euro für eure Mannschaftskasse gewonnen für den TSG Westerstede.
2: Das ist super cool. Oh, ich freue mich richtig. Genau, was machen wir damit? Also wir wollen auf jeden Fall neue Zipperjacken für Wettkämpfe haben. Also das ist so die nächste Investition gewesen und das ist richtig cool.
0: Ja, weil 1000 Euro sind an die TSG Westerstede gegangen für die Schwimmabteilung. Also die sind unter anderem mit ihren Kids unterwegs zu norddeutschen Meisterschaften. Also das sind die großen Schwimmstars von morgen aus in Bremen-Vierland und denen soll nicht kalt werden. Deswegen kommen die 1000 Euro da ganz gelegen. Und es ist egal, ob ihr am Schwimmen seid, ob ihr Cheerleading macht, ob ihr eine Fußballtruppe seid. Es muss am besten ein Sportverein sein und dann könnt ihr eure Mannschaftskasse mit 1000 Euro auffrischen. 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

0: Posty war das. Post Malone mit Enough is Enough hier auf Bremen 4. Und dieser Song klingt immer so besonders simpel, weil es geht die ganze Zeit um I need a dollar. Ello Black macht gleich Musik und zwar noch vor den 4 News.
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1: So, stellt nochmal, wenn ihr Bock habt, die Wäsche raus, weil die wird bei dem Wetter nochmal schneller trocken. Grillt draußen, weil heute geht das tatsächlich nochmal. Wir haben über 20 Grad und zwar zurzeit 26 in Suling, 26 in Walsrode. Es wird aber heute Nacht teilweise richtig ungemütlich. Es kommt ordentlich Regen rein und teilweise auch Gewitter.
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1: Mit Irene Lottes. Die Bundesregierung will sich die hohen Spritpreise vornehmen.
2: Ja, es muss was passieren, heißt es jetzt aus SPD und CDU. Außerdem sind kriminelle Banden, die Drogen ins Land schmuggeln, ein immer größeres Problem und immer gewalttätiger. Und die Bremerhaven SPD entscheidet noch heute über eine neue Spitze. Die Bundesregierung will sich die hohen Spritpreise vornehmen. Das haben Bundeskanzler Friedrich Merz und Vizekanzler Lars Klingbeil angekündigt. Wir müssen handeln, weil für viele eine Belastungsgrenze erreicht ist, hat Merz gesagt. Und auch, dass es schnell gehen soll. SPD-Chef Klingbeil will sich für einen Preisdeckel einsetzen und bei der EU dafür, dass die Mineralölkonzerne eine Übergewinnsteuer zahlen müssen.
3: Das ist für viele Menschen in unserem Land eine extrem hohe Belastung. Und deswegen ist Politik hier gefordert zu handeln. Und das Ziel etwa einer Übergewinnsteuer muss dann sein, dass wir das Geld zurückgeben an die Bürgerinnen und Bürger und dafür sorgen, dass es hier auch zu einer Entlastung an den Zapfsäulen kommt. Ich finde es unanständig, wenn die Konzerne sich jetzt gerade in der Krise bereichern.
2: Banden- und Drogenkriminalität bleibt weiter ein großes Thema für die deutschen Ermittlungsbehörden. Die Zahl der Fälle hat im vergangenen Jahr zugenommen. Das geht aus den Lagebildern dazu hervor, die Bundesinnenminister Alexander Dobrindt und BKA-Chef Holger Münch heute in Berlin vorgestellt haben. Dabei verändert sich bei dem Thema gerade viel, berichtet Oliver Neuroth.
4: Banden vernetzen sich stärker digital und international. Fast 70% der Ermittlungsverfahren erstrecken sich über Ländergrenzen hinweg. Zugenommen haben auch die Fälle, in denen Gewalttaten wie eine Dienstleistung bestellt und durch Minderjährige verübt werden. Die Banden werben sie oft über die sozialen Netzwerke an. Die Haupteinnahmequelle der organisierten Kriminalität ist weiterhin der Drogenhandel. Wir erleben eine Kokainflut, sagt Innenminister Dobrindt. Die Bundesregierung will nun vor allem an das Geld von kriminellen Banden. Sie kündigt einen Aktionsplan an und mehr Personal für die Ermittlungsbehörden.
2: In den Niederlanden haben Saboteure offenbar den Zugverkehr in weiten Teilen des Landes lahmgelegt. Der Netzbetreiber hat mitgeteilt, dass Unbekannte an mehreren Stellen Rohre auf Schienen gelegt haben. Das Computersystem der Bahn hatte dadurch die Strecken als nicht befahrbar gemeldet. Die Ermittlungen laufen, bisher ist aber nicht klar, wer dahinter steckt. Die Bremerhavener SPD entscheidet heute noch über die Nachfolge von Parteichef Martin Güntner. Der designierte Bremerhavener Oberbürgermeister tritt nicht mehr an. Einzige Kandidatin ist Güntners langjährige Stellvertreterin, die Bremerhavener Bürgerschaftsabgeordnete Janina Strelow. Im Landesparlament ist sie stellvertretende Fraktionsvorsitzende der SPD und Sprecherin für Wissenschaft und Forschung. Das waren die vier News mit Irene Lottes.
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1: Ja, und da sieht es heute nicht ungewöhnlich aus. Wir haben zwei Schwerpunkte im Bremen-Vierland. Einmal die Weserbrücke A1 Hamburg Richtung Osnabrück zwischen Bremerkreuz und Asten gerade 6 Kilometer stockend. Und dann die B6, also zwischen Bremen-Neustadt und Auffahrt Überseestadt zur A27. Auch da wie jeden Nachmittag stockend. Außerdem A7 Hannover Richtung Hamburg zwischen Mellendorf und Schwarmstedt. 3 Kilometer Stau werden mir noch angezeigt und in Oldenburg gibt es gerade einen Wasserrohrbruch, deswegen da ein größerer Feuerwehreinsatz zwischen Schifferstraße und Klävemannstraße. Blitzer gibt es einen mindestens. Auf der A1 Bremen Richtung Osnabrück, also da ist nicht nur eine nervige Baustelle, sondern auch ein Blitzer. Höhe Bremen-Asten und zwar beim Rastplatz. Heute Nachmittag mit Matze Hoppe. Moin und mit... Ey, Dua Lipa und hier einem ganzen Orchester. Love Again ist das. Moin.

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0: Also, das ist ja eh schon ein spektakulärer Job, wenn du beim Kampfmittelräumdienst arbeitest, aber wenn du dann noch einen Sensationsfund findest, so wie Lukas.
1: Als erstes hat natürlich die Unterseite vom Schwert hochguckt, das steckte ja am Boden drin. Und dann denkt man im ersten Moment, ja, vielleicht wieder ein Stück Draht oder Altmetall oder irgendwas anderes. Hat das dann ein bisschen mehr oder weiter freigelegt. Ja, und dann war das natürlich erstmal, ja, was ist es jetzt genau?
0: Also, Lukas arbeitet beim Kampfmittelräumdienst und eigentlich haben die nach alter Munition aus dem Zweiten Weltkrieg gesucht, damit er im besten Fall im Anschluss gebaut werden kann. Aber dann hat er was Historisches gefunden.
1: Dann kam von meinem Kollegen, ja, sieht eher aus wie eine Feile, weil es ja eine abgebrochene Spitze hatte. Und als wir dann das zweite Stück hatten, war uns sofort klar, okay, es ist ein Schwert und es ist eine coole Geschichte.
0: Es ist nicht nur eine coole Geschichte und es ist nicht irgendein Schwert, sondern einfach ein römisches Schwert, was die entdeckt haben, was da wahrscheinlich schon 1800 Jahre liegt. Das Ding, dieses Schwert sieht rostig und brüchig aus und es darf auch irgendwie gar nicht so lange an der Luft sein, weil wenn es trocknet, dann könnte das in Einzelteile zerbrechen. Und das ist ein einzigartiger Fund in Norddeutschland.

0: meinte der Archäologe, der dafür zuständig ist.
1: Es ist ja tatsächlich ein Reiterschwert, also ein Einhandschwert und das ließ sich auch ganz gut in einer Hand halten. Und es ist schon unglaublich, wenn man überlegt, dass man der Erste ist, der es vielleicht seit 1800 Jahren anfasst. Also das kann man schon schwer beschreiben.
0: Ja, krass, oder? Lukas hat das halt gefunden, diese Rarität. Und die Landesarchäologie Bremen und das Focke-Museum wollen das Schwert aufbereiten und dann ausstellen im Roland Center. Und man kann halt auf jeden Fall sagen, dass das krass ist, was auf jeden Fall dort passiert ist. Und der Lukas, der das ausgebuddelt hat, der ist halt auch zu Recht richtig stolz.
1: Ja, das ist schon ziemlich cool. Das finden auch alle ziemlich cool. Also ich glaube auch, dass auch von meinen Arbeitskollegen viele dabei wären, die es auch gerne gefunden hätten.
0: Ey, was für ein Macher.

0: Also einer meiner Favoriten auf jeden Fall, die Ullenstädter Quellseen in Ullenstedt. Boah, das ist wunderschön. Wenn ihr noch nicht da wart, ist das zum Beispiel so ein Ziel, gerade an so Sommertagen, wo man sich denkt, krass, sowas haben wir hier im Bremen-Vierland. Ist echt wunderschön. Ullenstädter Quellseen kann ich empfehlen. Ansonsten finde ich auch immer Silbersee in Stur in Ordnung. Was heißt in Ordnung? Nein, das ist untertrieben. Auch da völlig in Ordnung. Kann man nochmal gut baden bei dem Wetter. Zwischen Anna Meer bin ich mal irgendwann hingefahren mit dem Rad. Das war auch gut, ein bisschen weiter, aber wer da oben bei Oldenburg wohnt, ist ja nicht so weit. Also so ein paar Orte gibt es auf jeden Fall, die man heute im Zweifel noch abchecken kann bei aktuell um die 25 Grad. Also macht das und denkt dran, die Wäsche frühzeitig reinzuholen, weil heute Abend, heute Nacht soll es teilweise richtig regnen.
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0: Viva la Vida heißt dieser Song von Coldplay um 17:30.
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0: A1 Hamburg Richtung Osnabrück zwischen Obhusen, Bremen-Mahnhof und Asten 4 Kilometer stockend und in der Gegenrichtung zwischen Brinkum und Asten 3 Kilometer stockend. A7 Hannover Richtung Hamburg zwischen Mellendorf und Schwarmstedt 3 Kilometer Stau und Blitzer heute Nachmittag 2 Stück. A1 Bremen Richtung Osnabrück Höhe Bremen-Asten, da beim Rastplatz wird geblitzt. Und auf der B75 Höhe Hochding hinter der Tankstelle Start einwärts, so weit her geht's.
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0: Erstmal mit meiner Wenigkeit, Matze Hoppe bin ich und dann noch mit zwei Jungs. Die sind Brüder, die haben sich vielleicht im Leben schon mal verkracht. Die haben sich aber vielleicht auch im Leben dann irgendwann mal geliebt, als die Eltern meinten, jetzt reißt euch doch mal zusammen. Habt euch doch mal lieb. Zumindest bei diesem Einfamilientreffen. Und das sind Fastboy. Brüder, die Musik machen. Music Sounds heißt der Song. Moin.

0: So, Bremen-Vierland, also wenn ihr mal den Eisalarm hier gewinnen solltet, dann könnt ihr euch richtig einen erlauben, auf jeden Fall in der Belegschaft, weil dann könnt ihr auch mal daneben greifen. Dann könnt ihr auch mal einen Gang zurückschalten bei der Arbeit, weil ihr sorgt dafür, dass 44 Eis bei den Kolleginnen und Kollegen ankommen, weil der Versand ist natürlich auch noch mit drin. Heute ging der Eisalarm nach Bremen-Hebeling zum Bremer Versandwerk und Nadine ist da in der Beliebtheitsskala definitiv jetzt ganz oben, weil die Kollegen waren vor allem eins.
1: Die waren auch genauso überrascht wie ich, weil ich ja sonst fast nie gewinne sonst. Tatsächlich.
0: Ja, und jetzt hat sie gewonnen und vielleicht war es ja sogar was quasi Historisches. Vielleicht war es der letzte Eisalarm in diesem Jahr. Ich behaupte und glaube, es gibt nochmal im September, Oktober irgendeinen Tag mit mindestens 25 Grad. Dann ist wieder Eisalarm. Das bedeutet, es gibt 44 Eis zu euch geliefert. Yeah.

So, es ist soweit. Bremen 4, Deutschstunde. Okay, warum klang das so von der Anmutung so ein bisschen wie ein Fußballspiel? Was ich nur sagen wollte ist, heute ist Dienstag. Das bedeutet, es gibt die Bremen 4 Deutschstunde. Gleich in der Spätschicht. Ab 18 Uhr geht's mit der Spätschicht los. Und Matze Hoppe sagt jetzt Tschüss. Und June Koch übernimmt dann gleich mit der Deutschstunde.

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1: Ah, wir haben stabile Temperaturen. 25 Grad in Bremen, 25 Grad in Cuxhaven und auch in Wilhelmshaven an der Küste. Und auch im inneren Bereich vom Bremen-Vierland 26 Grad entfernt. Meine lieben Leute, ihr wisst selber, es war heute so ein richtig schöner warmer Tag, aber es war auch der letzte Morgen, dann 21 Grad. Der Regen kommt zurück und auch die Wolken.
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1: Heute Abend mit Irene Lottes. Die Bundesregierung will etwas tun gegen die hohen Spritpreise.
2: Ja, es muss was passieren, heißt es jetzt aus SPD und CDU. Außerdem sind kriminelle Banden, die Drogen ins Land schmuggeln, ein immer größeres Problem und die werden immer gewalttätiger. Und das Boot und Bang Boom Bang Schauspieler Ralf Richter ist tot. Die Bundesregierung will sich die hohen Spritpreise vornehmen. Das haben Bundeskanzler Friedrich Merz und Vizekanzler Lars Klingbeil heute angekündigt. Wir müssen handeln, weil für viele eine Belastungsgrenze erreicht ist, hat Merz gesagt. Und auch, dass es schnell gehen soll. SPD-Chef Klingbeil will sich für einen Preisdeckel einsetzen und bei der EU dafür, dass die Mineralölkonzerne eine Übergewinnsteuer zahlen müssen.
3: Das ist für viele Menschen in unserem Land eine extrem hohe Belastung. Und deswegen ist Politik hier gefordert zu handeln. Und das Ziel etwa eine Übergewinnsteuer muss dann sein, dass wir das Geld zurückgeben an die Bürgerinnen und Bürger und dafür sorgen, dass es hier auch zu einer Entlastung an den Zapfsäulen kommt. Ich finde es unanständig, wenn die Konzerne sich jetzt gerade in der Krise bereichern.
2: Banden- und Drogenkriminalität bleiben weiter ein großes Problem für die deutschen Ermittlungsbehörden. Die Zahl der Fälle hat zugenommen. Das geht aus den Lagebildern dazu hervor, die Bundesinnenminister Alexander Dobrindt und BKA-Chef Holger Münch heute in Berlin vorgestellt haben. Dabei verändert sich da gerade viel, berichtet Oliver Neuroth aus Berlin.
4: Banden vernetzen sich stärker digital und international. Fast 70% der Ermittlungsverfahren erstrecken sich über Ländergrenzen hinweg. Zugenommen haben auch die Fälle, in denen Gewalttaten wie eine Dienstleistung bestellt und durch Minderjährige verübt werden. Die Banden werben sie oft über die sozialen Netzwerke an. Die Haupteinnahmequelle der organisierten Kriminalität ist weiterhin der Drogenhandel. Wir erleben eine Kokainflut, sagt Innenminister Dobrindt. Die Bundesregierung will nun vor allem an das Geld von kriminellen Banden. Sie kündigt einen Aktionsplan an und mehr Personal für die Ermittlungsbehörden.
2: Die niedersächsische Landesregierung will mehr gegen die Folgen des Klimawandels unternehmen. Das Kabinett hat die sogenannte Klimaanpassungsstrategie für die nächsten 5 Jahre beschlossen. Dazu gehört beispielsweise, dass Pflege- und Altenheime mehr Geld dafür bekommen, sich auf besonders heiße Sommer vorzubereiten. Und auch für Hochwasserschutz ist mehr Geld eingeplant. Ralf Richter ist tot. Das hat die Familie des Schauspielers mitgeteilt. Demnach ist Richter in der vergangenen Nacht nach längerer Krankheit mit 69 Jahren gestorben. Bekannt wurde er durch seine Rollen in Filmen wie Das Boot, Manta, der Film, Der Superstau oder Bang Boom Bang. Das waren die vier News mit Irene Lottes.
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1: Es ist 18.02 Uhr. Vorsicht bitte auf der A29 Wilhelmshaven Richtung Oldenburg. Zwischen Huntebrücke und Oldenburghafen steht ein defekter LKW. Dann auf der A1 Hamburg Richtung Osnabrück zwischen Uphusen und Asten. 3 Kilometer stockender Verkehr im Baustellenbereich. Und in der Gegenrichtung zwischen Bremen und Brinkum und Asten 3 Kilometer stockend. A7 Hannover Richtung Hamburg zwischen Mellendorf und Schwarmstedt. 2 Kilometer stockender Verkehr. Und in Oldenburg. Der Stau ist zwischen Schifferstraße und Klebemannstraße wegen eines Wasserrohrbruchs in beide Richtungen bis ca. 20 Uhr gesperrt. Einen Blitzer habt ihr uns durchgegeben. Auf der B75 steht er. Auf Höhe Hochding hinter der Tankstelle stadteinwärts wird geblitzt. Gebt uns gerne noch weiterhin Blitzer durch. Wir packen die auf unsere List. Die könnt ihr abrufen auf unserer Website bremen4.de oder auch einfach hier im Radio hören, wenn ich sie im Verkehr durchmelde. 0421 246 666. Und bis dahin kommt gut an, Leute. Gute Fahrt.
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1: Mit mir June Koch und einer Knoblauchfahne, die würde jeden Dönerladen stolz machen. Das sage ich euch aber. Es gibt nämlich heute bei mir Mante mit selbstgemachten Knoblauchjoghurt und ich glaube, ganz Radio Bremen hat was davon.

Bo bei Bremen 4. Natürlich, natürlich, sicher, Digga. Muss ich nicht vorstellen, den Song. Taylor Swifts Lieblingsregisseur. Wenn der am Werk ist, dann wird's auf jeden Fall ziemlich groß. Und Jisoo, die kennt ihr von Blackpink aus Südkorea, die hat für Click, für diesen Song hier im Hintergrund, hat die genau diesen Regisseur in die Verantwortung genommen. Und jetzt ist ihr Musikvideo schon auf jeden Fall auf jeder Webpage und wird ordentlich gefeiert. Und ich sage euch, auch Click, dieser Song, der wird bald auf Social Media, das wird zum Trend. Ich weiß noch nicht genau, was der Trend sein wird, aber es wird wahrscheinlich irgendwas mit Fotos sein. Aber sie singt ja auch vom Küssen und dass es Click macht. Also es ist irgendwas mit Liebe und Pärchen. Ich freue mich jetzt schon auf die ganzen Social Media Beiträge mit Jisoo und Click. 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

The Script, Man in the Arena. 18:24 und kleine Verkehrsmeldung für euch. Vorsicht bitte auf der A1 Hamburg Richtung Bremen. Zwischen Harburg und Maschener Kreuz befindet sich eine ungesicherte Unfallstelle. Hey.

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0: Das ist Loy mit Golden Summer.
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0: Mr. Matze Hoppe ist noch nicht nach Hause gegangen, Leute, nachdem er Feierabend hatte und diskutiert hier noch mit mir, ob er in den Europapark fahren soll oder nicht. Naja, wir gucken trotzdem um 18.30 Uhr einmal ganz friedlich auf den Verkehr. Vorsicht bitte auf der A1 Hamburg Richtung Bremen zwischen Harburg und Maschener Kreuz befindet sich eine ungesicherte Unfallstelle. Vorsicht bitte auch auf der A27. Bremen Richtung Bremerhaven zwischen Bremen-Hornlehe und Überseestadt liegen Fahrzeugteile. Auf der A29 Oldenburg Richtung Ahlhorner Heide ist zwischen Wadenburg und Großen Kneten wegen einer Nachtbaustelle bis Freitag jeweils zwischen 19 Uhr und 5 Uhr gesperrt. Und in Oldenburg die Straße Stau ist zwischen Schifferstraße und Klebemannstraße wegen eines Wasserrohrbruchs in beide Richtungen bis circa 20 Uhr gesperrt. Wir haben zwei Blitzer auf der Liste. Danke fürs Durchgeben, Freunde. Einer steht in Achim, Uphoser Heerstraße, auf Höhe der Thalenhorststraße in beide Richtungen. Und dann noch einer auf der B75 auf Höhe Hochding. Hinter der Tankstelle wird geblitzt, statt einwärts. Das war's von den Straßen und von mir. Hier geht's weiter mit Ray Garvey und Imran. Mit Rivers. Ihr seid bei Bremen 4 in der Spätschicht und ich bin June Koch. Schönen Montag euch.

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Bastille, Things We Lost in the Fire. Von den Outros von Songs ist das auf jeden Fall mindestens in den Top 10 bei mir, weil es so andächtig ist. Ne? Der Song endet so episch einfach. Kommen wir zu Ariana Grande. Die hat ihr 8. Studioalbum ja rausgebracht, Ende Juli. Und Paddle heißt es. Und so heißt auch der Song, den wir jetzt hören. Und wenn ihr euch fragt, was soll das jetzt? Paddle heißt ja Blütenblatt. Ja, okay, das ist jetzt erstmal nicht so kreativ, aber Paddle steht für etwas Zartes, das durch Risse einer harten und kalten Welt gewachsen ist. Und da sehe ich doch unsere kleine Ariana Grande ganz, ganz klar. Paddle, jetzt hier für euch. Jennifer.

All-time favorite hier bei Bremen 4, Madonna, Like a Prayer. Und es gibt so Lieder, da fühlt man einfach sofort die 80s raus. Und die sind meistens Intros von irgendwelchen Serien, die wir früher geguckt haben, wie der hier. Baywatch, oder? Da brauchst du einfach fürs Intro so einen epischen Song und eine epische Stimme auch. Und ich finde, Jamie Miller hat jetzt 2026 genau so einen Song gemacht. Ich kann mir so richtig vorstellen, das Intro, wo sich alle dann so umdrehen, wie bei Gute Zeiten, Schlechte Zeiten irgendwie so, dann in die Kamera lächeln und dann drunter steht dann der Schauspieler oder die Schauspielerin. Es passt einfach mega. Und dann fällt das langsam aus und dann startet die Serie. Ja. Würde ich Jamie Miller jetzt einfach mal so pitchen, diesen Vorschlag, für seinen Song Baby Doll.

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10: 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Hello.

0: Adele mit Hello.
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0: 26 Grad haben wir noch. Wow, da kann man auf jeden Fall draußen noch grillen um diese Uhrzeit, um 19 Uhr. 26 Grad in Vechta, Ganecker See auch 26 Grad. Es ist leider der letzte, ich sende es mal jetzt so, Spätsommertag. Denn morgen kommen Schauer und Gewitter zurück bei 21 Grad dann maximal. Also ja, es wird nicht ganz so schön wie heute.
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2: Mit Jens Farbig, guten Abend. Bundesregierung will Autofahrer bei Spritpreisen entlasten. Frankfurt meldet weitere Malariafälle in Flughafennähe. Schauspieler Ralf Richter ist tot. Das Wetter heute Abend zunehmende Bewölkung und erste Schauer oder Gewitter. Abendwerte bei 22 Grad. Bundesfinanzminister Klingbeil begrüßt die Bereitschaft von Bundeskanzler Merz, angesichts der hohen Spritpreise Maßnahmen zu Entlastungen der Bürgerinnen und Bürger zu ergreifen. Er sei dankbar dafür, dass es diese Bewegung jetzt gäbe. Nun müsse man aber schnell zusammenkommen, so Klingbeil.
3: Wer jeden Tag zur Arbeit fährt, kann nicht einfach auf das Auto verzichten. Und deswegen ist Politik hier gefordert zu handeln. Meine Vorschläge liegen seit Wochen auf dem Tisch. Eine Übergewinnsteuer, wo ich die Kommission noch auffordere, dass es jetzt hier endlich konkrete Modelle und Instrumente gibt. Ein Preisdeckel, der ja auch gerade diskutiert wird. Und das Ziel etwa einer Übergewinnsteuer muss dann sein, dass wir das Geld zurückgeben an die Bürgerinnen und Bürger und dafür sorgen, dass es hier auch zu einer Entlastung an den Zapfsäulen kommt. Ich finde es unanständig, wenn die Konzerne sich jetzt gerade in der Krise bereichern.
2: Der Zwischenfall mit einer russischen Fregatte und einem dänischen Helikopter auf der Ostsee hat für scharfe Reaktionen gesorgt. Die Fregatte hatte gestern Abend vor der dänischen Küste zwei Leuchtkörper auf den dänischen Hubschrauber abgefeuert. Christian Stichler berichtet.
4: Der dänische Rundfunk veröffentlichte eine schriftliche Stellungnahme des russischen Botschafters. Darin schreibt Wladimir Babin, die Besatzung des Militärhubschraubers habe die Fregatte, die sich in internationalem Gewässer befunden habe, gezielt provoziert. Er warf Dänemark Rücksichtslosigkeit vor. Verteidigungsminister Jeppe Bruus nannte das Abfeuern von Leuchtmunition auf den Helikopter einen ernsten Vorfall. Wenn ein russisches Kriegsschiff sich so nah vor der dänischen Küste aufhalte, werde es genau beobachtet.
2: Nach dem Tod zweier Menschen durch Malaria am Flughafen von Frankfurt Anfang Juli sind zwei weitere Infektionsfälle bekannt geworden. Die beiden Betroffenen arbeiten nicht am Flughafen, wohnen aber in der Nähe. Nina Michalk berichtet.
5: Die beiden Infizierten leben in Schwanheim. Da der Stadtteil in der Nähe des Flughafens liegt, geht das Gesundheitsamt davon aus, dass es sich um eine sogenannte Flughafenmalaria handelt. Sie wird durch eingeschleppte Anopheles-Mücken übertragen. Diese Mücken können bis zu 10 Kilometer weit fliegen und weitere Menschen im Flughafenumfeld infizieren. Wird Malaria schnell erkannt, ist sie problemlos heilbar. Die Blutproben der beiden Infizierten werden derzeit darauf untersucht, ob sie identisch sind mit den bekannten Fällen von Flughafenmalaria.
2: Nach dem Wegfall der bedeutenden Weltraummesse SpaceTech Expo hält der Aufsichtsrat der Messe Bremen den finanziellen Schaden für beherrschbar. Das Gremium hat über die Auswirkungen des geplanten Umzugs nach Frankfurt am Main debattiert. Der Vorsitzende und Bremer Wirtschaftsstaatsrat Kai Störenberg sagte, es liefen Gespräche, um neue Messen und Veranstaltungen nach Bremen zu holen. Ohne die SpaceTech Expo drohe der Messe ein Verlust von bis zu 700.000 Euro, so Störenberg. Er schließt deshalb nicht aus, dass die Stadt der Messe Bremen deshalb mit zusätzlichen Geld helfen muss. Der durch den Kinofilm Das Boot bekannt gewordene Schauspieler Ralf Richter ist tot. Das haben seine Kinder bestätigt. Richter wurde 69 Jahre alt. Kultstatus erreichte Ralf Richter auch 1999 als cholerischer Ex-Häftling Kalle Grabowski in der Ruhrgebietskomödie Bang Boom Bang. Und das waren Nachrichten mit Jens Farbig.
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0: Es ist 19.03 Uhr. A1 Hamburg Richtung Bremen zwischen Harburg und Maschener Kreuz. 4 Kilometer Stau. Und die A29 Oldenburg Richtung Ahlhorner Heide ist zwischen Wadenburg und Großen Kneten wegen einer Nachtbaustelle bis Freitag jeweils zwischen 19 und 5 Uhr gesperrt. Wir haben einiges an Blitzern von euch durchgegeben bekommen. Danke erstmal dafür. B75 steht eine auf Höhe Hochding hinter der Tankstelle stadteinwärts. In Bremen Borgfelder Heerstraße vor dem Baumarkt stadteinwärts. In Achim Opus Heerstraße auf Höhe der Thalenhorststraße in beide Richtungen. Und dann noch ganz frisch gemeldet worden ist der Blitzeranhänger Ritterhude auf der B74 auf Höhe am Großen Gehren in Fahrtrichtung Osterholz-Scharmbeck. Passt auf euch auf da draußen, fahrt schön vorsichtig und gebt gerne weiterhin Blitzer durch unter der 0421 246 666.
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0: Mit mir June Koch und Tempa City auf der Bremen 4 Playlist mit Self Aware. Bremen.

0: ist auch einfach Bremen. Gibt es ein Adjektiv für Bremen? Bremenhaft.
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0: You know where to find me. Tiffany Aris mit Find Me. So, und es soll ein kleines, feines Reggae-Set zum Besten geben werden. So hat er es beschrieben.
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0: Jan Delay setzt sich dieses Wochenende für ein Herzensprojekt von ihm ein, und zwar für ein Trinkwasserprojekt Yunumi in Afrika. Und darauf will er aufmerksam machen, indem er für uns auf dem Reeperbahn-Festival for free auftritt. Also, wenn ihr noch nichts zu tun habt, ja, könnt ihr, was ist heute, Dienstag, am Donnerstag in 2 Tagen nach Hamburg fahren, Heiligen Geistfeld. Und da wird Jan Delay um 19.30 Uhr mit seinen Die Ladies, wie er sie selbst nennt, kostenlos auftreten, und zwar für eine ganze halbe Stunde. Ich finde, das kann man mal machen. Ja, auch nach Hamburg fahren ist da durchaus an der Tagesordnung. Für Jan Delay umsonst am Donnerstag auf dem Reeperbahn-Festival. Das hier ist klar.

0: Gay von Charlie Puth und Meghan Trainor.
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0: Um 19.32 Uhr, Vorsicht bitte auf der A1, Bremen Richtung Osnabrück. Zwischen Opusen-Bremen, Mahndorf und Hemelingen liegen Fahrzeugteile. Dann geht's weiter auf der A1 Hamburg Richtung Bremen, zwischen Harburg und Maschener Kreuz. 2 Kilometer stockender Verkehr. Die A29 Oldenburg Richtung Ahlhorner Heide ist zwischen Warnburg und Großen Kneten wegen einer Nachtbaustelle bis Freitag jeweils zwischen 19 und 5 Uhr gesperrt. In Ottersberg die große Straße ist zwischen Pottmoor und Mühlenweg gesperrt. Und in Oldenburg die Rosenstraße ist zwischen Osterstraße und der Straße Stau bis Samstag 20 Uhr für den Durchgangsverkehr gesperrt. Es gibt einige Blitzer, liebe Leute, die habt ihr durchgegeben und wir danken euch dafür. Ihr habt alle anderen quasi vorgewarnt. Auf der B75 geht's los auf Höhe Huchting hinter der Tankstelle stadteinwärts. Dann in Bremen Kurfürstenallee auf Höhe der Barbarossastraße stadtauswärts. B74 Ritterhude am Großen Gehren Richtung Osterholz-Scharmbeck. In Bremen Borgfelder Straße vor dem Baumarkt stadteinwärts und in Achim-Oposer-Heerstraße auf Höhe der Thalenhorststraße. In beide Richtungen wird geblitzt. Vielen Dank fürs Durchgeben und habt noch eine gute Fahrt, ihr Lieben. Das ist Katy Perry mit Watch It Burn am Dienstag bei Bremen 4.

Jesslyn, don't be so hard on yourself. Ja, und er ist irgendwo zwischen Country und Indie-Pop abgebogen und hat irgendwie eine Musik gemacht, die man nicht so richtig in ein Genre drücken kann, weil ein bisschen Singer-Songwriter ist wohl auch noch mit dabei. King of Having Fun heißt sein neues Album und die Rede ist natürlich von Nick Carpenter alias Medium Build. King of Having Fun, also König des Spaßhabens. Ich frage mich gerade, wo drin ich Queen wäre. Queen von Soßen, weil ich auf alles Soßen drauf mache vielleicht. Und vielleicht auch Königin des nicht den Mund halten können, weil ich zu viel rede. So, klingt alles nicht so schön, um es in einen Albumnamen zu packen. King of Having Fun ist da schon ein bisschen nahbarer, ein bisschen kürzer auch. It's Not Easy Falling in Love kommt jetzt vom Album Medium Build.

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Nelly Furtado, Promiscuous. So, ich gebe euch jetzt 3, 2, 1. Wie wird Promiscuous geschrieben? P-R-O-M, ja, Promis. Und wie geht's weiter? I-S. Den Rest überlasse ich euch in eurem Hirn. Und mal gucken, ich wette, 95% der Leute jetzt gerade werden gleich an ihrem Handy sein und versuchen einzutippen, Promiscuous. Das ist einfach ein Unwort. Logic 1000 jetzt hier mit featuring Christine and the Queens. The Only One gibt's jetzt hier bei Bremen 4.

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1: So ihr Lieben, es ist immer noch wahnsinnig schön angenehm. 24 Grad, sehr mild in Lohne und Achim auch 23 Grad. Morgen am Mittwoch dann Sonne und Wolken im Mix. Allerdings nicht mehr ganz so warm. 20 bis 21 Grad können wir noch kriegen. Aber dieser Platzregen, dieser plötzliche Regen, den man nicht vorhersehbar ist, sehen konnte, der kommt wieder.
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2: Mit Jens Farbig, guten Abend. Bundesregierung will Autofahrer bei Spritpreisen entlasten. Bahnverkehr in den Niederlanden läuft nach Sabotageakten wieder an. Schauspieler Ralf Richter ist tot. Das Wetter heute Nacht viele Wolken und Schauer oder Gewitter. Tiefstwerte heute Nacht bei 12 Grad. Angesichts der hohen Spritpreise will die Bundesregierung Autofahrer entlasten. Das hat Bundeskanzler Merz heute angekündigt.
3: Für viele Menschen, die täglich das Auto brauchen, ist eine Belastungsgrenze erreicht. Und ich bin der Meinung, dass wir handeln müssen. Das genaue Instrumentarium steht noch nicht fest. Sie können aber davon ausgehen, dass wir sehr bald einen Vorschlag dazu vorlegen werden.
2: Finanzminister Klingbeil sieht das ähnlich, auch er sprach sich für Entlastungen aus.
4: Wer jeden Tag zur Arbeit fährt, kann nicht einfach auf das Auto verzichten und deswegen ist Politik hier gefordert zu handeln. Ich finde es unanständig, wenn die Konzerne sich jetzt gerade in der Krise bereichern. Das Ganze muss gestoppt werden.
2: Nach mehreren Sabotageakten in den Niederlanden ist der Zugverkehr wieder aufgenommen worden. In weiten Teilen des Landes war er heute zum Erliegen gekommen, weil unbekannte Täter landesweit Gegenstände auf Schienen gelegt hatten. Verletzt wurde dabei niemand, die Polizei ermittelt jetzt. Janina Strelow ist neue SPD-Parteichefin in Bremerhaven. Die 30 Jahre alte Politikwissenschaftlerin folgt auf Martin Güntner, der Anfang Mai zum neuen Oberbürgermeister der Stadt gewählt wurde. Strelow bekam bei der Wahl 71 von 76 Stimmen. Sie hatte keinen Gegenkandidaten. Die 30-Jährige war bereits mehr als 8 Jahre stellvertretende SPD-Parteivorsitzende in Bremen. Nach dem Wegfall der bedeutenden Weltraummesse Spacetech Expo hält der Aufsichtsrat der Messe Bremen den finanziellen Schaden für beherrschbar. Das Gremium hat heute über die Auswirkungen des geplanten Umzugs der Weltraummesse nach Frankfurt debattiert. Aus der Regionalredaktion Buden und Binnen Matthias Röhrs.
5: Der Vorsitzende und Bremer Wirtschaftsstaatsrat Kai Stürenberg sagte, es liefen Gespräche, um neue Messen und Veranstaltungen nach Bremen zu holen. Laut Stürenberg stehen in der kommenden Woche außerdem weitere Gespräche mit dem Veranstalter der Spacetech Expo über eine Nachfolgemesse für Bremen im Technologiebereich an. Ohne die Spacetech Expo droht der Messe ein Verlust von bis zu 700.000 Euro, so Stürenberg. Er schließt deshalb nicht aus, dass die Stadt die Messe Bremen deshalb mit zusätzlichem Geld unterstützen muss.
2: Der Schauspieler Ralf Richter ist tot, das haben seine Kinder bestätigt. Richter wurde 69 Jahre alt, Fabian May berichtet.
6: Wolfgang Petersens Kriegsdrama Das Boot machte ihn in den 80ern weltberühmt. Auch in der Ruhrgebietsfamiliensaga Rote Erde des WDR spielte er eine tragende Rolle als Kumpel Otto Schablowski. Später war Richter in vielen Ruhrpott-Komödien zu sehen, wie Bang Boom Bang oder Was nicht passt, wird passend gemacht. Auch seine Rolle in der Serie Pastewka ist unvergessen. Da spielte er sich selbst als Choleriker, der nur teilweise zum Buddhisten bekehrt ist. Richter war ein Kind des Ruhrgebiets. Er wuchs in einer kinderreichen Familie in einem Bochumer Arbeiterviertel auf. Zuletzt lebte er lange in Köln.
2: Zum wiederholten Mal ist ein Schiff gegen die Eisenbahnbrücke in Elsfleth gefahren. Das Steuerhaus des Schiffes wurde bei dem Zusammenstoß stark beschädigt. Die beiden Besatzungsmitglieder blieben aber unverletzt. Wie genau es zu dem Unfall kam, untersucht jetzt die Wasserschutzpolizei. Die Bahnstrecke wurde vorübergehend gesperrt, ist inzwischen aber wieder frei. Größere Schäden hat der Unfall an der Huntebrücke nach Angaben der Wasserschutzpolizei nicht verursacht. Und das waren Nachrichten mit Jens Farbig.
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1: Es ist einiges los auf den Straßen. Wir fangen mal an mit der A29 Oldenburg Richtung Ahlhorner Heide zwischen Wartenburg und Großenkneten. Da ist die Fahrbahn immer zwischen 19 und 5 Uhr wegen einer Nachtbaustelle bis Freitag gesperrt. Und in Oldenburg, die Rosenstraße ist zwischen Osterstraße und der Straße Stau. Bis Samstag 20 Uhr für den Durchgangsverkehr gesperrt. 5 Blitzer, meine Güte, was ist denn hier los? B75 auf Höhe Hochding hinter der Tankstelle statt einwärts. In Bremen, Kurfürstenallee, auf Höhe der Barbarossastraße, stadtauswärts. B74, Ritterhude am Großen Gehren, Richtung Osterholz-Scharmbeck. Dann wieder in Bremen, Borgfelder Heerstraße vor dem Baumarkt, stadteinwärts. Und in Achim-Oposer Heerstraße auf Höhe der Thalenhorststraße. In beide Richtungen wird geblitzt. Ja, Leute, vielleicht ist ein kleiner Blitzermarathon in Bremen-Vierland unterwegs. Also meldet gerne weiter Blitzer durch. 0421-246-666, das ist die Nummer, die ihr dafür braucht. Und wir geben es dann gern an alle weiter und warnen alle. Jetzt geht's weiter in die letzten zwei Stunden Spätschicht hier. Und zwar mit einer Kombo, die es so vor 20 Jahren, glaube ich, noch nicht gegeben hätte.
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1: Aber musikalisch sind wir hier bei Bremen 4 einfach auf Zack, ne? Take That und Michael Patrick Kelly von den Kellys. Also vor 20 Jahren undenkbar gewesen, diese Kombo. Und jetzt 2026 trotzdem hier am Start im Radio. Feel My Love.
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0: Pitbull, Neo, give me everything.
1: Ist das ein Anmachspruch, der heute noch stattfinden würde und funktionieren würde? Komm mit mir mit heute Nacht, weil vielleicht haben wir morgen nicht, vielleicht gibt es keinen Morgen mehr für uns. Ich weiß nicht, ich fände es so cringe, dass ich vielleicht sogar fragen würde, wie der Name ist. Naja, muss nicht bei jedem klappen, was Pitbull und Neo da machen. Raum 27 gibt es jetzt auch mit einem irgendwie, ja, schönen Wort für 2026. Das haben sie irgendwie wieder zurückgebracht, nämlich Sherry. Also könnten wir mal als Jugendwort des Jahres irgendwie auch aufnehmen. Sherry!

Cassia, Together in My Head. Und jetzt könnt ihr mal raten, wo dieser Titel und auch ein Album dazu geschrieben wurde, das Lemon Gelato heißt. Ja, könnte man jetzt irgendwie von Italien träumen, von einer Insel, Sardinien vielleicht, irgendwie bei einem Eis oder bei einer Pizza. Aber nein, es wurde in Berlin angefertigt. Und das hier ist quasi sogar zu sagen der Main Focus Track des Albums Together in My Head. Und der hier, ja, wo der entstanden ist, das können wir jetzt quasi nur erraten, ne? Empire State of Mind, will ich wohl meinen.

0: Hey, Camille Cabello ist das Don't Go Yet.
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0: Um 20.32 Uhr. Die A29 Oldenburg Richtung Ahlhorner Heide ist zwischen Wadenburg und Großenkneten wegen einer Nachtbaustelle bis Freitag jeweils zwischen 19 Uhr und 5 Uhr gesperrt. Und in Oldenburg, die Rosenstraße, ist zwischen Osterstraße und der Straße Stau bis Samstag 20 Uhr für den Durchgangsverkehr gesperrt. Dann gibt es 5 Blitzer auf unserer Liste. Wahnsinn! Es ist auf jeden Fall voll heute Abend auf den Straßen im Bremen-Vierland. B75 auf Höhe Hochding hinter der Tankstelle stadteinwärts. In Bremen Kurfürstenallee auf Höhe der Barbarossastraße stadtauswärts. B74 Ritterhude am Großen Gehren Richtung Ussal-Scharmbeck. In Bremen Borgfelder Heerstraße vor dem Baumarkt stadteinwärts. Und in Achim Oposer Heerstraße auf Höhe der Thalenhorststraße. In beide Richtungen wird geblitzt. Das war's von den Straßen. Wenn ihr noch was seht, 0421 246 666. Ihr könnt gerne alles durchgeben per WhatsApp oder auch über unsere Website bremen4.de. Und dann könnt ihr dort auch alles nachlesen, was ihr braucht. Becky Hill und Sonny Fodera jetzt.

0: Das Drake, Wizkid, One a Dance. So Leute, und jetzt reisen wir eigentlich für eine US-Band, aber nach Frankreich.
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0: Denn da kommt die Inspiration her zu French Kids. Almost Monday liefern diese Woche das Album der Woche bei Bremen 4 und wir spielen euch immer um 20.40 Uhr einen Ausschnitt, einen Song. French Kids ist jetzt dran. Und da geht es eigentlich um die Stadt Toulouse und um die Jugendlichen da. Aber nicht, was sie alles so Rebellisches machen, sondern eher, dass sie ihre Freiheit genießen, dass die Haltung eher so auf sorgenlos geschaltet ist. Und dass man halt allgemein nicht so viel darauf achtet, was morgen ist. Das trifft wahrscheinlich nicht nur auf die French Kids zu, sondern auch auf alle anderen Kids irgendwie auf der Welt. Aber es geht vor allen Dingen um das Feiern, um das gemeinsam Abhängen und über das Nicht-Nachdenken. Almost Monday, unser Album der Woche. French Kids.

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Alanis Morissette, Hands Clean. Wie viel würdet ihr sagen, wiegt euer Leben? Schon eine ganze Menge, oder? James Blunt singt vom Weight of It All, also dem Gewicht von einfach allem. Und das ist viel, mein Gott, ist das viel. Es war relativ wenig, als wir alle so 15, 20 waren, aber jetzt ist es Karriere, Kinder, die ausrasten, die wir regulieren müssen, obwohl wir uns selber regulieren müssen, Liebe, unerwiderte Liebe, Herzschmerz vielleicht, kranke Eltern, Sorgen über Finanzen. Das Gefühl, auf einmal in der Mitte des Lebens zu stehen und mehr zu wollen. Und wo soll das herkommen? Junge, Leute, lasst es euch gesagt sein. Es ist viel. Es ist manchmal zu viel. Und was da hilft, ist manchmal einen Schritt zurücktreten und sich zu fragen, was muss ich eigentlich durchs Leben schleppen und was kann ich vielleicht auch sein lassen. Und vielleicht helfen euch die nächsten 3 Minuten 40 dabei, das mal auszuselektieren. James Blunt mit Weight of It All.

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1: Ja, ein bisschen nebelig und auch ein bisschen Regen in Bremerhaven. Gnarrenburg auch regnerisch bei 22 Grad insgesamt. Das läutet ganz gut die Vorboten zu morgen ein und auch die restlichen Tage der Woche werden so bei 18 bis 21 Grad stattfinden. Es wird auf jeden Fall frischer und auch der Regen kommt immer mal wieder. Sonne-Wolken-Mix und häufige Schauer.
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2: Mit Jens Farbig, guten Abend. Bremer Gesundheitssenatorin warnt vor Kahlschlag bei Krankenhäusern. Bundesregierung will Autofahrerinnen und Fahrer entlasten. Janina Strelow ist neue SPD-Parteichefin in Bremerhaven. Das Wetter, heute Nacht zunehmend Schauer und Gewitter, Tiefstwerte bei 12 Grad. Bremens Gesundheitssenatorin Claudia Bernhard hat vor einem Kahlschlag bei den Krankenhäusern im Land Bremen gewarnt. Anlass war die Diskussion in der Gesundheitsdeputation über das angekündigte Minus des städtischen Klinikverbundes Gesundheits Nord, kurz Geno. Das könnte in den kommenden 2 Jahren auf mehr als 130 Millionen Euro ansteigen. Aus der Regionalredaktion Buten und Binnen, Heike Zeigler.
3: Gesundheitssenatorin Claudia Bernhard erklärte, ein Großteil des drohenden Defizits komme durch das Bundesgesetz zur Reform der Krankenkassenbeiträge. Diese Folgen würden neben den städtischen auch die freien und gemeinnützigen Krankenhäuser spüren, auch wenn diese hierzu noch keine Zahlen vorgelegt haben. Die CDU sieht in dem Defizit aber auch ein hausgemachtes Problem. Die Geno versäume seit Jahren effizienter zu werden. Auch betriebsbedingte Kündigungen müssten jetzt möglich sein.
2: Bundeskanzler Merz hat angesichts der hohen Spritpreise Entlastungen der Autofahrerinnen und Autofahrer angekündigt. Für viele Menschen, die täglich das Auto brauchten, sei eine Belastungsgrenze erreicht, sagte Merz heute. Das genaue Instrumentarium stehe noch nicht fest, sagte der Kanzler. Die Bundesregierung werde aber bald einen Vorschlag vorlegen. Janina Strelow ist neue SPD-Parteichefin in Bremerhaven. Die 30 Jahre alte Politikwissenschaftlerin folgt auf Martin Güntner, der Anfang Mai zum neuen Oberbürgermeister der Stadt gewählt wurde. Strelow bekam bei ihrer Wahl 71 von 75 abgegebenen Stimmen. Sie hatte keinen Gegenkandidaten. Die 30-Jährige war bereits mehr als 8 Jahre stellvertretende SPD-Parteivorsitzende in Bremerhaven. Der Schauspieler Ralf Richter ist tot. Er wurde 69 Jahre alt. Fabian May berichtet.
4: Wolfgang Petersens Kriegsdrama Das Boot machte ihn in den 80ern weltberühmt. Auch in der Ruhrgebietsfamiliensaga Rote Erde des WDR spielte er eine tragende Rolle als Kumpel Otto Schablowski. Später war Richter in vielen Ruhrpott-Komödien zu sehen. In Was nicht passt, wird passend gemacht spielte er einen Bauarbeiter. In Bang Boom Bang die Kultfigur Kalle Grabowski. Damit prägte er das Bild vom Ruhrgebietsbewohner als Charakterkopf mit Ecken und Kanten. Hart, aber herzlich, schlagfertig und liebevoll.
2: Und das waren Nachrichten mit Jens Farbig.
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1: Die A29 Oldenburg Richtung Ahlhorner Heide ist zwischen Wadenburg und Großen Kneten wegen einer Nachtbaustelle bis Freitag jeweils zwischen 19 und 5 Uhr gesperrt. Und in Oldenburg die Rosenstraße ist zwischen Osterstraße und der Straße Stau bis Samstag 20 Uhr für den Durchgangsverkehr gesperrt. Dann haben wir noch Blitzer auf der Liste. Auf der B75 auf Höhe Huchting hinter der Tankstelle stadteinwärts. In Bremen Kurfürstenallee auf Höhe der Barbarossa-Straße stadtauswärts. Ritterhude am Großen Gehren Richtung Ussal-Scharmbeck. In Bremen Borgfelder Heerstraße vor dem Baumarkt stadteinwärts. Und in Achim Oposer Heerstraße auf Höhe der Thalenhorststraße in beide Richtungen wird geblitzt. Gebt's gerne noch durch, wenn ihr noch was seht. 0421 246 666 und bis dahin wünsche ich euch eine gute Fahrt.
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1: Mit June Koch. Wir kommen in die Endphase von der Bremen 4 Spätschicht. Danach geht es ja weiter mit Pop, die Abendshow. Bremen 4 bleibt euch erhalten, aber das hier ist eine ganz besondere Stunde. Immer dienstags um 21 Uhr wird alles von Bremen 4 gespielt, was in Deutschland produziert wurde, was von deutschen Bürgern und Bürgerinnen geschrieben oder performt wurde und so weiter und so fort. Das heißt, das hier ist alles Deutsch, was ihr jetzt hört, auch wenn es in englischer Sprache passiert. Und wir starten rein mit Lori und ihrer Auskopplung von Schwanensee. Hat mit dem Ballett nichts mehr so viel zu tun und danach kommt BSC Back, andere Liga.

Die eine große Nacht, die wir rausgehen, das war mal der 18. Geburtstag, oder? Das war so das Große, was man angestrebt hat. Vielleicht war es danach dann der Abiball für manche zumindest. Oder die, ja, der Abschluss der Ausbildung vielleicht auch. Dann für die Studis kamen dann irgendwann so Bachelor und Master und so. Das sind dann aber schon irgendwie so kleinere Feierlichkeiten. Da geht man vielleicht mit der Familie essen oder so. Dann ist der 30. Geburtstag natürlich eine große Nacht, in der man irgendwie was Geiles macht. Und dann alles, was sich wieder nullt, ne? Die 40, die 50, die 60. Aber gibt es sonst noch irgendwas? Ah, natürlich die Hochzeit, wenn man denn heiraten will, ne? Ist ja ganz klar. Und natürlich auch die passenden JGAs dazu. Alles sind, wenn es nach Giant Rooks geht, The Big Night Out. Davon gibt es hoffentlich mehrere in unserem Leben. Und ich sag euch mal so, wenn ihr jetzt zurückguckt und denkt, ah, The Big Night Out, das ist schon lange her, dann fangt doch einfach mal an zu planen für die nächste. Giant Rooks hilft euch jetzt dabei. The Big Night Out in der Deutschstunde.

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Oswald in der Deutschstunde bei Bremen 4 für immer. Und jetzt kommt Malou Lovis. Ihr kennt sie wahrscheinlich noch von My Voice bzw. The Voice of Germany, wo die Kaulitz-Brüder sie gecastet haben. Chameleon gibt's jetzt hier für euch.

0: Also wenn das mal nicht ein Tattoo-Spruch ist. Fuck it, ich hab gelebt. Zartmann darf in der Deutschstunde nicht fehlen.
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0: Die A29 Oldenburg Richtung Ahlhorner Heide ist zwischen Wadenburg und Großenkneten wegen einer Nachbaustelle bis Freitag jeweils zwischen 19 und 5 Uhr gesperrt. Und in Wolterdingen zwischen zum Wiesengrund und Hagebuttenweg ist wegen eines Brandes werden die Anwohner gebeten, Fenster und Türen geschlossen zu halten. Wir haben noch zwei Blitzer auf unserer Liste. A1 steht einer zwischen Asten und Brinkum auf Höhe des Parkplatzes und in Bremen Kurfürstenallee auf Höhe der Barbarossastraße stadtauswärts. 0421 246 666, da könnt ihr gerne noch Blitzer und alles weitere durchgeben, was ihr auf den Straßen seht. Und hier geht's in der Zeit weiter mit der Deutschstunde. Die Toten Hosen, ganz neu mit Materia, Welt der Wunder. Es ist 21:30, Leute.
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So richtig gebrochene Männer, die so richtig Sorgen im Kopf haben und auch wirklich ein bisschen Selbstmitleid. Um die geht es jetzt in Troubled Man von Panic Baby.

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Hängen mit der Clique, Clickhanger und Dendemann in der Deutschstunde bei Bremen 4. 21.42 Uhr haben wir es mit mir, June Koch. Ich sag für heute Tschüss, aber das macht ja gar nichts, weil ihr bleibt einfach hier und genießt Pop, die Abendshow ab 22 Uhr. Und wir hören uns morgen wieder um 18 Uhr.

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1: Mit Jens Farbig, guten Abend. Bremer Gesundheitssenatorin warnt vor Kahlschlag bei Krankenhäusern. USA und Deutschland wollen bei Rüstungsprojekten enger zusammenarbeiten. Janina Strelow ist neue SPD-Chefin in Bremerhaven. Das Wetter heute Nacht zunehmend Schauer oder Gewitter. Tiefstwerte bei 12 Grad. Bremens Gesundheitssenatorin Claudia Bernhardt hat vor einem Kahlschlag bei den Krankenhäusern im Land Bremen gewarnt. Anlass war die Diskussion in der Gesundheitsdeputation über das angekündigte Minus des städtischen Klinikverbundes Gesundheit Nord, kurz Geno. Das könnte in den kommenden 2 Jahren auf mehr als 130 Millionen Euro ansteigen. Aus der Regionalredaktion Buden und Binnen, Heike Zeigler.
2: Gesundheitssenatorin Claudia Bernhardt erklärte, ein Großteil des drohenden Defizits komme durch das Bundesgesetz zur Reform der Krankenkassenbeiträge. Diese Folgen würden neben den städtischen auch die freien und gemeinnützigen Krankenhäuser spüren, auch wenn diese hierzu noch keine Zahlen vorgelegt haben. Die CDU sieht in dem Defizit aber auch ein hausgemachtes Problem. Die Geno versäume seit Jahren effizienter zu werden. Auch betriebsbedingte Kündigungen müssten jetzt möglich sein.
1: Die USA und Deutschland wollen bei Rüstungsprojekten künftig noch enger zusammenarbeiten. Verteidigungsminister Boris Pistorius und sein US-Kollege Pete Hegseth unterzeichneten heute in Washington eine entsprechende Absichtserklärung. Der hohe Bedarf an Rüstungsgütern erfordere erhöhte Produktionskapazitäten, kurze Lieferzeiten und eine verlässliche Versorgung auf beiden Seiten des Atlantiks, heißt es in der Erklärung. Auch bei Forschung und Entwicklung wolle man künftig enger zusammenarbeiten. Nach mehreren Sabotageakten in den Niederlanden ist der Zugverkehr wieder aufgenommen worden. In weiten Teilen des Landes war er heute zum Erliegen gekommen, weil unbekannte Täter landesweit Gegenstände auf Schienen gelegt hatten. Verletzt wurde dabei niemand, die Polizei ermittelt jetzt. Janina Strelow ist neue Vorsitzende der Bremerhavener SPD. Bei ihrer Wahl beim Unterbezirksparteitag heute Abend erhielt sie 71 von 75 abgegebenen Stimmen. Aus Bremerhaven Katharina Spätmann.
3: In den vergangenen 8 Jahren war Strelow bereits Stellvertreterin des bisherigen SPD-Chefs Güntner. Er ist designierter Bremerhavener Oberbürgermeister und hatte im August angekündigt, nicht mehr für den Parteivorsitz zu kandidieren. Strelow ist 30 Jahre alt, Politikwissenschaftlerin und seit 13 Jahren in der SPD. 2019 war sie als jüngste Abgeordnete in die bremische Bürgerschaft eingezogen. Dort ist sie stellvertretende Fraktionsvorsitzende und Sprecherin für Wissenschaft und Forschung.
1: Und das waren Nachrichten mit Jens Farbig.
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1: In der Nacht zunehmend Schauer und Gewitter, Tiefstwerte bei 12 Grad. Morgen Sonne und Wolken, dann im Verlauf wieder mehr Schauer, abends auch mal kurze Gewitter und Platzregen. Temperaturen morgen bei 21 Grad.
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4: Vorsicht bitte auf der A27 Walsrode Richtung Bremen. Zwischen Verden-Ost und Verden-Nord steht ein defektes Fahrzeug. Die A29 Oldenburg Richtung Alhorner Heide ist zwischen Wadenburg und Großen Kneten wegen einer Nachtbaustelle bis Freitag jeweils zwischen 19 Uhr und 5 Uhr gesperrt. Oldenburg, die Rosenstraße ist zwischen Osterstraße und der Straße Stau bis Samstag 20 Uhr für den Durchgangsverkehr gesperrt. Bremen, die Nancy-Straße ist zwischen Kurfürstenallee und an der Gete gesperrt. In Wolterdingen, zwischen zum Wiesengrund und Hagebuttenweg, werden wegen eines Brandes die Anwohner werden gebeten, Fenster und Türen geschlossen zu halten.
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5: Hallo, wir sind das Programm für die leisen Töne. Ich bin Michael Räufsteck und hier kommt Cat's Eye mit Animal.

0: Hier ist Pop, die Abendshow. Hallo zusammen. Beim Coachella dieses Jahr waren Justin Bieber, Sabrina Carpenter, Teddy Swims, Ariana Grande und. Es war ein großes Aufgebot in der kalifornischen Wüste. Das Gegenteil davon gibt es bald in Finnland im Falkmoos-Nationalpark, das Quietschella oder wie es auf Finnisch heißt, das Hilja-Fest, das Leise-Fest. Und da ist natürlich der Name Programm. Theresa Seiter aus unserem Abendshow-Team, was passiert da?
1: Das soll ein bewusster Gegenentwurf zu großen Festivals sein. Es geht darum, der Natur zuzuhören. Das heißt, man trifft sich da mitten im finnischen Nirgendwo. Und dann wird es 4 verschiedene Naturbühnen geben.
0: Nicht so laut.
1: Entschuldigung. Die Musik ist auch ein bisschen...
0: Es ist ein Leiselied.
1: Ein Leiselied, okay. Also 4 verschiedene Naturbühnen. 13 Performer sollen da auftreten. Und da es sich aber ausschließlich um Tiere und Pflanzen handelt...
0: Entschuldigung, jetzt bin ich laut. Moment, die stellen da eine Topfpflanze auf die Bühne und wir gucken dann dazu, wie langsam die Blätter abfallen oder was?
1: Nein, es geht darum, was vor Ort ist, also die Tier- und die Pflanzenwelt.
0: Achso, Entschuldigung, ich hatte dich unterbrochen. Was sagen die Veranstalter? Ich muss dich leider schon wieder unterbrechen, wir haben auch noch eine Eilmeldung aus dem Verkehrszentrum. Achtung! Ein Falschfahrer auf der A20 Rostock-Kreuz-Uckermark zwischen Jarmen und Anklam. Hier kommt ein Falschfahrer entgegen, bitte fahrt äußerst rechts und überholt nicht. Auf der A20 Rostock-Kreuz-Uckermark zwischen Jarmen und Anklam ist ein Falschfahrer unterwegs. Bitte Vorsicht in beiden Richtungen. Wir sprechen über das Leise-Festival in Finnland, wo Pflanzen und Tiere begutachtet werden können, die da sind. Also die reisen nicht extra an fürs Festival.
1: Und der Veranstalter sagt... Mhm. Einige Performer sind definitiv am Start, andere haben eine eher sprunghafte Natur, weshalb es schwer ist, vorherzusagen, ob sie sich auch wirklich blicken lassen werden. Und man solle sich schon mal darauf einstellen, dass es keine Garantie gibt, dass der Headliner auch wirklich pünktlich die Bühne betreten wird.
0: Es gibt einen Headliner?
1: Den Purpurstreifen-Zwergspanner, das ist ein Schmetterling. Mhm. Auf Finnisch heißt er Remekulemumimitari.
0: Ach, der?
1: Genau, der.
0: Ja, sicher.
1: Ansonsten stehen aber auf dem Festivalplakat noch das Birkhuhn und der Morgennebel. Also das wird ein ganz entspanntes Festival.
0: Morgen? Nee.
1: Man muss da nicht von einem Act zum nächsten.
0: Hoffentlich kriegt der keinen Nachmittagsslot. Das geht gegen seinen Biorhythmus.
1: Ja, genau. Also ein Festival, bei dem man zur Ruhe kommen kann, zuhören, beobachten. Falls wir euch das jetzt schmackhaft gemacht haben, am 10. Oktober geht's los und dann den ganzen Herbst durch.
0: Toll. Das bedeutet also, falls nicht sofort jemand auftritt, weil die sind ja sprunghaft, man weiß es nie so genau, haben wir monatelang Zeit darauf zu warten, dass vielleicht noch ein Performer auf der Bühne wächst?
1: Ja.
0: Alles klar, bin überzeugt.

0: Somber und my body isn't ready. Eine aktuelle Meldung aus dem Verkehrszentrum, die Steve uns geschickt hat.
1: Eine kurze Meldung, und zwar Verkehrsunfall auf der A6 Richtung Heilbronn an der Ausfahrt Sinsheim-Steinfurt. Mehrere Fahrzeuge, unter anderem LKWs, Autos, Teile über die komplette Fahrbahn verstreut.
0: Danke, Steve, für die Nachricht. Gute Fahrt euch allen. Und Jörg hat sich noch gemeldet, nachdem wir eben über das Leise-Festival in Finnland gesprochen haben.
2: Ja, ist doch voll geil. Dann haben wir mit dem Pfälzerwald die größte Open-Air-Bühne Deutschlands direkt vor der Haustür. Mega.
0: Das stimmt. Das wollen wir nach Finnland, wenn wir auch leise Bühnen in Deutschland haben. Und falls in Finnland irgendeine der Pflanzen doch noch kurzfristig absagt, kann vielleicht Lea singen.

0: Leiser, seit ich bei dir bin.
1: Lea und Leiser. Hier ist Pop, die Abendshow. Schön, dass ihr dabei seid. Jetzt brauchen wir nämlich eure Stimme unter 07221 2011, denn wir wüssten gerne, wer den nächsten Hit singen soll. Welcher es ist, haben wir festgelegt. Den Rest entscheidet ihr. Und es geht heute um diesen. Self-Control, 1984, gleich ein doppelter Hit. Das hier ist das Original von Raff. Damals auch bei uns ein Riesenhit, aber heute besser in Erinnerung. Das Cover von Laura Branigan. Haben sich damals um die ersten beiden Plätze der Charts gebalgt, zur selben Zeit. Heute treten sie auch nochmal gegeneinander an. Und die lachende Dritte könnte Sophie Alice Baxter sein, hier mit Alex Christensen und dem Berlin Orchestra. Das ist unser Angebot. Wie ist eure Wahl? 07221 2011. Ihr entscheidet live jetzt mit euren Stimmen und wir spielen die Version, die zuerst drei Stimmen hat. Hallo, wer ist da?
2: Hier Thomas, guten Abend. Die zwei bitte.
1: Einmal Laura Branigan. Vielen Dank, yes. Thomas. Wir haben Raff an der 1, Laura Branigan an der 2 und Sophie Alice Baxter an der 3. Wer darf es denn sein? Hallo, wer ist da?
3: Hallo, Nils.
1: Nils, grüß dich.
3: Was? Die zweite.
1: Auch Laura Branigan. Vielen Dank. 2:0 für Sie. Wer ist jetzt am Telefon? Hallo?
4: Ja, hallo, hier ist der Dirk aus Mörs, Laura Branigan.
1: Das war ja eine ganz schnelle Entscheidung. Dann spielen wir sie auch. Danke dir.

0: Dynamite von BTS, gleich Christus Randy und Good Old Days.
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2: Heute Nacht bringt viele Wolken und Schauer oder Gewitter. Dabei sind kräftige Entwicklungen mit Starkregen und starken bis stürmischen Böen möglich. Bis zum Morgen ziehen die Schauer und Gewitter ab. Morgen Vormittag wechseln Sonne und Wolken einander ab und im Verlauf ziehen Schauer auf. Am Nachmittag und Abend treten bei einem Sonne-Wolken-Mix häufiger Schauer sowie einzelne kurze Gewitter mit Platzregen auf. Die Temperatur steigt auf 18 oder 19 Grad im Nordseeumfeld, 20 Grad in Bremen bis 21 Grad in Vechta.
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3: Die A1 Osnabrück Richtung Bremen ist zwischen Wildeshausen West und Wildeshausen Nord wegen Bauarbeiten bis 6 Uhr gesperrt. Die A29 Oldenburg Richtung Alhorner Heide ist zwischen Wadenburg und Großenkneten wegen einer Nachtbaustelle bis Freitag jeweils zwischen 19 Uhr und 5 Uhr gesperrt. Oldenburg, die Rosenstraße ist zwischen Osterstraße und der Straße Stau bis Samstag 20 Uhr für den Durchgangsverkehr gesperrt. Bremen, die Nancy-Straße ist zwischen Kurfürstenallee und an der Gete gesperrt.
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Tayo Cruz und Kylie Minogue, Higher. Hier ist Pop, die Abendshow mit Michael Rolfsteck. Jetzt spielen wir Gracie Abrams mit That's So True. Und danach stellen wir euch Gracie Abrams' beste Freundin vor. Und wenn wir schon dabei sind, ihre Familie gleich mit.

0: Gracie Abrams, und That's So True in Pop der Abendshow. Ein Hit, den Gracie zusammen mit ihrer besten Freundin geschrieben hat. Audrey Hobart. Denn auch die ist Musikerin. Und Kirsten Hauser aus unserem Musikteam stellt sie vor.
1: Seit der Schule sind die beiden unzertrennlich, und weil sie eh über alles quatschen, haben sie angefangen, zusammen Songs zu schreiben.
2: I've never had a connection with a person in the way that I do with you.
1: Same.
2: We skip like 10 levels of speaking to each other. I don't have to say anything to you, it's just simply a look.
1: Audrey Hobart hat auch ein paar Musikvideos von Gracie Abrams gedreht, weil sie nämlich Drehbuchschreiben studiert hat. Mittlerweile macht sie ihre eigene Musik, und ihr Song Sue Me wurde diesen Sommer durch die Serie Off Campus zum viralen Hit. Damit zählt sie gerade zu den spannendsten Upcoming Acts, genau wie ihr kleiner Bruder Malcolm Todd Hobart. Und Audrey ist Riesenfan.
2: He is funny, he is smart, he is humble, he is kind, he is my blood, he is talented, and he's only 22, so I just can't wait to see what happens next.
1: Mit seinen 22 Jahren findet sie ihn lustig, schlau, bescheiden, lieb und sehr talentiert. Er hatte durch seine große Schwester ja aber auch ein gutes Vorbild.
3: The best big sister I could have ever asked for. She was the leader of, you know, 4 young children, and she was just really inspiring and empowering, because she was so confident, so cool and so smart and funny, and just a good person to look up to.
1: Malcolm feiert Audreys selbstbewusste, witzige, ehrliche Art, und an der Stelle auch mal Props an die Eltern.
2: Good job to my parents. My parents somehow raised 4 children to really love each other and cheer each other on, and there is not feeling of competition.
1: Sie haben es nämlich geschafft, 4 Kinder großzuziehen, ganz ohne Konkurrenzkampf, sondern mit Liebe und gegenseitigem Support.
0: Und wo sind die beiden anderen? Welche Musik machen die? Warum kommt von denen nichts? Zustände. Okay, aber hier ist schon mal die eine. Und das ist auch schon ein Hit. Audrey Hobart und Sue Me.

0: Sue Me von Audrey Hulbert. Guter neuer Song. Hier ist Pop, die Abendshow.
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Eine Entwarnung aus dem Verkehrszentrum auf der A20 Rostock-Kreuz-Uckermark. Jetzt kein Falschfahrer mehr zwischen Stralsund und Jarmen.

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1: Mit Jens Farbig, guten Abend. Bremens Bürgermeister fordert schnelle Entlastung für Autofahrer. US-Behörde bestätigt erstmals offiziell Munitionsmangel infolge des Irankriegs. Bremens Gesundheitssenatorin warnt vor Kahlschlag bei Krankenhäusern. Das Wetter heute Nacht zunehmend Schauer oder Gewitter, Tiefsttemperaturen bei 12 Grad. Bremens Bürgermeister Andreas Bovenschulte hat heute angesichts der hohen Spritpreise eine schnelle Entlastung für Autofahrer gefordert. Im ZDF-Heute-Journal sagte er, die Situation an den Zapfsäulen sei unerträglich, da zähle jetzt jeder Tag. Bovenschulte hat sich dabei erneut für eine Übergewinnsteuer für Mineralölkonzerne ausgesprochen.
2: Wenn wir wollen, dass wir die Übergewinne der Mineralölkonzerne nutzen, um die Bürgerinnen und Bürger zu entlasten, dann finden wir da auch einen Weg. Der Punkt ist, die verdienen viel, viel mehr als im Vorjahreszeitraum und nicht, weil sie innovativer geworden sind oder neue Verfahren oder Techniken entwickelt hätten, sondern einfach, weil sie es können. Und da ziehen sie den Bürgerinnen und Bürgern das Geld aus der Tasche und das wollen wir uns zurückholen und für die Entlastung verwenden.
1: Erstmals hat jetzt eine Aufsichtsbehörde des US-Verteidigungsministeriums offiziell Munitionsmangel infolge des Irankriegs eingeräumt. Der Krieg habe strategische Bestandslücken verursacht und Engpässe in der Rüstungsindustrie bei der Nachschubversorgung offenbart, heißt es in dem Bericht an den US-Kongress. Der Bericht räumt auch ein, dass bei iranischen Angriffen auf US-Stützpunkte im Nahen Osten hunderte Gebäude und andere Anlagen zerstört oder beschädigt worden seien. Bremens Gesundheitssenatorin Claudia Bernhard hat vor einem Kahlschlag bei den Krankenhäusern im Land Bremen gewarnt. Anlass war die Diskussion in der Gesundheitsdeputation über das angekündigte Minus des städtischen Klinikverbunds Gesundheit Nord, kurz Geno. Das könnte in den kommenden 2 Jahren auf mehr als 130 Millionen Euro ansteigen. Heike Zeigler berichtet.
3: Gesundheitssenatorin Claudia Bernhard erklärte, ein Großteil des drohenden Defizits komme durch das Bundesgesetz zur Reform der Krankenkassenbeiträge. Diese Folgen würden neben den städtischen auch die freien und gemeinnützigen Krankenhäuser spüren, auch wenn diese hierzu noch keine Zahlen vorgelegt haben. Die CDU sieht in dem Defizit aber auch ein hausgemachtes Problem. Die Geno versäume seit Jahren effizienter zu werden. Auch betriebsbedingte Kündigungen müssten jetzt möglich sein.
1: Und das waren Nachrichten mit Jens Farbig.
0: Das Bremen-Vierlandswetter.
1: Die Nacht zum Mittwoch bringt viele Wolken und zuerst im Weser-Ems-Gebiet Schauer und Gewitter, die sich im weiteren Verlauf allmählich intensivieren und dabei in die Regionen östlich der Weser ausbreiten. Zum Morgen wird es dann etwas trockener. Die Temperaturen liegen heute Nacht bei 12 Grad Minimum. Morgen dann wechseln Sonne und Wolken sich ab. Im Verlauf ziehen neue Schauer auf, die abends heftiger werden. Es gibt auch einzelne Gewitter und Platzregen. Die Temperatur steigt bis auf 21 Grad.
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4: Die A1 Osnabrück Richtung Bremen ist zwischen Wildeshausen West und Wildeshausen Nord wegen Bauarbeiten bis 6 Uhr gesperrt. Die A29 Oldenburg Richtung Alhorner Heide ist zwischen Wadenburg und Großenkneten wegen einer Nachtbaustelle bis Freitag jeweils zwischen 19 Uhr und 5 Uhr gesperrt. Oldenburg, die Rosenstraße ist zwischen Osterstraße und der Straße Stau bis Samstag 20 Uhr für den Durchgangsverkehr gesperrt. Bremen, die Nancy-Straße ist zwischen Kurfürstenallee und an der Gete gesperrt.
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5: Mit Michael Reufsteck, hallo, gleich schlechte Orte, um Geld zu verstauen. Jetzt gute Musik, um sie euch anzuhören. Von Olivia Dean, Man I Need.
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0: Toby Romeo und You Not Us, What It Feels Like. Hallo zusammen, wir sind's, RBB 888, Bremen 4, HR3, NDR 2, SR 1, WDR 2, MDR Jump, SWR 3, Pop, die Abendshow mit einem wichtigen Lifehack. Bevor ihr was in den Altkleidercontainer werft, guckt bitte unbedingt nochmal in die Taschen, ob da nicht irgendwas Wichtiges drin ist. Sagen wir 13.000 Euro, so wie bei dem 61-jährigen Mann, der im April ein Möbelhaus in Frechen bei Köln überfallen hat. Heute war Prozessauftakt in Köln am Landgericht. Theresa Seiter mit der Geschichte.
1: Ja, in dem Möbelhaus hat er lange gearbeitet, 28 Jahre. Und im April hat er dann eben dieses Möbelhaus überfallen, nach seiner Schicht wohlgemerkt.
0: Ist das so das Ritual, wenn man lange in einem Unternehmen war, überfällt man es irgendwann?
1: Fragst du für einen Freund?
0: Ja, ja.
1: Laut Anklage hat er rund 40.000 Euro geklaut. Er war maskiert und hat einen Zettel hochgehoben, damit man ihn nicht an der Stimme erkennt, weil er war ja 28 Jahre lang da, hat sich wahrscheinlich auch mit seinen Kollegen unterhalten.
0: Und kam ja, wie du sagtest, gerade erst von der Schicht.
1: Ja, genau. Und als er das Geld dann aus dem Tresor bekommen hat, hat er sich schnell in die Jackentaschen gestopft und diese Jacke dann später in einen Altkleidercontainer geworfen. Ja. Vor lauter Aufregung hat er dabei halt einen Teil der Beute vergessen, diese 13.000 Euro. Und heute vor Gericht hat er gesagt, ich war so aufgeregt, ich bin kein Profi, Herr Vorsitzender. Und außerdem hat er noch gesagt, dass er es am nächsten Tag gemerkt hat und sich dann aber nicht getraut hat, den Altkleidercontainer aufzubrechen.
0: Er hat sich getraut, das eigene Unternehmen, in dem er gearbeitet hat, zu überfallen. Aber ja, er hat sich nicht getraut, einen Altkleidercontainer aufzubrechen, um an das Geld wiederzukommen, das er am Vortag geklaut hatte.
1: Genau das hat der Vorsitzende ihn heute auch gefragt.
0: Ja.
1: Und die Antwort war, das war mir zu riskant.
0: Ja, schlüssig. Okay. Also denkt immer daran. Taschen nochmal checken. Und für die Weihnachtssaison auch ein Tipp aus eigener Erfahrung. Bevor ihr das Geschenkpapier ins Altpapier werft, auch nochmal checken, ob da nicht noch Umschläge mit Geld
1: dabei sind. Oh ja.

Upside Down, Diana Ross. Pop, die Abendshow mit Michael Rolfschek hier und neuer Musik von Kygo und Robin Schulz. Das ist eine Zusammenarbeit zweier Star-Produzenten, von denen keiner singen kann. Aber sie haben wieder jemanden gefunden, der es kann. Es ist ein Amerikaner, er ist Max McNone und er singt Take Me Back.

0: Recording und Burn. Während bei uns über die Wehrpflicht diskutiert wird, ist in der Türkei alles beim Alten. Da verschickt das Militär wie gewohnt die Einberufungsbescheide mit der Post auch bis nach Deutschland. Comedian Ilkan Ates hat einen bekommen.
1: Ich habe ein großes Problem. Ich habe Post bekommen vom türkischen Militär. Offenbar, ich muss dienen, ja, für die Türkei. Ich bin Türke übrigens. Sonst wäre es krass seltsam, ehrlich gesagt auch, ja. Ich sag's lieber einmal dazu, keine Ahnung, ja. Ihr dachtet euch auch gerade so, warum muss der kleine Italiener zum türkischen Militär? Ja, was, ist das so ein NATO-Ding oder was? Ja. Lieber einmal dazu sagen, ja. Wäre aber ganz geil, ich finde es immer ganz geil, die Vorstellung eigentlich, wenn die Türken es einfach probieren würden, oder? Bei anderen Ländern. Einfach mal so einen Stapel Briefe an ganz Europa rausschicken. Eigentlich schlau so, oder? Irgendwer kommt immer. Irgendwo steht so ein zugehorsamer Holger an seinem Briefkasten. So, Rechnung, Rechnung, was? Jetzt muss ich auch noch für die Türkei dienen. Danke, Friedrich Merz, wirklich. Holt sich dann, danke. Wahrscheinlich wegen Friedrich Merz, ne? Ja, okay, na, dann nicht. Holt sich dann so wütend so ein Feldbett bei Decathlon. Fliegt damit in die Türkei. Verdammt doch mal. Ich dachte, wir schieben die ab. Wo muss ich da hin?
0: Ilkan Ates.
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8: Heute Nacht bringt viele Wolken und Schauer oder Gewitter. Dabei sind kräftige Entwicklungen mit Starkregen und starken bis stürmischen Böen möglich. Bis zum Morgen ziehen die Schauer und Gewitter ab. Morgen Vormittag wechseln Sonne und Wolken einander ab und im Verlauf ziehen Schauer auf. Am Nachmittag und Abend treten bei einem Sonne-Wolken-Mix häufiger Schauer sowie einzelne kurze Gewitter mit Platzregen auf. Die Temperatur steigt auf 18 oder 19 Grad im Nordseeumfeld, 20 Grad in Bremen bis 21 Grad in Vechta.
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9: Vorsicht bitte auf der A1 Bremen Richtung Osnabrück. Zwischen Wildeshausen West und Dreieck Ahlhorner Heide liegen Gegenstände. Die A1 Osnabrück Richtung Bremen ist zwischen Wildeshausen West und Wildeshausen Nord wegen Bauarbeiten bis 6 Uhr gesperrt. Die A29 Oldenburg Richtung Ahlhorner Heide ist zwischen Wadenburg und Großenkneten wegen einer Nachtbaustelle bis 5 Uhr gesperrt. Oldenburg, die Rosenstraße ist zwischen Osterstraße und der Straße Stau bis Samstag 20 Uhr für den Durchgangsverkehr gesperrt. Bremen. Die Nancy-Straße ist zwischen Kurfürstenallee und an der Gete gesperrt.
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American Girls und Harry Styles. Hier ist Pop, die Abendshow. Es rumort rund um die Ed Sheeran-Tour. Macklemore, der bei mehreren seiner Konzerte im Vorprogramm aufgetreten ist, wurde rausgeworfen aus dem Vorprogramm der Tour. Wir haben schon darüber berichtet, ihr habt es vielleicht auch schon gehört. Macklemore hatte bei zwei Konzerten im MetLife Stadium in New Jersey im Vorprogramm von Ed Sheeran seine Botschaften aus seine Solidaritätsbotschaft mit Palästina bekundet, Free Palestine gerufen, Bilder gezeigt, einen Protestsong gesungen, woraufhin mehrere Besitzer von Stadien, in denen Konzerte stattfinden sollten, damit gedroht haben, die kompletten Konzerte, die Ed Sheeran-Konzerte abzusagen, wenn Macklemore weiterhin im Vorprogramm spielen sollte. Das ist inzwischen nicht mehr der Fall. Macklemore ist rausgeschmissen worden. Heute Nachmittag hat Ed Sheeran ein Statement veröffentlicht, in dem er gesagt hat, es war nicht seine Entscheidung. Er habe versucht zu vermitteln. Er respektiert Macklemore, respektiert aber auch, dass er jetzt raus ist und werde die Konzerte geben, denn er werde niemals die Fans enttäuschen, die Pläne gemacht haben und auch die Crew und Musiker im Stich lassen, die sich auf ihn verlassen, um ihren Lebensunterhalt zu verdienen. Das lassen jetzt andere Support-Acts nicht auf sich sitzen. Und jetzt haben die hingeschmissen. Mehrere Support-Acts, mehrere Künstler, die im Vorprogramm von Ed Sheeran auf der aktuellen Amerika-Tournee in Nord- und Südamerika auftreten sollten, haben hingeschmissen. Nach unserem Überblick alle. Das betrifft den Dänen Lucas Graham. Es betrifft Phineas O'Connell, das ist der Bruder von Billie Eilish, der auch selbst ein sehr guter Musiker und der Songschreiber von Billie Eilish Hits ist. Es betrifft eine irische Folkband Bioga, den Sänger Aaron Rowe. Alle haben hingeschmissen aus Solidarität mit Macklemore und um sich nicht zum Schweigen bringen zu lassen. Lucas Graham hat auf Instagram geschrieben, es ist schwer zuzusehen, wie Familien in anderen Teilen der Welt ihre Liebsten begraben. Wir sollten über Krieg sprechen dürfen, über getötete Zivilisten, über Kinder, die das Recht haben aufzuwachsen, wo auch immer sie leben, unter welcher Flagge auch immer. Und Phineas hat gepostet, Künstler dürfen nicht zum Schweigen gebracht werden, wenn sie für die Unterdrückten sprechen. Ich habe beschlossen, mich von meinen bevorstehenden Tour-Auftritten mit Ed Sheeran zurückzuziehen. Die Four Acts der Ed Sheeran-Tour schmeißen hin aus Solidarität.

0: Lady Gaga on the Dead Dance.
1: Musst du auch erstmal schaffen, als Weltstar heimlich Mutter werden, oder? Auf einmal war offenbar ein Kind da bei Lady Gaga. Das hat sie noch nicht bestätigt, aber eine Quelle aus ihrem näheren Umfeld hat es dem People Magazine erzählt. Und jetzt sind auch noch Bilder aufgetaucht. Lady Gaga in einer Pyjamahose, das Baby eng an sich gedrückt. Das sind keine Bilder, die du verbreitest, wenn du einfach nur bei einer Audienz einem fremden Baby auf die Stirn geküsst hast. Angeblich wolle sich Lady Gaga für das Baby jetzt eine Auszeit nehmen. Aber gut, wenn wir davon genauso viel mitbekommen wie von der Schwangerschaft, dann bleibt ja alles wie immer. Ich wünsche mir jedenfalls, dass eines Tages, wenn sie aus der Auszeit zurückkommt, Lady Gaga es genauso macht wie Pink und gemeinsames Lied mit dem Kind singt. Ich freue mich auf das Duett von Lady Gaga und Baby Gaga. Das wird schön.

Eine Eilmeldung aus dem Verkehrszentrum. Achtung an Falschfahrer auf der A14 Halle-Leipzig zwischen Schkeuditz und Leipzig-Mitte. Hier kommt euch ein Falschfahrer entgegen. Bitte fahrt äußerst rechts und überholt nicht. Auf der A14 Halle-Leipzig zwischen Schkeuditz und Leipzig-Mitte ein Falschfahrer. Vorsicht in beiden Richtungen. 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

0: Das ist neu von Mark Amber, The Proof. Und es war Pop, die Abendshow mit Michael Reufsteck. Gleich die Popnacht mit Ben Streubel. Und leider gab es heute auch wieder ein paar Dinge, zu denen wir nicht mehr gekommen sind. Zum Beispiel zum Dank von Götz aus Mönchengladbach, der sich eigentlich bei Mike bedanken wollte.
1: Ja, wunderschönen guten Abend, Michael. Ich habe eine Frage. Ich wollte mich bei den LKW-Fahrern, der Name ist Mike Tillendijk, recht herzlich bedanken, der mir gerade hinter Münster bei einer LKW, bei einer Platten gewechselt hat. Also mit Goldwart verwechseln, sonst hätte ich das alleine nicht geschafft. Ich habe mich zwar vorhin auch schon mal bei ihm bedankt vor Ort, aber nochmal ganz tausend Dank, Mike, dass du mir geholfen hast, den Reifen zu wechseln.
0: Ja, haben wir leider nicht mehr geschafft. Vielleicht beim nächsten Mal. Gute Nacht.

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1: Um 0 Uhr mit Christine Beit. Die Bundesregierung will die Menschen in Deutschland angesichts hoher Spritpreise entlasten. Wie ist noch unklar. Bundesumweltminister Schneider hält eine Senkung der Mehrwertsteuer auf Benzin und Diesel für möglich. Man stimme sich darüber aktuell ab, sagte der SPD-Politiker in der ARD-Sendung Maischberger. Zuvor hatte Kanzler Merz beim Unternehmertag des Handelsverbands BGA in Berlin Entlastungen angekündigt.
2: Für viele Menschen, die täglich das Auto brauchen, ist eine Belastungsgrenze erreicht. Und ich bin der Meinung, dass wir handeln müssen.
1: Die Regierung werde sehr bald einen Vorschlag vorlegen. Kanzler Merz hat seine Teilnahme an der Generaldebatte der UN-Vollversammlung in New York in der nächsten Woche abgesagt. Seine Anwesenheit in Berlin sei erforderlich, hieß es aus Regierungskreisen. Am Sonntag finden in Mecklenburg-Vorpommern und Berlin Landtagswahlen statt. Merz steht seit dem schlechten Abschneiden seiner CDU in Sachsen-Anhalt unter Druck. US-Präsident Trump hat die sofortige Schließung des Kennedy Centers in Washington angekündigt. Grund seien dringend notwendige Renovierungsarbeiten in der Kultureinrichtung. Washington-Korrespondent Samuel Jakisch.
3: Die Arbeiten, so Trump weiter, könnten allerdings erst beginnen, wenn sein Name wieder an der Fassade des Gebäudes angebracht werde. Das hatte ein Bundesrichter zuvor erneut untersagt. Der Streit läuft bereits seit Trumps Amtsantritt. Ende vergangenen Jahres hatte der von ihm eingesetzte Vorstand das Haus in Trump Kennedy Center umbenannt. Ticketverkäufe und Spenden brachen daraufhin ein. Schon im August hatte das oberste Kuratorium für eine zweijährige Schließung und die Rückkehr von Trumps Namen gestimmt. Im Mai dieses Jahres erklärte ein Gericht die Umbenennung für rechtswidrig. Allein der US-Kongress dürfe den Namen ändern. Daraufhin wurde der Schriftzug zuletzt wieder entfernt.
1: Der Schauspieler Ralf Richter ist tot. Das hat seine Familie dem WDR bestätigt. Er wurde 69 Jahre alt. Aus Köln Fabian May.
4: Wolfgang Petersens Kriegsdrama Das Boot machte ihn in den 80ern weltberühmt. Auch in der Ruhrgebietsfamiliensaga Rote Erde des WDR spielte er eine tragende Rolle als Kumpel Otto Schablowski. Später war Richter in vielen Ruhrpott-Komödien zu sehen, wie Bang Boom Bang oder Was nicht passt, wird passend gemacht. Richter war ein Kind des Ruhrgebiets. Er wuchs in einer kinderreichen Familie in einem Bochumer Arbeiterviertel auf. Zuletzt lebte er lange in Köln.
1: Die deutschen Volleyballer haben bei der EM in Rumänien ihre erste Niederlage kassiert. Die DVV-Auswahl verlor am Abend 0:3 gegen Frankreich und zieht damit als Gruppenzweiter ins Achtelfinale ein. Das Wetter für Deutschland. Heute Nacht mal klar, mal bewölkt. Im Norden und Westen stellenweise Schauer oder Gewitter. Tagsüber anfangs im Südosten noch sonnige Phasen, dann teils intensive Regenfälle und einzelne Gewitter. Nach Nordwesten hin ein Mix aus Sonne und dunklen Quellwolken mit Schauern oder Gewittern. Die Zeit, es ist 0:03.
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5: Die A1 Osnabrück Richtung Bremen ist zwischen Wildeshausen West und Wildeshausen Nord wegen Bauarbeiten bis 6 Uhr gesperrt. Die A29 Oldenburg Richtung Ahlhorner Heide ist zwischen Wadenburg und Großenkneten wegen einer Nachtbaustelle bis 5 Uhr gesperrt. Oldenburg, die Rosenstraße ist zwischen Osterstraße und der Straße Stau bis Samstag 20 Uhr für den Durchgangsverkehr gesperrt. Bremen, die Nancy-Straße ist zwischen Kurfürstenallee und an der Gete gesperrt.
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6: Mit Ben Sträubel. So, wenn ihr es so haben möchtet wie ich, dann müsstet ihr jetzt irgendwie Karamellgeruch erzeugen. Also ich habe das hier durch einen Kaffee erzeugt. Das könnte ganz angenehm sein. Also die Müdigkeit ist weggepustet. Ich freue mich auf Bruno Mars und auf die nächsten 5 Stunden mit euch.
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Foundations und Kate Nash. Bumm! So, Flügel wird rausgeschoben. Für den letzten Ton bin ich auch nicht verantwortlich gewesen. Also ich werde aber nochmal ein Flügel hier reinschieben lassen. Vor allen Dingen, wenn es romantisch wird hier in dieser Show. Heute ist der 16.09.2026. Der Tag der Steine. Und Steine werden ja von uns achtlos behandelt, bis wir im Urlaub sind. Und dann bekommt plötzlich so ein Stein, auf dem wir sonst so rumtreten, eine Bedeutung. Und wir sagen, oh, das ist ja ein besonderer Stein aus Sardinien beispielsweise. Ja, mitnehmen von Steinen, Sand, Kiesel, Quarzstein. In Italien bis zu 3.000 Euro zahlt man da. Da kann man also die Urlaubskasse wieder ein bisschen verringern. In Griechenland auch 3.000 Euro. In der Türkei die Ausfuhr von Steinen gilt als Schmuggel von Antiquitäten oder Naturerbe. Da im schlimmsten Fall Haftstrafen bis zu 10 Jahren drohen. Da muss man sagen, okay, zumindest mit einem guten Anwalt kommt man nach 5 Jahren wieder raus. Und man wird zumindest nicht hingerichtet. Also noch nicht. Insofern, aber Steine mitnehmen bringt im Urlaub wohl nichts. Es gibt so viele schöne Steine unterschiedlicher. Deswegen ist

0: irgendwie ein bisschen müde seid, schlapp, in so einer Nacht nicht nach vorne kommt, dann denkt einfach wie ein Stein, da kommt irgendwann eine Eiszeit oder es kommt vielleicht ein Vulkan, der knallt einen nach oben und dann geht's einem wieder gut. So, mit Dermot Kennedy beispielsweise.
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0: Der liegt mir auch wie ein Stein im Ohr, du.

16 ist es eine Gefahrenstelle. Vorsicht, ein Falschfahrer auf der A14 Halle-Leipzig. Zwischen Schkeuditz und Leipzig-Mitte kommt ein Fahrzeug entgegen. Bitte aus rechts fahren, nicht überholen. Wir melden es, wenn die Gefahr vorüber ist. A14 Halle-Leipzig. Zwischen Schkeuditz und Leipzig-Mitte ist ein Falschfahrer unterwegs, in beiden Richtungen aufpassen.

DJ Goza, Jason Derulo, Melody, Mid Chico is no problema para mí. Oh, was Kultisches. Nach diesem kultische, romantische Song. Ein Rätsel, da geht es um einen Sänger, der heute Geburtstag feiert. Wenn ihr ihn erkennt, im Zombie-Kostüm verdient ihr euch ein Pop-Nacht-Packet.

0: Wenn das mal nicht typische Romantiker war.
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0: Wer ist dieser Prominente? Hier steckt er fest im Zombie-Kostüm. Mit einem seiner Hits.

0: Es ist 0.30 Uhr.
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5: Heute Vormittag wechseln Sonne und Wolken einander ab und im Verlauf ziehen vom Nordseeumfeld her Schauer auf. Am Nachmittag und Abend treten bei einem Sonne-Wolken-Mix häufiger Schauer sowie einzelne kurze Gewitter mit Platzregen auf. Die Temperatur steigt auf 18 oder 19 Grad im Nordseeumfeld, 20 Grad in Bremen bis 21 Grad in Vechta.
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6: Die A1 Osnabrück Richtung Bremen ist zwischen Wildeshausen West und Wildeshausen Nord wegen Bauarbeiten bis 6 Uhr gesperrt. Die A29 Oldenburg Richtung Ahlhorner Heide ist zwischen Wadenburg und Großenkneten wegen einer Nachtbaustelle bis 5 Uhr gesperrt. Oldenburg, die Rosenstraße ist zwischen Osterstraße und der Straße Stau bis Samstag 20 Uhr für den Durchgangsverkehr gesperrt. Bremen, die Nancy-Straße ist zwischen Kurfürstenallee und an der Gete gesperrt. Bremen, der Vorkamsweg ist zwischen Vorstraße und Heinrich-Geftgen-Straße gesperrt. Bis 25. September 9 Uhr.
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7: Und die am meisten unterschätzte Höchsttemperaturort in Deutschland in Rückershausen in Hessen. Da werden es 23 Grad im besten Fall. Hier ist die Popnacht. Ich bin Ben Streubel.

0: und Avenir in der Popnacht.
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0: Ein Sänger, der heute Geburtstag feiert, steckt hier fest in seinem Zombie-Kostüm. Wer ist denn das? Lukas hat's gewusst, Franziska hat's gewusst, aber als erster war Michael aus Heinsberg. Guten Morgen, Michael.
3: Guten Morgen, hallo.
0: Und wen hast du erkannt?
3: Ich habe Richard Marx erkannt, right here waiting for you.
0: Oh, okay. Das hast du doch ganz gut erkannt. Richard Marx. Richard hat heute Geburtstag. Happy Birthday to him. Und du hast ein Popnacht-Package gewonnen. Du hast eben am Bahnhof in Erkelenz gewartet auf deinen Sohn mit Kumpels, ne? War der unterwegs?
3: Genau. Ich weiß jetzt auch, bei welchem Konzert sie gewesen sind.
0: Ja, wo waren die denn?
3: Bei Reezy.
0: Aha, da siehst du mal, das hast du eben noch nicht gewusst. Du schickst deinen Sohnemann weg und weißt nicht, wo er hingeht. Ne? Ist auch ein Ding.
3: Ja.
0: Wie viele Leute hast du jetzt im Auto?
3: Insgesamt sind wir zu viert. Ich habe 3 Jungs mitgenommen.
0: Also und so viele hast du auch hingebracht. Also es sind auch genauso viele wieder zurückgekommen.
3: Jo, und alle in einem Stück.
0: Ja, das ist doch schön. Und gut gelaunt vor allen Dingen.
3: Ja, das heißt, auf jeden Fall. Hey Jungs.
0: Hey, das war eine großartige Show. So, das ist natürlich ein Ding. Jetzt fährst du nochmal 20 Kilometer bis Heinsberg, ne? Da wohnst du. Da gibt es so einen richtigen Bahnhof. So einen richtigen Bahnhof gibt es da nicht. Da gibt es schon irgendwas, ne? Aber das ist, glaube ich, so eine Endstation.
3: Ja, ist so ein Provinz, wo wir wohnen.
0: Kommt man da nicht weiter. Dann musst du 20 Kilometer fahren nach Erkelenz und dann geht's nach Köln. So, da kommen die her. Also ist ja schön. Dann kommt mal gut nach Hause. Vielleicht fahrt ihr doch irgendwo vorbei. Holt euch noch irgendein bisschen Fast Food. Das kommt immer gut an. Ich finde, das kann man mal einfordern. Habt ihr da Lust drauf, Jungs?
4: Ja,
0: natürlich, dass der Papa organisiert das. Ne? Papa Michael organisiert das in meinem Auftrag.
3: Ja, ich hab da dicke Portemonnaie mit, die Rechnung kriegst du.
0: Ja, gut, den letzten Euro übernehme ich.
3: Okay.
0: Also, gute Zeit. Ciao, ciao.
3: Danke, bis dann. Ciao.

Und die Stelle kann man mit dem Saxophon oder mit dem Mundsaxophon noch ein bisschen üben. Schläft man nicht ein um 12:45. Gefahrenstelle in Hannover auf der Straße zwischen Pattensen und Jeinsen. Da brennt ein Fahrzeug. Da bitte besonders vorsichtig unterwegs sein. Genauso wie auf der A4, da laufen Tiere. Aachen-Köln zwischen Aachen-Laurenzberg und Kreuzaachen. Tiere auf der Fahrbahn. Habt ihr noch was gesehen, das nicht auf die Straße gehört? Dann gerne eine WhatsApp schicken. Dann können wir uns gegenseitig ein bisschen warnen. Heute Nacht unter 07221 2011. Hier ist die Popnacht.

0: 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Hier ist die Popnacht. Ja, noch viele Menschen sind im Urlaub, wie Lukas aus Leupoldsdorf in Bayern. Guten Morgen, Lukas. Du bist in Kroatien gerade, hoffentlich noch glücklich. Alles gut bei euch?
1: Genau. Guten Morgen, Benny. Bei ja uns ist alles wunderbar, super.
0: Es ist eine lustige Mischung an Menschen, die da zusammen in den Urlaub gefahren sind. Also in einer Ferienwohnung befinden sich jetzt deine Frau, deine Mama, der Hund und noch ein Arbeitskollege. Wie kam es denn zu der Mischung?
1: Naja, ich sag mal, der Arbeitskollege ist auch ein sehr, sehr guter Freund von mir. Und wir haben halt tatsächlich so einen Monat oder was vorher geredet, dass wir fahren. Und dann war er so, oh ja, eigentlich wäre er damit dabei.
0: Ja.
1: Also das war ziemlich kurzfristig.
0: Gut, und dann, wenn man in so eine Wohnung reinkommt, streitet man doch erstmal um das größte, beste Schlafzimmer. Das schönste Bett,
1: ja,
0: oder?
1: Wir sind tatsächlich schon die letzten Jahre immer hier, da war die Aufteilung.
0: Ja, aber man kannte es schon. Gut, man muss dann nochmal was zusammenschieben oder auseinander, je nachdem, wie sich das entwickelt, die ganze Angelegenheit. Schnarcht denn jemand besonders laut?
1: Oh, das darf ich jetzt nicht sagen.
0: da muss wahrscheinlich Lukas ab und zu auch mal ins Auto oder so und dann da übernachten oder vorne auf der Terrasse.
1: Also meine Frau ist es nicht.
0: Ja. Und für deine Frau ist es kein Problem, wenn dann die Schwiegermutter mit dabei ist? Also die verstehen sich?
1: Die verstehen sich sehr gut, das klappt wunderbar.
0: Ja, wir beruhigt. Wie lange seid ihr noch dort?
1: Am Freitag fahren wir wieder zurück. Und wir sind schon über eine Woche.
0: Und Split hat, ich war irgendwann mal da gibt es einen Sandstrand, das habe ich mir gemerkt.
1: In Split selber gäbe es einen Sandstrand, aber der ist total überlaufen.
0: Das glaube ich. Ich bin auch hingepilgert, mit dem E-Scooter hingepilgert, weil ich unbedingt Sand wollte. Sowas. Also, lieber Lukas, lass es euch weiter gut gehen. Grüß mal alle in der Truppe, vor allen Dingen den Hund, den hätten wir den
1: das
0: fast vergessen.
1: Ja. Und die streiche ich am meisten.
0: Dann schönen Urlaub noch und ich spiele deinen Lieblingssong. Ja, bis bald, ciao, ciao.
1: Bis bald, ciao.

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Es ist 0.56 Uhr, eine Gefahrenstelle von der A49 Kassel in Richtung Gießen. Da liegt ein Waschbär auf der Straße zwischen Gudensberg und Fritzlar. Bitte aufpassen, ein Tier auf der Fahrbahn. Hier ist die Popnacht mit Alvaro Soler.

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1: Um 1 Uhr mit Christine Beitsch. Deutschland und die USA wollen ihre Zusammenarbeit bei Rüstungsprojekten deutlich ausbauen. Verteidigungsminister Pistorius und sein US-Amtskollege Hegseth haben deshalb in Washington eine Absichtserklärung unterschrieben. USA-Korrespondentin Christina Nagel berichtet.
2: Der Bedarf an Rüstungsgütern ist hoch, die Produktionskapazitäten aber sind beschränkt. Aus Sicht von Verteidigungsminister Boris Pistorius macht es deshalb Sinn, stärker als bisher zusammenzuarbeiten. Vor allem bei der Herstellung hochmoderner Waffensysteme und entsprechender Munition. Schon jetzt gibt es gemeinsame Projekte. Im nordrhein-westfälischen Weeze werden unter anderem Teile für den Kampfjet F-35 gebaut. Im bayerischen Schrobenhausen soll künftig Munition für das Patriot-Flugabwehrsystem hergestellt werden.
1: Eine Drohne, die ein NATO-Kampfjet in der vergangenen Nacht über Litauen abgeschossen hatte, ist mit Sprengstoff bestückt gewesen. Das hat Verteidigungsminister Kaunas mitgeteilt. Demnach haben Spezialkräfte die Sprengladung entschärft. Die Drohne werde weiter untersucht. Angaben zu ihrer Herkunft machte Kaunas nicht. Die Politik diskutiert wegen der hohen Spritpreise weiter über mögliche Unterstützung für die Menschen. Kanzler Merz hatte gestern erklärt, dass die Bundesregierung Entlastungen plant, ohne Details zu nennen. Umweltminister Schneider sagte jetzt im Ersten, dass er eine Senkung der Mehrwertsteuer auf Benzin und Diesel für möglich hält. Zuvor hatte Finanzminister Klingbeil die SPD-Forderung nach einem Preisdeckel und einer Übergewinnsteuer für Mineralölkonzerne bekräftigt. Dafür wiederum kam bereits eine Absage aus Kreisen des Wirtschaftsministeriums. Bei der Volleyball-Europameisterschaft in Rumänien haben die deutschen Männer die Gruppenphase als Zweite abgeschlossen. Sie kassierten am Abend ihre erste Niederlage. Am Ende stand es gegen Frankreich 0:3. Aus der Sportredaktion Raimo Hinsdorf.
3: Schnell zogen die Franzosen zum Auftakt auf 10:3 davon. Der erste Satz ging mit 21:25 verloren. Auch im zweiten Satz glänzte Frankreich mit starker Angriffsquote. Der zweite Abschnitt wurde mit 17:25 verloren. Weiter hoch. Hoher Aufschlagdruck der Franzosen, die insgesamt 9 Asse schlugen. Die deutschen Männer schenkten nichts ab, hielten den dritten Satz lange offen. Letztlich die Franzosen an diesem Tag zu stark mit dem zweiten Matchball zum 25:19. Als Gruppenzweiter wird die deutsche Auswahl im Achtelfinale am Wochenende mit der Ukraine oder Bulgarien eine schwere Aufgabe bekommen.
1: Das Wetter für Deutschland. Heute Nacht mal klar, mal bewölkt. Im Norden und Westen stellenweise Schauer oder Gewitter. Tagsüber anfangs im Südosten noch sonnige Phasen, dann teils intensive Regenfälle und einzelne Gewitter. Nach Nordwesten hin ein Mix aus Sonne und dunklen Quellwolken mit Schauern oder Gewittern. Dazu maximal 18 bis 26 Grad. Die Zeit, es ist 1:03 Uhr.
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4: Die A1 Osnabrück Richtung Bremen ist zwischen Wildeshausen West und Wildeshausen Nord wegen Bauarbeiten bis 6 Uhr gesperrt. Die A29 Oldenburg Richtung Ahlhorner Heide ist zwischen Wadenburg und Großenkneten wegen einer Nachtbaustelle bis 5 Uhr gesperrt. Oldenburg, die Rosenstraße ist zwischen Osterstraße und der Straße Stau bis Samstag 20 Uhr für den Durchgangsverkehr gesperrt. Bremen, die Hermann-Fortmann-Straße ist zwischen Beidoleckstraße und Hermann-Wegener-Straße in beiden Richtungen gesperrt. Bremen, der Vorkamsweg, ist zwischen Vorstraße und Heinrich-Geften-Straße gesperrt. Bis 25. September 9 Uhr.
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6: Mit Ben Sträubel. Einen lauten Song. Den dürft ihr euch gleich aussuchen. Das ist die Grundvoraussetzung, dass ich hier so ein paar Vorschläge von euch noch bekomme. Also denkt mal darüber nach, welcher Hit hält euch wach heute Nacht. Also wenn ihr ein Lenkrad vor euch, hinter euch, über euch oder unter euch habt, dann werdet ihr natürlich hier bevorzugt behandelt, weil das ist ja der Lenkradklopfer, damit kein Äuglein zufällt auf irgendwelchen Straßen, Autobahnen, Bundesstraßen und Feldwegen in Deutschland. 07221 2011. Welchen Hit würdet ihr gerne lauter hören?
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0: Hier ist die Popnacht. Es ist jetzt 10 nach 1.
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0: Und da wird's immer ordentlich laut. Mit 5,7932% lauter spiele ich den Song, für den Deutschland sich entscheidet. Und die Vorschläge heute kommen aus Essen und Münster. Magus aus Münster, guten Morgen.
2: Ja, moin, moin, Benni.
0: Und du bist unterwegs nach Elchingen?
2: Das ist richtig.
0: Was bringst du denn da hin?
2: Da ist ein ganz großer Fensterhersteller, der erwartet meine Fensterprofile, die ich hinliefern darf.
0: Ja, Louis, ohne Fensterprofile geht da gar nichts in deinem Leben. Wie lange bist du unterwegs jetzt noch?
2: Laut Navi 3 Stunden 54.
0: Oh, das kriegen wir gemeinsam hin. Und du bist auch jemand, der immer nachts arbeitet, ne?
2: Nein, aber ich fahre gerne nachts, denn da sind die Straßen leer.
0: Hat auch ein bisschen damit zu tun, dass die Aura eine andere ist. Aura, Flora, Fauna nachts ist eigentlich immer nur positiv.
2: Ja, aber ich kann da nicht meine rosa Brille meine orange Brille aufsetzen. Ja, also. Ich bin immer tief erschüttert. Es ist alles so dunkel um mich herum.
0: Und natürlich. Bist du so ein Angeber, der mit einer Sonnenbrille rumläuft, auch wenn es dunkel ist?
2: Nein, nicht wenn es dunkel ist. Das brauche ich nicht. Aber ich mag schon so gern Farbbrillen. Das ist das Dopamin für die Seele.
0: Das ist doch toll, wenn man sowas hat, so eine CI. Du hast ja ausgesucht von Bruce Springsteen, Dancing in the Dark.

0: Vorschlag Nummer 1 und Harold aus Essen. Guten Morgen, Harold.
1: Guten Morgen, Daniel.
0: Du schreibst keine Mails, du schreibst nichts bei TikTok und auch nichts bei Insta oder Facebook, sondern du schreibst Briefe.
1: Ich schreibe mit Tinte auf Papier.
0: Das ist aber auch schön, das ist ein Haufen Romantik. Wow. Wem schreibst du denn heute Nacht?
1: Ich schreibe hier gerade an Iris.
0: Ja.
1: Möge dich ein Stern begleiten, heute und für alle Zeiten.
0: Das ist aber schön, fast wie ein Poesiealbum. Ist das eine Partnerin oder von dir, Iris?
1: Das
0: oder?
1: Ist eine Freundin, die ich in der Therapie bei Depressions und so in München kennengelernt hatte.
0: Schreibt sie die auch zurück oder ist es nur einseitig?
1: Sie schreibt häufiger als ich.
0: Okay, gut. Dann bist du jetzt unter Druck. Dann darfst du noch ein bisschen weiter reimen. Bleibe romantisch. Jo. Das ist gut. Du hast dir ausgesucht von Journey Wheel in the Sky.

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2: Mit den Vorschlägen von Harold aus Essen und Markus aus Münster. Markus hätte gerne von Bruce Springsteen Dancing in the Dark gehört. Und Harold, der war für Journey Wheel in the Sky. Es steht 50-50. Wir brauchen das Zünglein an der Waage unter 07221-2011. Und da kommt doch schon eine WhatsApp-Audio. Die wird's entscheiden. Hallo?
3: Hallo Benny Bär, hier ist Christian aus Siegen. Also wenn es heute wieder mal 50-50 stehen sollte, dann gehe ich heute mit dem Boss, mit Bruce Springsteen. Danke, ciao.
2: Ich

Um 1.26 Uhr noch eine Gefahrensituation für Gifhorn auf der Braunschweiger Straße zwischen Bahnhofstraße und Fallerslebener Straße. Da brennt es. Da werden Anwohner gebeten, wegen dieses Brandes Fenster und Türen geschlossen zu halten in Gifhorn auf der Braunschweiger Straße. Hier ist die Popnacht mit Miles.

0: 1.30 Uhr.
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2: Heute Vormittag wechseln Sonne und Wolken einander ab und im Verlauf ziehen vom Nordseeumfeld her Schauer auf. Am Nachmittag und Abend treten bei einem Sonne-Wolken-Mix häufiger Schauer sowie einzelne kurze Gewitter mit Platzregen auf. Die Temperatur steigt auf 18 oder 19 Grad im Nordseeumfeld, 20 Grad in Bremen bis 21 Grad in Vechta.
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3: Vorsicht bitte auf der A7 Hamburg Richtung Hannover. In der Ausfahrt Fleystedt steht ein defektes Fahrzeug. Vorsicht bitte in beiden Richtungen auf der A270 Ilpol-Blumenthal. Zwischen Übergang von der B74 und Bremen-Lesum gefährdet Aquaplaning die Fahrt. Die A1 Osnabrück Richtung Bremen ist zwischen Wildeshausen West und Wildeshausen Nord wegen Bauarbeiten bis 6 Uhr gesperrt. Die A29 Oldenburg Richtung Ahlhorner Heide ist zwischen Wadenburg und Großenkneten wegen einer Nachtbaustelle bis 5 Uhr gesperrt. Oldenburg, die Rosenstraße ist zwischen Osterstraße und der Straße Stau bis Samstag 20 Uhr für den Durchgangsverkehr gesperrt.
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4: Und die am meisten unterschätzte und von der KI vergessene Temperatur: Gröde, Nordfriesland in Schleswig-Holstein. Da bekommen wir heute 19 Grad. Hier ist die Popnacht. Ich bin Ben Streubel.

Der Flügel muss wieder rausgeschoben werden. Someone like you. Aber schön war es doch, oder? Na klar. Hattet ihr in den vergangenen 1 Stunde und 37 Minuten schon was zu lachen? Nein, da hinten letzte Reihe ist jemand sehr traurig. Dann wird es gleich lustig werden. Garantiert lustig wird es ja, wenn man einen berufslustigen Mann ranlässt oder lustige Frau. Man nennt es Comedians. Jan van Weide ist einer von diesen Comedians. Und wenn der nicht lustig ist, dann muss er das Geld zurückzahlen. Erstmal an mich und dann zahle ich es an euch. So ist der Deal. Ja? Und vielleicht gibt es dann irgendwie noch irgendeine andere Vermittlungsagentur, die die Hand aufhält. Aber ist mir zumindest nicht bekannt. Er wird sich gleich mit Einkaufen beschäftigen. Was ist ihm im Supermarkt schon alles passiert? Ich weiß nicht, wenn ihr an der Schlange steht, dann beobachtet ihr wahrscheinlich auch so. Was legen die Leute so vor einem auf dieses Band? Ich gucke da immer, analysiere, gucke mir die Menschen an und denke dann, ah ja, das passt oder passt nicht. Oder oder stell mir vor, ich würde das jetzt alles verspeisen. Wenn jemand zum Beispiel Dosenbier hat, dann dazu Wiener Würstchen im Glas, Geflügel, die schmecken noch am allerschlimmsten. Und dann eben welchen Senf kauft er dazu beispielsweise. So, dann guckt man sich das an, dann stellt man sich vor, man würde jetzt also diese Wohnung besichtigen, in der das alles stattfindet, je nachdem, welche Art von Chips noch dazu gekauft werden. Und dann kann es sein, man wechselt die Kasse. Ja, hier in unserer Comedy, da ist ein Kassenwechsel aus einem anderen Grund erfolgt. Ich hoffe, es wird lustig für euch, gleich nach The Weeknd und Save Your Tears. Jan van Weide in der Popnacht.

0: Es ist jetzt 1.42 Uhr. Eine Gefahrenstelle von der A5 Frankfurt in Richtung Kassel. Da liegen Gegenstände zwischen Fernwald und Reiskirchen auf der Fahrbahn. Jan van Weide geht einkaufen.
1: Ich hatte neulich eine Mutter gehört, da habe ich meine Kleine von der Grundschule abgehört. Da kam die Tochter raus. Sophie, hast du schon wieder den Turnbeutel vergessen? Also wenn das nochmal passiert, dann landest du irgendwann beim Rewe an der Kasse. Ich fand das so respektlos, diesem Beruf gegenüber. Wahnsinn, das brauchen wir doch, Kassiererin bei Rewe oder DHL. Das sind wichtige Berufe in meinem Leben auf jeden Fall. Ich bin da oft, ich bestelle viel. Aber wisst ihr, was richtig lustig ist, wenn solche Berufsgruppen aufeinander clashen? Das habe ich neulich im Rewe erlebt. Stand ich an der Kasse, vor mir ein DHL-Bote. Hat sich so ein Red Bull gekauft. Und ich habe schon am Blick meiner Kassiererin gemerkt, hier passiert gleich was. Die saß da so, hat den so fixiert. Hat den Red Bull rangefahren, hat den so genommen, durchgescannt und die saß Rücken an Rücken zu einer anderen Kassiererin, hat der den Red Bull gegeben und meinte zu dem, können Sie beim Nachbarn abholen. Da dachte ich so, wow.
2: Wow.

0: Hier ist die Popnacht mit dem kultischen Song von Aha. Oh, meint Tommy gerade hier in einer WhatsApp-Audio. Hallo.
1: Morgen, Benny Bär. Morgen. Du, immer, ist unser Bäckermeister heute wieder am Start oder hat er einen Urlaub?
0: Ja, da ist der Bäckermeister Eckhardt. Den hatte ich gestern schon eigentlich hier vermutet, dass er am Start sein könnte. Aber war er nicht. Er ist schon seit 3 Wochen, ich glaube, ja, man kann sagen, seit fast 3 Wochen ist er in Urlaub. Und wann er wiederkommt, weiß ich nicht. In Österreich ist er, hilft seinem Sohn angeblich irgendwas. Das, vielleicht hilft er auch niemandem, nur sich selbst. Haut das ganze Geld auf den Kopf, was er an den überteuerten Brötchen verdient hat. Was wollen wir tun, lieber Tommy? Wir müssen uns einfach ein bisschen gedulden. Irgendwann wird er sich schon wieder melden. Und dann, oh, da haben wir noch einen wichtigen Geburtstagsgruß. Happy Birthday! Happy Birthday. Happy Birthday, liebe Simone. Happy Birthday to you. Simone feiert in Tauberbischofsheim. Noch feiert sie in Tauberbischofsheim. Sie macht sich gleich auf den Weg nach Kiel. Dort hat dann die Oma in einer sehr schönen Ferienwohnung ein tolles Frühstück vorbereitet, aber von Tauberbischofsheim nach Kiel. Also wird wohl eher ein Mittagessen werden, würde ich mal sagen. Aber okay, mach dich auf den Weg. Ich bin die nächsten Stunden auf jeden Fall bei dir, liebe Simone. Feier schön mit deinem Lieblingshit. Jetzt erstmal von Olivia Dean. So easy to fall in love.

verliert Ihnen It's So Easy to Fall in Love. Vorsicht auf der A3 Würzburg in Richtung Frankfurt. Da liegen Fahrzeugteile zwischen Seligenstädter Dreieck und Seligenstadt auf der Fahrbahn. In der Popnacht jetzt One Republic.

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1: Um 2 Uhr mit Christine Beitsch. Die Bundesregierung will die Menschen in Deutschland angesichts hoher Spritpreise entlasten. Wie ist noch unklar. Bundesumweltminister Schneider hält eine Senkung der Mehrwertsteuer auf Benzin und Diesel für möglich. Das hat der SPD-Politiker in der ARD-Sendung Maischberger gesagt.
2: Wir sind jetzt in der Abstimmung der Bundesregierung um die Maßnahmen. Ich bin sowohl für eine Entlastung der Bürgerinnen und Bürger, aber vor allen Dingen auch, ich meine, mittelfristig müssen wir raus aus Öl und Gas. Deswegen erneuerbaren Ausbau, Umstieg langsam auf Strom und Elektromobilität, aber natürlich auch die enormen Gewinne, die derzeit gemacht werden bei BP, bei Total, bei den anderen, die abzuschöpfen und viel stärker mit dem Kartellrecht auch reinzugehen, als es bisher in Deutschland der Fall ist.
1: Kanzler Merz hatte zuvor erklärt, dass die Bundesregierung Entlastungen plant. Details nannte er nicht. Deutschland und die USA wollen militärisch noch enger zusammenarbeiten. Deshalb haben die Verteidigungsminister beider Länder in Washington eine Absichtserklärung unterschrieben. Diese sieht weitere Kooperationen bei Rüstungsprojekten vor. Ziel sei unter anderem, Lieferketten zu stärken, heißt es aus dem Verteidigungsministerium in Berlin. Außenminister Wadefuhl hat die Weltgemeinschaft zu mehr Engagement für Menschen in Not aufgerufen. Er sagte in Genf, der Einsatz für Menschenrechte müsse auch in Zeiten knapper Kassen wieder höher auf der Tagesordnung stehen. Aus Genf Sandra Bigger.
3: Die Deutschen wüssten aufgrund ihrer Geschichte, dass Menschenrechte nicht selbstverständlich seien, betonte der Außenminister am Rande von Treffen mit ranghohen UN-Vertretern. Der Präsidentin des Internationalen Komitees vom Roten Kreuz, IKRK Spoljaric, dem UN-Hochkommissar für Menschenrechte, Türk, und dem Chef der Weltgesundheitsorganisation WHO, Tedros, sicherte er finanzielle Unterstützung in Millionenhöhe zu. Bei seinem Besuch in Genf betonte Wadefuhl, dass die Bundesregierung UN-Organisationen und Mechanismen stärken wolle, die den Menschen ins Zentrum stellten, auch mit einem Sitz im UN-Menschenrechtsrat.
1: In Deutschland hat es während der Sommerreisewelle etwas mehr Staus gegeben als im vergangenen Jahr. Aber die Dauer der einzelnen Staus war im Durchschnitt etwas kürzer. Das ist die Bilanz des ADAC. Demnach zählte der Automobilclub während der gesamten Ferien knapp 130.000 Staus, ein Plus von gut 8%. Die Staudauer habe aber nur um 1% zugenommen, auf gut 124.000 Stunden. Hauptgrund für die Staus seien Baustellen gewesen. Das Wetter für Deutschland. Heute Nacht mal klar, mal bewölkt, im Norden und Westen stellenweise Schauer oder Gewitter. Tagsüber anfangs im Südosten noch sonnige Phasen, dann teils intensive Regenfälle und einzelne Gewitter. Nach Nordwesten hin ein Mix aus Sonne und dunklen Quellwolken mit Schauern oder Gewittern, dazu maximal 18 bis 26 Grad. Die Zeit 2.03 Uhr.
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4: Die A1 Osnabrück Richtung Bremen ist zwischen Wildeshausen West und Wildeshausen Nord wegen Bauarbeiten bis 6 Uhr gesperrt. Die A29 Oldenburg Richtung Ahlhorner Heide ist zwischen Wadenburg und Großenkneten wegen einer Nachtbaustelle bis 5 Uhr gesperrt. Oldenburg, die Rosenstraße ist zwischen Osterstraße und der Straße Stau bis Samstag 20 Uhr für den Durchgangsverkehr gesperrt. Bremen, die Hermann-Fortmann-Straße